0: Borussia Dortmund hat sich an die Spitze der Fußball-Bundesliga gesetzt. Der BVB gewann am Abend beim VfB Stuttgart mit 1:0. In Nieheim im Kreis Höxter hat es ein besonderes Event gegeben. Eine Wanderung durch alle Teile der Kleinstadt. Junge Menschen wollten damit zeigen, dass man etwas auf die Beine stellen kann, um eine gute Zeit zu haben, auch in kleinen Orten. Dazu Organisatorin Sophia.
1: Daher kommt auch der Name. Nieheimmarsch ist ganz bewusst mit einem M geschrieben. Weil es ist halt auch so ein bisschen, jetzt nett gesagt, Arsch der Welt.
0: Anmelden konnte man sich für 30 oder 50 Kilometer und alle 10 Kilometer gab es Verpflegung. Und das war WDR aktuell. Das Wetter in Nordrhein-Westfalen. In der Nacht etwas Regen bei 17 bis 11 Grad. Am Tag zieht der Regen nach Süden ab. Von Norden her kommt die Sonne raus. Dazu in Remscheid bis 18, in Halle bis 19 und in Lippstadt bis 20 Grad. Die Zeit, es ist 2:03.
2: 2:03.
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4: Mit Maren Ulrich. Schön, dass Sie trotz später Stunde einschalten. Was nicht passt, wird passend gemacht. Das kann man auch auf die Musik übertragen. Und im Falle des Geigers und Bratschers Henning Kraggerud handelt es sich dabei um die Sonate für Violine und Klavier Nummer 1 F-Dur Opus 8 von Edvard Grieg. Er hat sie angepasst für Violine und Kammerorchester. In der folgenden Aufnahme übernimmt er selbst den Solopart und das Orchester, das ist das Tromsø Chamber Orchestra aus Norwegen.

Der Geiger Henning Kraggerud gemeinsam mit dem Tromsø Chamber Orchestra und einer Bearbeitung der Violinsonate Nummer 1 F-Dur, Opus 8 von Edvard Grieg. Wir kommen zur Musik von Sergei Prokofjew. Seine Sonate für Violoncello und Klavier C-Dur Opus 119, die hören wir gespielt vom Cellisten Claudio Borges gemeinsam mit dem Pianisten Markus Groh.

Der Cellist Claudio Borges und der Pianist Markus Groh mit Musik von Sergei Prokofjew. Cellosonate C-Dur, Opus 119. Sie hören das ARD-Nachtkonzert, präsentiert von BR Klassik. Jetzt mit Musik von Karl Maria von Weber. Und der hatte eine ganz große Liebe, nämlich die Klarinette. Der Widmungsträger zahlreicher Werke, Heinrich Beermann, seines Zeichens selbst Klarinettist, der hat für damalige Verhältnisse eine hochmoderne Klarinette mit mehr Klappen besessen. Und das wusste Karl Maria von Weber zu schätzen und hat auch dementsprechend schwierigere Konzerte geschrieben. Eines davon das hier, das Klarinettenkonzert Nummer 2 S-Dur. Wir hören es gespielt vom Solisten Sebastian Manns gemeinsam mit dem Radiosinfonieorchester Stuttgart des SWR unter Leitung von Antonio Mendes.

Das berühmte Klarinettenkonzert Nummer 2 Es-Dur von Karl Maria von Weber. Das war eine Aufnahme des Klarinettisten Sebastian Manz gemeinsam mit dem Radiosinfonieorchester Stuttgart des SWR unter Leitung von Antonio Mendes. Jetzt hören wir 4 Elegien aus der Feder von Ferruccio Busoni, gespielt von Claudius Tanski.

Vier Elegien aus der Feder von Ferruccio Busoni. Das war der Pianist Claudius Tansky. Wenn Sie schon einmal in Rom gewesen sind, dann wissen Sie, dass Roms berühmte Pinien das Stadtbild der italienischen Hauptstadt prägen. Das wusste auch Ottorino Respighi und hat eine sinfonische Dichtung geschrieben, Pini di Roma. Hier ist das Philadelphia Orchestra unter Leitung von Riccardo Muti.

Eine ganz grandiose Aufnahme, die da entstanden ist, mit dem Philadelphia Orchestra unter Leitung von Riccardo Muti. Das war Pinien von Rom, symphonische Dichtung für Orchester von Ottorino Respighi. Die Zeit, es ist kurz vor vier. Mit dem März aus Tschaikowskis Jahreszeiten geht es in Richtung der Nachrichten.

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1: Die Nachrichten mit Ronald Lessig. Guten Morgen. In Mecklenburg-Vorpommern und in Berlin werden heute neue Landesparlamente gewählt. Rund 3,8 Millionen Menschen sind aufgerufen, ihre Stimme abzugeben. Christoph Johansen berichtet.
2: In Mecklenburg-Vorpommern lieferten sich SPD und AfD in den Umfragen zuletzt ein enges Rennen. Weit hinter ihnen lag die mitregierende Linke. Grüne und BSW müssen um den Einzug in den Landtag in Schwerin bangen. Und auch die CDU rutschte in Umfragen zuletzt nahe an die 5%-Hürde. In Berlin zeichnete sich in Umfragen ein Kopf-an-Kopf-Rennen von Linken und CDU um die Position als stärkste Kraft ab. Aber auch die AfD, die Grünen und die SPD waren zweistellig. Das BSW kämpft um den Einzug ins Abgeordnetenhaus. Je nachdem, wie die CDU in beiden Wahlen abschneidet, könnte die Debatte über die politische Zukunft von Parteichef und Bundeskanzler Merz erneut Fahrt aufnehmen. Merz hat das CDU-Präsidium schon für heute Abend ins Konrad-Adenauer-Haus eingeladen.
1: Schüler und Lehrer einer Düsseldorfer Hauptschule wollen heute laut vor ihrer Schule protestieren. Sie kritisieren, dass die AfD ihre Aula für einen Kreisparteitag nutzen darf. Stefan Hase erklärt, warum die AfD ihren Parteitag durchführen kann.
3: Das liegt daran, dass die Stadt für die Vermietung solcher Räumlichkeiten verantwortlich ist und die verweist darauf, dass sie rechtlich dazu verpflichtet ist, allen nicht verbotenen Parteien gleichermaßen eine Nutzung zu ermöglichen. Die einzige Möglichkeit, so eine Veranstaltung zu verhindern, wäre eine schuleigene Veranstaltung an dem Tag. Doch die ist laut Schulleitung für heute nicht geplant gewesen. Das linke Bündnis Düsseldorf stellt sich quer, kündigt Proteste vor der Schule an. Viele Schüler und Eltern wollen sich anschließen.
1: Und auch das ist noch wichtig. In Russland geht heute die dreitägige Parlamentswahl zu Ende. Die regierende Kreml-Partei erwartet eine Zweidrittelmehrheit der Stimmen. In den Niederlanden hat es Ausschreitungen gegeben. In Den Haag skandierten laut Polizei rund 500 rechtsextreme antisemitische Parolen. 24 Demonstranten wurden festgenommen. Die deutsche Mineralölindustrie sieht den geplanten Spritpreisdeckel skeptisch. Verbandssprecher von Gersdorf sagte, wenn der staatliche Preis falsch festgelegt werde, sei die Versorgung gefährdet. Borussia Dortmund hat sich am Abend an die Spitze der Fußball-Bundesliga gesetzt. Der BFB gewann in Stuttgart mit 1:0. Kinder, die hochbegabt sind, gelten als Überflieger. Doch das kann eine Bürde sein, wie bei Ludwig aus Liesborn im Kreis Warendorf. Er wurde gemobbt, doch weil er so begabt ist, darf der 11-Jährige nun auf das Gymnasium und sagt:
4: Ich kann jetzt auch zum Beispiel Physik 12. Klasse hingehen und dort mitmachen und jetzt auch zu Chemie und Bio 12. Klasse. Das macht auch Spaß.
1: Und das war WDR aktuell. Das Wetter in Nordrhein-Westfalen. Heute kommt die Sonne raus, dazu in Lüdenscheid bis 18, in Coesfeld bis 19 und in Soest bis 20 Grad. Auch am Montag sonnig bis 21 Grad. Die Zeit 4.03 Uhr.
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6: Mit Maren Ulrich und mit drei Werken geht es durch die kommende Stunde. Printemps von Claude Debussy, dem Klaviertrio B-Dur Opus 11 von Ludwig van Beethoven und jetzt gleich zu Beginn dem Horn-Doppelkonzert S-Dur von Antonio Rossetti. Die Solisten sind Klaus Wallendorf und Sarah Willis. Sie spielen gemeinsam mit der Bayerischen Kammerphilharmonie unter Leitung von Johannes Mösus.

Die Hornprominenz zu Gast bei der Bayerischen Kammerphilharmonie. Das war Klaus Wallendorf und Sarah Willis mit dem Horn-Doppelkonzert S-Dur von Antonio Rossetti. Die Leitung hatte Johannes Mösus. Weiter durch die Nacht geht es mit Musik von Ludwig van Beethoven. Sein Klaviertrio B-Dur Opus 11, das wird gespielt von Niels Mönkemeyer, Viola, Maximilian Hornung, Violoncello und Nicolas Rimmer, Klavier.

Das Gassenhauer-Trio von Ludwig van Beethoven. In einer Aufnahme des Bratschisten Nils Mönkemeyer, des Cellisten Maximilian Hornung und des Pianisten Nicolas Rimmer. Wir kommen zu einem Werk von Claude Debussy, eine frühe symphonische Suite mit dem Titel Printemps. Das Werk entstand als Pflichtstück für seinen Rompreisaufenthalt und wurde durch Sandro Botticellis berühmtes Gemälde Primavera angeregt. Hier ist The Cleveland Orchestra unter Leitung von Pierre Boulez.

Eine Aufnahme aus dem Jahr 1991. The Cleveland Orchestra unter Leitung von Pierre Boulez mit Printemps, Sinfonische Suite von Claude Debussy. Es ist kurz vor fünf. Musik von Franz Schubert begleitet sie in Richtung der Nachrichten.

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1: Die Nachrichten mit Ronald Lessig. Guten Morgen. In Mecklenburg-Vorpommern und in Berlin werden heute neue Landesparlamente gewählt. Rund 3,8 Millionen Menschen sind zur Stimmabgabe aufgerufen. WDR-Reporter Jörg Schönenborn schildert die Ausgangslage.
2: In Mecklenburg-Vorpommern ein Zweikampf Rot gegen Blau. Manuela Schwesig hat deutlich aufgeholt. Bei den Parteien lag die AfD zuletzt vorn, aber Schwesig die populäre Landesmutter. Und Elif Eralp und Stefan Evers sind die Spitzenkandidaten für Linke und CDU in Berlin. Minimale Zufriedenheitswerte. Also im Norden geht es um Landesmutter gegen Blau. In Berlin geht es mehr um Sachfragen, denn die Kandidatinnen und Kandidaten sind nicht wirklich bekannt.
1: Ab Oktober sollen die Steuern je Liter Sprit um 17 Cent sinken und ab Januar will die Bundesregierung einen Spritpreisdeckel einführen. Das Echo ist geteilt, berichtet Stefan Pössl.
3: Bauern, Spediteure und Autofahrer hoffen, dass die Steuersenkungen auch wirklich an sie weitergegeben werden. Die Grünen werfen den Mineralölkonzernen aber schon jetzt vor, dass sie sich das Geld in die eigene Tasche stecken werden. Eine grundsätzliche Kritik, wie schon am ersten Tankrabatt, ist auch, dass alle entlastet werden, also auch die, die es gar nicht nötig haben. Zwar hat die Bundesregierung auch angekündigt, Menschen unterstützen zu wollen, die durch die hohen Spritpreise besonders belastet sind. Ein System, das so etwas gezielt möglich macht, gibt es aber noch nicht.
1: In Köln sind die Oper und das Schauspielhaus wieder eröffnet nach 14 Jahren Sanierung. Daran hat es viel Kritik gegeben. Oberbürgermeister Burmeester sagte:
4: Wir alle wissen, dass die Sanierung lange gedauert hat. Und sie war teuer. Und sie war viel zu teuer. Und dafür entschuldige ich mich als Oberbürgermeister und dafür muss ich auch die Stadt entschuldigen, weil wir Fehler gemacht haben.
1: Die Sanierung dauerte 11 Jahre länger als vorgesehen und wurde 3-mal so teuer wie geplant. Und auch das ist noch wichtig. In den Niederlanden hat es Ausschreitungen gegeben. In Den Haag riefen laut Polizei rund 500 rechtsextreme antisemitische Parolen. 24 von ihnen wurden festgenommen. Die Linke in NRW setzt heute ihren Landesparteitag in Mülheim fort. Dabei soll das Programm für die Landtagswahl verabschiedet werden. Borussia Dortmund hat sich am Abend an die Spitze der Fußball-Bundesliga gesetzt. Der BVB gewann in Stuttgart mit 1:0. In München hat das Oktoberfest begonnen. Oberbürgermeister Krause gab den traditionellen Anstich des ersten Fasses. Und auch dieser Besucher war zufrieden.
5: Mei, man hat die ganze Zeit Vorfreude und dann ist man den ersten Tag da und dann ist wieder auch noch schön und bin mit meiner kleinen Tochter da und dann passt es.
1: Das größte Volksfest der Welt geht bis 4. Oktober und das war WDR aktuell. Das Wetter in Nordrhein-Westfalen. Heute ist es sonnig. Dazu in Schleiden bis 18 Grad, in Paderborn bis 19 und in Ratingen bis 20 Grad. Auch am Montag kommt die Sonne raus bis 21 Grad. Es ist 5.03 Uhr.
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7: Mit Maren Ulrich. Ich wünsche Ihnen einen schönen guten Morgen. Wir fangen an mit einem Komponisten, den die meisten eher mit Oper verbinden, Charles Gounod. Mitte des 19. Jahrhunderts, da hat er sich mit seiner ersten Sinfonie ganz bewusst in der großen deutschen Tradition versucht. Mendelssohn, Beethoven, das ist der Hintergrund. Wir hören den ersten Satz der Sinfonie Nummer 1, D-Dur.

Musik von Charles Gounod aus seiner Sinfonie Nummer 1 D-Dur. Das war der erste Satz. Wir machen weiter mit einem Komponisten, der zu Lebzeiten in Wien sehr angesehen war, heute aber eher ein stiller Name ist. Die Rede ist von Franz Vinzenz Krommer. Und das hier ist der zweite Satz aus seiner Sinfonia Concertante Opus 80, gespielt vom Orchester Ceske Budějovice.

Ludwig van Beethoven. Rondo für Klavier und Orchester B-Dur, Werk ohne Opus 6. Das war der Pianist Ronald Brautigam gemeinsam mit dem Sinfonieorchester Norrköping unter Leitung von Andrew Parrott. Und nun wird's royal mit Musik von Friedrich II. Von Preußen. Den kennen Sie auch als Friedrich der Große. Er war nicht nur Herrscher, er hat auch das Flötenspiel sehr gut beherrscht. Er musizierte regelmäßig mit seinen Hofmusikern, unter anderem auch mit seinem Lehrer Johann Joachim Quanz. Und aus diesem Umfeld stammt das Flötenkonzert C-Dur, das wir hier in allen drei Sätzen hören. Der Solist ist Emmanuel Bahut und er spielt gemeinsam mit der Kammerakademie Potsdam.

Der Flötist Emmanuel Pahü und die Kammerakademie Potsdam mit Musik von Friedrich II., König von Preußen. Genau, Friedrich der Große. Das war sein Konzert für Flöte, Streicher und Basso Continuo Nummer 3, C-Dur. Sie hören das ARD-Nachtkonzert, präsentiert von BR Klassik. Jetzt mit dem Reigen seliger Geister aus Christoph Willibald Glucks Orpheus und Eurydike.

Der Reigen seliger Geister aus Christoph Willibald Glucks Orpheus und Eurydike. Es ist kurz vor 6 Uhr, aber wir haben noch Zeit für Musik von Bedřich Smetana. Zwei Tänze aus Die verkaufte Braut.

Das HR-Sinfonieorchester unter Leitung von Eliyahu Inbal mit zwei Tänzen aus der komischen Oper Die verkaufte Braut von Bedřich Smetana. Jetzt ist es kurz vor sechs, wir sind am Ende der heutigen Sendung angelangt und mit Neoklassik schicke ich Sie in Richtung der Nachrichten. Mein Name ist Marin Ulrich, vielen Dank fürs Zuhören. Ich wünsche Ihnen noch einen schönen Sonntagmorgen. Bis zum nächsten Mal.

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1: Die Nachrichten mit Robert Lewin. Guten Morgen. In Mecklenburg-Vorpommern und Berlin stehen heute Wahlen an. Wer dort bald in den Landesparlamenten sitzt, interessiert auch viele Menschen in Nordrhein-Westfalen.
2: Mich würde es interessieren, erst einmal, ob die AfD weiterhin Macht gewinnt in Deutschland, weil das meiner Meinung nach schon sehr relevant ist für ein Land mit unserer Geschichte.
3: Also es hat auch bundespolitische Auswirkungen. Man sieht ja gerade die Diskussion um unseren Bundeskanzler.
1: In Mecklenburg-Vorpommern lag die AfD nach der letzten Umfrage von Infratest DIMAP vorn. Mehr von Christoph Johansen.
4: In Mecklenburg-Vorpommern lieferten sich SPD und AfD in den Umfragen zuletzt ein enges Rennen. Weit hinter ihnen lag die mitregierende Linke. Grüne und BSW müssen um den Einzug in den Landtag in Schwerin bangen. Und auch die CDU rutschte in Umfragen zuletzt nahe an die 5%-Hürde. In Berlin zeichnete sich in Umfragen ein Kopf-an-Kopf-Rennen von Linken und CDU um die Position als stärkste Kraft ab. Aber auch die AfD, die Grünen und die SPD waren zweistellig. Das BSW kämpft um den Einzug ins Abgeordnetenhaus.
1: Je nachdem, wie die CDU bei den Wahlen in Mecklenburg-Vorpommern und Berlin abschneidet, könnte die Diskussion um Bundeskanzler Merz weitergehen. Die CDU-Führung will sich heute Abend noch treffen. Dabei soll darüber gesprochen werden, wie die Partei mit den Wahlergebnissen umgeht. In den USA wurden mehrere Medien tatsächlich aus dem Weißen Haus ausgesperrt. Die Regierung hat unter anderem Reportern von CNN und Politico die Presseausweise entzogen. Ralf Borchert, WDR Washington.
5: Die betroffenen Medien sehen darin einen Verstoß gegen die in der US-Verfassung garantierte Meinungs- und Pressefreiheit. Sie wollen gegen Trumps Schritt gerichtlich vorgehen. Der Präsident bezeichnet zahlreiche Medien, die kritisch über ihn berichten, regelmäßig als Fake News, immer wieder auch wörtlich als Feinde des Volkes. Politico berichtet, der Präsident habe die jetzige Entscheidung im Alleingang getroffen und damit auch eigene engste Mitarbeiter überrascht.
1: Und auch darauf schauen wir. In den Niederlanden hat es Ausschreitungen gegeben. In Den Haag riefen laut Polizei rund 500 rechtsextreme antisemitische Parolen. 24 Demonstranten wurden festgenommen. Die Linke in NRW setzt heute ihren Landesparteitag in Mülheim an der Ruhr fort. Dabei soll das Programm für die Landtagswahl verabschiedet werden. Der ehemalige Fußballtrainer Peter Hermann ist im Alter von 74 Jahren gestorben. Bayer Leverkusen schrieb, Hermann sei der Co-Trainer schlechthin in Deutschland gewesen, renommierter und geschätzter als manch ein Chefcoach. In Köln sind Oper und Schauspielhaus wieder eröffnet. Die Sanierung dauerte 11 Jahre länger als geplant und wurde dreimal so teuer wie vorgesehen. Der Lauf von Borussia Dortmund in der Fußball-Bundesliga geht weiter. Nach dem Sieg am Abend steht das Team in der Tabelle ganz oben, als einzige Mannschaft bisher ohne Punktverlust. Mehr von Jens-Jörg Rieck.
6: Der schwarz-gelbe Höhenflug geht weiter. Viertes Spiel, vierter Sieg und Tabellenführer. Nach 106 Spieltagen Wartezeit steht der BVB wieder auf Platz 1 der Bundesliga. In einem Topspiel, das den ganz großen Ansprüchen leider nur viel zu selten gerecht wurde, stand es nach einer chancenarmen ersten Hälfte noch 0:0. Maximilian Bayer sorgte dann in der 70. Minute für das Tor des Tages. Nach Vorlage des gerade eingewechselten Bellingham vergrößerte der Stürmer mit seinem ersten Saisontreffer die Sorgen der weiter im Tabellenkeller festhängenden Schwaben.
1: Das war WDR aktuell. Das Wetter in Nordrhein-Westfalen. Am Vormittag regnet es südlich der Ruhr zeitweise noch. Vom Niederrhein und Münsterland her lockern die Wolken auf. Am Nachmittag dann überall Sonnenschein und lockere Wolken, kaum noch Schauer. Der Wind weht stark böig, im Bergland teils stürmisch. Dazu in Schleiden bis 18 Grad, Hattingen 19, in Pulheim 20 Grad. Morgen nach Auflösung von Nebel- und Hochnebelwolken mal sonnig, mal bewölkt und meistens trocken. Dazu weht böiger Wind und die Temperaturen erreichen 17 bis 21 Grad. Die Zeit 6.04 Uhr.
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7: Heute mit Ralf Peters. Guten Morgen und herzlich willkommen. Und heute in der ersten Stunde hier auf WDR 3 am Sonntagmorgen mit Musik aus Spanien und aus Italien. Los geht es mit einem Stück für ein eher ungewöhnliches Instrument, das Salterio, das auch barockes Hackbrett genannt wird. Es hat einen trapezförmigen, flachen Holzkorpus, über den etliche Saiten gespannt sind.

Die werden gezupft oder mit zwei Klöppeln geschlagen. Lange Zeit war das Instrument so gut wie vergessen. Seit einigen Jahren erlebt es in der Barockmusikszene ein großes Comeback. Der Komponist Lucas Ruiz de Ribayas hat eine Gallardas geschrieben, die Sie jetzt in der Ausführung mit Harfe und eben Salterio hören können. Johanna Seitz spielt Harfe, Elisabeth Seitz das barocke Hackbrett.

Das waren die Geschwister Johanna und Elisabeth Seitz mit der Gallardas von Lucas Ruiz de Ribayas in einer Ausführung mit Harfe und Salterio. Weiter geht es mit einem Fandango von Antonio Soler in der Bearbeitung von Christina Pluha. Hören Sie eine Aufnahme mit ihrem Ensemble L'Arpeggiata.

Das Ensemble L'Arpeggiata unter der Leitung von Christina Pluha mit einem Fandango von Antonio Soler. Wir bleiben noch etwas in Spanien und kommen in die Jetztzeit zu dem zeitgenössischen Komponisten Pablo Queipo de Llano. Der hat eine Sinfonie in A-Dur, sein Opus 4 Nummer 4, geschrieben, seine Sinfonia Polifemo für Streicher und Basso Continuo. Hören Sie eine Aufnahme mit Silete Venti unter der Leitung von Simone Toni. Musik.

zeitgenössische Musik aus Spanien vom 1971 geborenen Komponisten und Vivaldi-Kenner Pablo Queipo de Llano. Das war seine Sinfonie in A-Dur, Opus 4, Nummer 4, in einer Aufnahme mit

Silete Venti unter Simone Toni. Die Referenz auf Vivaldi hat sozusagen die Brücke geschlagen zwischen Spanien und Italien. Und auf der anderen Seite wartet auf uns Niccolò Paganini mit seiner Sonata Concertata für Violine und Gitarre. Gespielt hier von Fabio Biondi, Violine, und Gian Giacomo Pinardi an der Gitarre.

Fabio Biondi und Giangiacomo Pinardi mit der Sonata Concertata für Violine und Gitarre von Niccolò Paganini. Und auch das letzte Stück hier auf WDR 3 am Sonntagmorgen in der ersten Stunde stammt von einem italienischen Komponisten, von Giovanni Francesco Giuliani. Sein Konzert für Mandoline und Orchester hören Sie in einer Aufnahme mit der Kölner Akademie unter Michael Alexander Willens. Anna Torge spielt die Mandoline.

Anna Torge an der Mandoline, begleitet von der Kölner Akademie unter Michael Alexander Willens mit dem Konzert für Mandoline und Orchester von Giovanni Francesco Giuliani. Nach den Nachrichten geht es hier weiter mit der geistlichen Musik und darin Musik unter anderem aus Venedig, aus Rom und natürlich aus Leipzig mit der obligatorischen Bach-Kantate. Bis gleich also, wenn Sie mögen.

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4: Die Nachrichten mit Robert Lebin. Guten Morgen. Heute stehen zwei Wahlen an, bei denen das Ergebnis knapp werden könnte. In Mecklenburg-Vorpommern und Berlin werden die Landesparlamente gewählt. Jörg Schönborn erklärt, wie die Ausgangslage für beide Wahlen ist.
5: In Mecklenburg-Vorpommern ein Zweikampf Rot gegen Blau. Und bei den Kandidatinnen und Kandidaten gibt es da eine sehr deutliche Entwicklung. Manuela Schwesig hat deutlich aufgeholt. Bei den Parteien lag die AfD zuletzt vorn. Ja, und Elif Eralp und Stefan Evers sind die Spitzenkandidaten für Linke und CDU in Berlin.

0: Wenn Sie die nicht kennen, dann geht es Ihnen wie rund der Hälfte der Berlinerinnen und Berliner. Beide nicht sehr bekannt, deshalb minimale Zufriedenheitswerte. Also im Norden geht es um Landesmutter gegen Blau. In Berlin geht es um, ja, mehr um Sachfragen, denn die Kandidatinnen und Kandidaten sind nicht wirklich bekannt.
1: In Mecklenburg-Vorpommern und Berlin dürfen zum ersten Mal auch 16-Jährige abstimmen. Die ersten Prognosen gibt es gegen 18 Uhr. Am Abend beginnt der höchste jüdische Feiertag Yom Kippur. Für gläubige Juden heißt das, einen Tag lang kein Essen, kein Trinken, keine Lederschuhe und kein Sex. Wie der Tag in Tel Aviv begangen wird, berichtet Bettina Meyer.
2: Als Versöhnungstag bildet Yom Kippur den spirituellen Höhepunkt des jüdischen Jahres. Es ist die Zeit der Reue und Vergebung. In Israel steht das öffentliche Leben für 25 Stunden komplett still. Auf den sonst verstopften Autobahnen und Straßen fährt kein einziges Auto mehr. Der internationale Flughafen ist geschlossen, ebenso die Geschäfte. Stattdessen gehören die verwaisten Straßen den Fußgängern, Radfahrern und spielenden Kindern.
1: Auch in Nordrhein-Westfalen finden am Abend in den Synagogen Gottesdienste statt. Nach dem versuchten Anschlag auf die Synagoge in Wuppertal dürfte es noch strengere Sicherheitsvorkehrungen geben als sowieso schon. Sänger Ed Sheeran hat sein erstes Konzert gegeben, seit der Rapper Macklemore aus seinem Vorprogramm ausgeschlossen wurde. Laut US-Medien sagte Sheeran, er habe schwierige Entscheidungen treffen müssen und es tue ihm so leid. Macklemore hatte unter anderem Israel einen Genozid vorgeworfen. Nach seinem Ausschluss sagten weitere Musiker ihre Auftritte bei der Tour ab. Und auch das ist wichtig. In den USA wurden mehrere Medien tatsächlich aus dem Weißen Haus ausgesperrt. Die Regierung hatte unter anderem Reportern von CNN und Politico die Presseausweise entzogen. Die betroffenen Medien wollen dagegen gerichtlich vorgehen. Auf dem Oktoberfest will die Stadt München dafür sorgen, dass weniger Menschen krank werden, mit einer Impfaktion gegen Grippe und Covid-19. Besucher und Beschäftigte der Wiesn können sich ohne Termin bei den Sanitätern impfen lassen. Borussia Dortmund hat sich an die Spitze der Fußball-Bundesliga gesetzt. Der BVB gewann am Abend beim VfB Stuttgart mit 1:0. In Dülmen im Münsterland will die Kirche am Abend mit einem besonderen Gottesdienst heute auch jüngere Menschen ansprechen. Denn in der Messe geht es komplett um Sängerin Taylor Swift. Mehr von Paula Göbel.
3: Um 18 Uhr geht's los. In der Heiligkreuzkirche heißt es dann Take Me to Church, Taylor. Eine Band sorgt für den passenden Soundtrack mit vielen bekannten Swift-Songs. Dazu gibt's im Wortgottesdienst biblische Impulse, unter anderem zu Psalmen. Dabei geht's auch darum, was Taylor Swift-Songs mit diesen alten Texten gemeinsam haben.
1: Bei dem Gottesdienst ist Mitsingen und Tanzen ausdrücklich erlaubt. Wer möchte, kann auch die bekannten Freundschaftsarmbänder mitnehmen und wie bei den Konzerten tauschen. Das war WDR aktuell. Das Wetter in Nordrhein-Westfalen. Am Vormittag regnet es südlich der Ruhr noch leicht. Vom Niederrhein und Münsterland her lockern die Wolken auf. Am Nachmittag dann überall Sonne und lockere Wolken, kaum noch Schauer. Der Wind weht stark böig. Dazu in Remscheid bis 18 Grad, Mönchengladbach 20, in Aalen 21 Grad. Morgen erst Nebel oder Hochnebel, dann mal sonnig, mal bewölkt und meistens trocken, 17 bis 21 Grad. Die Zeit 7.04 Uhr.
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5: mit Ralf Peters. Einen schönen guten Morgen. Singen ist gesund für Körper und Seele. Aus Erfahrung weiß man das schon lange und viele Studien haben das inzwischen auch eindrucksvoll bestätigt. Bei denen ist außerdem herausgekommen, dass Singen im Chor noch eine zusätzliche Wirkung hat. Und zwar verbindet es die Menschen auf eine ganz besondere Weise und schärft ihre Wahrnehmung für andere. In Deutschland wird gerne und viel gesungen. In Europa gehören wir sogar zu den Ländern mit den meisten Chören. Fast 2 Millionen Menschen singen hierzulande regelmäßig in einem Laienchor. Dazu kommen Berufschöre wie Opern- und Rundfunkchöre. Außerdem die professionellen Spitzenensembles der freien Musikszene, zum Beispiel Chorwerk Ruhr. Das gibt heute den Auftakt zu unserer geistlichen Musik mit einer strahlenden Motette von Giovanni Gabrieli, Jubilate Deo Omnis Terra, jauchzet dem Herrn alle Welt.

Klangpracht für den Markusdom in Venedig. Die Motette Jubilate Deo von Giovanni Gabrieli mit dem Chorwerk Ruhr und der Capella della Torre unter Florian Helgard. Und noch ein Stück aus Venedig hat unsere Autorin Gela Birkenstedt für die geistliche Musik heute ausgesucht. Ein Credo, also eine Vertonung des Glaubensbekenntnisses von Baldassare Galuppi. Der ist Mitte des 18. Jahrhunderts ein gefeierter Komponist in Venedigs Opernszene. Genauso hat er im internationalen Operngeschäft einen Namen. Galuppi ist allerdings sehr heimatverbunden. Nur zweimal nimmt er ein Engagement im Ausland an. Einmal in London, wo er mehrere Opern am Haymarket Theater herausbringt. Das andere Mal in St. Petersburg. Dort arbeitet er als Kapellmeister für Katharina die Große. Im Übrigen verschaffen ihm seine guten Kontakte in Venedig viele Kompositionsaufträge und auch die ein oder andere Anstellung, etwa am Markusdom. Weshalb Galuppi neben Opern regelmäßig Kirchenmusik komponiert, darunter besagte Credo-Vertonung. Sie entsteht 1781, als Galuppi fast 80 ist. Im Mittelpunkt des Stückes steht der Chor. Hier bei uns ist das der Ghislieri Choir unter Giulio Prandi. Dazu kommt eine Solistin, Roberta Invernizzi. Sie singt nur am Anfang des Et Incarnatus Est ein kurzes, sehr ausdrucksstarkes Solo, an das der Chor eindringlich anschließt. Im Übrigen ist die Musik elegant, fast tänzerisch und schon ganz im frühklassischen Stil geschrieben.

Im schwungvollen Dreivierteltakt lässt Baldassare Galuppi sein Credo enden. Giulio Prandi hat den Ghislieri Choir und das Ghislieri Consort geleitet. Die Solistin war Roberta Invernizzi. Nach diesem beschwingten, fröhlichen Stück wird es in der geistlichen Musik jetzt nachdenklicher. Mit einem frühbarocken Oratorium von Giacomo Carissimi. Vanitas Vanitatum heißt es. Als Text verwendet Carissimi dafür vor allem Verse des Predigers Salomo

Eine musikalische Betrachtung der menschlichen Vergänglichkeit. Das Vanitas Vanitatum von Giacomo Carissimi mit der Harmony of Voices unter Frederik Malmberg. Carissimi hat den größten Teil seines Lebens in Rom verbracht. Für Lelio Colista ist die Stadt sogar lebenslang der Dreh- und Angelpunkt. Er ist etwas jünger als Carissimi und Mitte des 17. Jahrhunderts ein gefragter Lautenvirtuose. Außerdem komponiert er Kantaten, Arien und Instrumentalmusik. Vor allem seine Triosonaten kommen in der römischen Musikszene gut an, weil sie voll wunderschöner Melodien stecken und auch kunstvolle kontrapunktische Abschnitte haben. Damit gibt Colista seinen jüngeren Kollegen wichtige Impulse, etwa Arcangelo Corelli, der mit Colista zeitweise zusammen musiziert. Später wird die italienische Triosonate alla Corelli in ganz Europa bekannt. Doch zurück zu Colista. Für die geistliche Musik haben wir seine Sonate E-Moll ausgesucht. Er selbst hat sie, wie früher üblich, als Sinfonia a tre bezeichnet, also als Sinfonia zu dritt.

Das Ensemble Giardino di Delizie mit der Sinfonia E-Moll von Lelio Colista. Mit dem nächsten Stück unserer geistlichen Musik machen wir Station im thüringischen Rudolstadt bei Philipp Heinrich Erlebach. Der war ein ungeheuer vielseitiger und experimentierfreudiger Komponist. Den Löwenanteil seiner Werke schreibt er in den 35 Jahren, die er für den Rudolstädter Hof arbeitet. Dort werden damals auch die Noten von Erlebachs Stücken aufbewahrt. Nach Erlebachs Tod passiert dann eine große Katastrophe. Bei einem Schlossbrand 1735 werden fast alle Noten vernichtet. Heute sind nur noch wenige Handschriften erhalten und das, was zu Erlebachs Lebzeit im Druck erschienen ist. Dazu gehört die Aria »Unser Leben ist mit viel Not umgeben«. Eine schlichte, sehr eindringliche und innige Musik über Todessehnsucht und himmlische Erlösung.

Annette Dasch und Mitglieder der Akademie für Alte Musik Berlin waren das, mit einer geistlichen Arie von Philipp Heinrich Erlebach. Unser Leben ist mit viel Not umgeben. Sie stammt aus einer Sammlung mit Liedern und Arien, die Erlebach seiner langjährigen Dienstherrin, Gräfin Emilie Juliane von Schwarzburg-Rudolstadt, gewidmet hat. Sie ist eine berühmte Kirchenlieddichterin ihrer Zeit. Womit wir in der geistlichen Musik bei unserer heutigen Bach-Kantate sind. Ihr Eingangschor zitiert nämlich eine Lieddichtung von Emilie Juliane. Wer weiß, wie nahe mir mein Ende, hingeht die Zeit, her kommt der Tod. Der Chor singt das als schlichten Choral, begleitet von einem farbig besetzten Orchester. In den Choral eingeschoben sind kurze Rezitative, die den Choraltext kommentieren. So fragt der Chor zum Beispiel angstvoll, wer weiß, wie nahe mir mein Ende, woraufhin der Solosopran antwortet, das weiß der liebe Gott allein. Auf diese Weise entspinnt sich ein regelrechter Dialog zwischen dem Chor und den Solisten. Das ist gleich sehr schön zu hören in der Aufnahme mit dem Collegium Vocale Gent unter Philipp Herrewehe. Wie im Eingangschor geht es auch in den nachfolgenden Arien und Rezitativen um die Sterblichkeit des Menschen. Dabei wird aus der anfänglichen Furcht vor dem Tod eine gelöste Todessehnsucht, die ganz typisch ist für das barocke Glaubensverständnis. Im Schlusschoral heißt es dann, Welt ade, ich bin dein müde, ich will nach dem Himmel zu. Da wird sein der rechte Friede und die ew'ge stolze Ruh.

Johann Sebastian Bachs Kantate »Wer weiß, wie nahe mir mein Ende«. Bach hat sie Anfang Oktober 1726 in einem Leipziger Gottesdienst zum ersten Mal aufgeführt. In unserer geistlichen Musik wurde sie gerade vom Collegium Vocale Gent unter Philipp Herrewehe musiziert. Die Solopartien haben Dorothee Mielz, Matthew White, Hans-Jörg Mammel und Thomas Bauer gesungen. Von Bach zu seinem Kollegen Johann Augustin Kubelius. Er war viele Jahre Kapellmeister am Hof in Weißenfels, das liegt nicht weit von Leipzig. Obwohl er etliches komponiert hat, ist von Kubelius heute nur eine einzige Kantate überliefert. »Ich fürchte keinen Tod auf Erden«, Franz Vitzthum singt sie gleich. In dieser Kantate spricht ein Gläubiger davon, dass er ohne Bangen dem eigenen Tod entgegensieht. Denn er vertraut darauf, dass durch Christi Auferstehung auch er einst in Gottes ewiges Reich gelangen wird. Kubelius vertont den Text in einem erstaunlich positiven Ton. Dabei überrascht vor allem die mittlere Arie. »Läutet nur die Sterbeglocken, traget mich zum Kirchhof zu«. Diese Sterbeglocken bringt Kubelius mit einem munteren Pizzicato der Streicher zum Klingen.

Musik von einem Bach-Zeitgenossen. Die Kantate »Ich fürchte keinen Tod auf Erden« von Johann Augustin Kubilius. Franz Fitztum hat sie gerade gesungen, begleitet vom Capricornus-Konsort Basel. Damit sind wir auf der Zielgeraden unserer geistlichen Musik. 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Die Redaktion hatte wie immer Susanne Rump. Die Autorin war heute Gila Birkenstedt und ich bin Ralf Peters. Im Namen des Teams wünsche ich Ihnen noch einen schönen Sonntag.

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2: Wenn Stille sich offenbart und tiefer und tiefer wird, wird es in mir weiter und weiter. Und zu der Stille gesellt sich Frieden. Und zu dem Frieden gesellt sich dann Glückseligkeit. Und dann kann ich da wunderbar eintauchen und einfach damit gerne sein.
3: So ganz grundsätzlich fallen erstmal so nach und nach unterschiedliche innere Lärmgefühle, Gedanken oder auch Anspannungen fließen so nach und nach ab. Und es wird immer leerer und dann immer noch leerer. Und dann manchmal, als ob dieses Gefühl von Leerheit oder Offenheit sich in sich nochmal umstülpt. Und dann, ich weiß nicht, dann kommt so ein Gefühl von fast wie Leuchten oder einfach ein Fließen oder so beginnt dann. Und das öffnet sich und das öffnet mich und das öffnet den Raum und das öffnet den Geist. Ja.
2: Ich meditiere jetzt seit über 30 Jahren. Insofern ist das etwas in mir, was schon da ist und wo ich einfach nur sofort hingehen kann, innerhalb von Sekunden. Währenddessen, wenn man beginnt, und so war das natürlich bei mir auch, dann wird es laut und dann mag man vielleicht die Augen gar nicht schließen, weil in einem nicht so viel los ist. Und also das ist wirklich auch ein Weg dahin. Meditation ist ein Weg und Zen ist ein Weg, eben halt dahin zu kommen, dass man Stille wirklich begreift, dass man Raum begreift. Mein Name ist Verena Ulrich. Ich bin 65 Jahre alt. Und bin vom tibetischen Buddhismus vor 20 Jahren auf den Zen-Weg gewechselt. Lebe jetzt seit gut 10 Jahren im Allgäu, im Zen-Kloster Daishin-Zen. Und habe dort eine Linie übernommen, die heißt Yingzen. Und auch die Klosterleitung seit ein paar Jahren.
3: Ich bin wirklich überzeugt davon, dass das was ist, was man lernen kann. Und tatsächlich auch wichtig, das nicht irgendwie als eine persönliche Eigenschaft zu betrachten, eine Begabung oder so, sondern das sind in meiner Erfahrung bestimmte Schritte, für die man eine Art Sensibilität braucht. Die kann man aber auch lernen. Wir verändern uns dann neurologisch, würde ich sagen, wenn wir wirklich lernen, die Aufmerksamkeit und den Geist zu sammeln, auf eine bestimmte Weise zu konzentrieren, dann entwickelt sich eine Fähigkeit. Ich bin Nicole Baden und hauptsächlich bin ich Zen-Praktizierende. Ich praktiziere seit dem Jahr 2000, also seit etwas über 25 Jahren. Für mich war Zen ziemlich schnell, nachdem ich es kennengelernt habe, das, was ich hauptsächlich machen wollte. Ich habe dann aber auch Psychologie studiert, das abgeschlossen und dann parallel dazu eine körpertherapeutische Ausbildung gemacht, Body-Mind-Centering.
4: Nicole Baden ist Äbtin der Dharma Sangha und ihrer drei Zen-buddhistischen Zentren in Colorado, USA, dem Johanneshof im Schwarzwald und der Dharma Academy im Internet. Nicoles buddhistischer Name ist Tatsudo. Sie ist 45 Jahre alt und Nachfolgerin von Shunryu Suzuki, der die Zen-Praxis in den 1960er Jahren von Japan nach San Francisco gebracht hat. Sein Bestseller Zen-Geist, Anfängergeist, hat Zen im ganzen Westen bekannt gemacht.
5: Wie bei wahrscheinlich vielen Leuten ging mein Praxisweg auch los, als ich in einer Krise war. Die Krise hatte tatsächlich mit einem sehr weiblichen Thema zu tun. Das war das Thema Kinderwunsch. Als ich so in diesem Prozess war und sich allmählich auch abgezeichnet hat, dass sich dieser Wunsch wahrscheinlich nicht erfüllen wird, habe ich die Empfehlung bekommen, ich sollte doch mal mit Meditation beginnen. Mein Name ist Andrea. Ich bin 59 Jahre alt. Also, dass ich das erste Mal mit Zen-Praxis in Berührung kam, liegt 20 Jahre zurück. Ich lebe jetzt seit gut 3 Jahren hier im Zen-Buddhistischen Zentrum Schwarzwald. und bin hier in der Funktion der Zentrumsleitung.
0: Ich würde sagen, dass ich seit meiner Jugendzeit einerseits einen starken Leidensdruck verspürt habe, also wo ich nicht verstanden habe, woher kommt mein eigenes Leiden. Gleichzeitig auch sowas wie eine Vision oder Intuition, dass das Leben eigentlich auch schön sein kann. Und dann natürlich auch den Blick in die Welt, was tun sich Menschen an und was könnte eine Alternative sein. Mein Name ist Anna, ich bin 38 Jahre alt, lebe seit 6 Jahren hier und bin im Moment in der Funktion der INO und Assistenz für Tatsuro Nicole Baden. INO ist die Person, die verantwortlich ist für Praxisformen, Rituale, die Abläufe in den Meditationshallen und während der Rituale.
4: Warum fängt man an zu meditieren? Wie kommt man dabei zum Zen-Buddhismus, einer anerkannt strengen Form der Meditation? Zen-Äbtin Nicole erinnert sich.
3: Das war tatsächlich so eine spätpubertäre Krise, wie ich glaube, dass viele junge Menschen haben, wenn man sich fragt, was will ich eigentlich mit meinem Leben machen? Wer bin ich? Und ich bin ziemlich an mir verzweifelt damals und mir ging es auch gar nicht gut. Ich konnte nicht denken und ich hatte auch Schlafstörungen und so. Oder wenn man Schlafstörungen hat, dann bemerkt man das eigene Denken ja ganz besonders doll. Und ich habe einfach gemerkt, dass alle Gedanken ständig um die gleichen Ängste herumkreisen, um Verunsicherungen. Das war wie so ein Gefängnis. Hauptsache zum Beispiel, ich werde nicht abgelehnt. Und dann alles zu tun, damit ich bloß nicht die Erfahrung machen muss, abgelehnt zu werden. Als mir klar wurde, dass sich diese Angst sogar in die großen Lebensentscheidungen tief einmischte. Was studiere ich mal und was werde ich dann? Da wurde mir klar, dass ich, also so wollte ich nicht leben. Ich weiß noch genau, mein Vater hat zu mir gesagt, ich habe da einen Kollegen, der stellt sich auch solche Fragen. Und dann ist er zu diesem Kollegen gegangen. Und dieser Kollege hat ihm, ich weiß nicht wie viele, aber um die 20 Broschüren in die Hand gedrückt. Von Orten, die einem helfen können, wenn man sich solche Fragen stellt. Also wenn man sich selbst finden will. Und dann hat mein Vater mir diesen Haufen an Broschüren gegeben und hatte gesagt, ich darf mir eine Sache aussuchen. Das kriege ich dann zu meinem, ich glaube, 18. Geburtstag. Und dann kann ich das machen, damit ich mich selbst finde. Ich fing an reinzuschauen. Und habe dann sehr schnell gemerkt, ich wusste ja nichts. Und dann habe ich die einfach alle vor mich hingelegt und die Augen zugemacht und habe zu mir selbst gesagt, so 3-mal hintereinander, ganz explizit, wenn es Intuition gibt, dann muss sie jetzt funktionieren. Ich habe diese eine Chance. Und dann habe ich in den Haufen reingegriffen und habe die Broschüre vom buddhistischen Studienzentrum Johanneshof, die habe ich rausgegriffen.
4: Herzlichen Glückwunsch zum 18. Geburtstag. Wie versprochen, bringt der Vater seine Tochter ins Zen-Zentrum. Auf der Suche nach einem angstfreien Leben landet die 18-jährige Nicole erstmal wieder in einer Art Gefängnis. Sie verbringt eine Woche lang in Stille, im Sitzen, in einem Raum voller solcher Sitzplätze. Zazen wird das genannt und damit ist Meditation gemeint.
3: Mir wurde dann einfach nur noch mein Platz gezeigt. Das ist 1 Quadratmeter in irgendeinem großen Raum, wo noch viele weitere 1 Quadratmeter Plätzchen liegen. Und dann wird da irgendein Kissen draufgelegt. Es war schmerzhaft. So lange zu sitzen, 50 Minuten, ist halt extrem schmerzhaft. Und das heißt, in diesen 50 Minuten, ja, beschäftigt man sich damit, was ist das hier eigentlich?
4: Zen-Praxis vor gut 25 Jahren bedeutet auch im Westen sehr früh aufstehen, sehr viele und lange Sitzperioden, teils die ganze Nacht durch. Dramatische Treffen mit dem Zen-Meister. Motivierend verstandene Schläge mit dem Kyosaku, dem Aufweckstock. Viele Teilnehmer in schwarzen Roben und mit Glatze. Arbeitsperioden und Essen im Schweigen. Die Vorträge in Sitzhaltung. Die 18-jährige Nicole ist so überwältigt von der strengen Stille, dass sie während der Gehmeditation zwischen den Sitzperioden auf ihr Zimmer flitzt und 5 Minuten schläft.
3: Die Metaphorik, die ja auch sehr viele Young-Bilder trägt, Iron Man ist tatsächlich der eiserne Mann, auch Mann, ist ja das Thema schlechthin. Also ich habe mich das viel gefragt in den frühen Vorträgen, will ich ein eiserner Mann werden? Es geht so in die Richtung von, man muss da jetzt durchbrechen und man muss das jetzt aufbrechen oder irgendwie so eine martialische Ästhetik würde ich das nennen.
4: Nach dem ersten Schock eröffnet das rigide Zazen für Nicole eine völlig neue Chance zum Erforschen und Befreien ihrer selbst. Im Zen entdeckt sie ein tiefes Erleben und entfaltet über 25 Jahre Praxis in der verlorenen 18-Jährigen eine interessante und wegweisende spirituelle Lehrerin. Die strenge Tradition
3: haben wir komplett transformiert und es in was ganz anderes hinein verwandelt, was viel mehr damit zu tun hat, dass es als allererstes Mal um sowas geht, wie sich zu öffnen und zu empfangen und anzunehmen und zuzulassen, mit sich selbst vertraut zu werden.
4: Im Daishin-Zen-Kloster im Allgäu erlebt Verena Oellrich einen ähnlichen Wandel. Ihr Lehrer erkennt schon früh, dass es im Zen nicht martialisch zugehen sollte. Auch im Allgäu sind es dann vor allem Frauen, die das Herz im Zen entdecken und aufleben lassen. Gerne gemeinsam mit Zen-Männern, betont Verena.
2: Der Zen-Meister Henna Polenski hat ja schon 1989 eine Gruppe in Kiel gehabt, wo sehr viele Frauen da waren und wo er so den Gedanken gefasst hat, den weiblichen Weg zu gründen. Und dann hat er aber so gemerkt, dass dieser weibliche Weg, dieses Yin-Zen, ein Weg für Männer und für Frauen sein muss, um aus unserem Yang-Yang herauszukommen. Und in ihm wuchs der Gedanke zum geerdeten Herz. Also, dass er gerne wirklich eine Linie haben möchte, wo es darum geht, das Herz zu heilen und wo das Weibliche sowohl für Männer als auch für Frauen wieder aktiviert wird, wieder einen Raum bekommt, sodass das Yin-Yang in Ausgleich kommt.
4: Verena übernimmt diese Yin-Linie, die das Zen von seiner Yang-Last befreit und ergänzt um wesentliche spirituelle Wegweiser.
2: Also das Yin-Zen ist fokussiert auf Herzöffnung, auf Hingabe und auf Leichtigkeit. Das heißt, wir sitzen nicht ganz so viele Stunden, haben regelmäßig Pausen und wir gehen da eben auch davon aus, dass wir eben halt auf der einen

0: Dann seid ihr ja sehr verkörpert sitzen, aber von dieser Verkörperung dann auch in feinstoffliche Energien gehen, um dann in einen anderen energetischen Zustand auch zu kommen, wo man merkt, ah ja, ich komme aus meinem Zorn, aus meinem Hass, komme ich mehr in Frieden und Gelassenheit oder aus meiner Einsamkeit, aus meinem, ich fühle mich getrennt, nicht dazugehörig, komme ich mehr in Einheit und in so eine Unbedingtheit.
1: Auch im Daishin-Zen-Kloster im Allgäu ergänzt und erweitert das Yin die Zen-Tradition. Yoga spielt dabei eine wichtige Rolle und die meisten Angebote richten sich an Frauen und Männer.
0: Und darüber hinaus habe ich dann andere Seminare noch entwickelt, zum Beispiel ein Seminar nur für Frauen. Das hat so den Überschrift geerdete weibliche Kraft. So, dass man sich bewusst macht, dass er der Körper ist. Dass wir sehr stark verbunden sind, dass wir alles auch verkörpern und dass wir auch unsere Gefühle verkörpern.
1: Verena betont, das alte Zen wird nicht auf den Müll geworfen und durch eine neue und wieder einseitige Yin-Praxis ersetzt.
0: Im Yin-Zen ist das so, dass wir natürlich die Stille der Meditation, dass der Geist beruhigt und dass die Teilnehmer in diese Stille gehen, auch brauchen. Also das ist so auch eine Voraussetzung. Deswegen meditieren wir natürlich im Sazen ganz traditionell. Ja, rezitieren die traditionellen Sutren, machen die traditionelle Teezeremonie. Also diese Aspekte sind gleich, damit die Teilnehmer in diese Stille eintauchen können und ihre Gedanken ziehen lassen lernen, dass sie lernen, sich zu fokussieren.
1: Diese traditionellen Formen werden um ihre Yin-Qualität ergänzt.
0: Es gibt dazu Extrasitzungen, also es gibt auch eine kurze Einführung und eine Erklärung. Und dann gibt es einen extra Raum, wo wir da mit den Dhyani-Buddhas arbeiten, um in diese zu Anfang auch sehr initiatische Dimension eintreten zu können. Und dann ist die Praxis aber sehr einfach und sehr runtergebrochen auf eine Atemübung in der Regel, auf eine Visualisierung von einer ganz bestimmten Farbe, auf eine Konzentration auf eben halt ein ganz bestimmtes Element, so dass man dann diese Praxis vermittelt bekommt.
1: Im Zen-Zentrum Johanneshof im Schwarzwald betreibt Äbtin Nicole die spirituelle Entfaltung des neuen Yin im alten Yang ohne große Begriffe und Formate.
2: Aus meiner Sicht ist das eigentlich alles total einfach. Die Formen, die wir erben, die haben von den Qualitäten was sehr Yanghaftes. Die fördern Klarheit, die fördern Präzision, die fördern so eine gerichtete Aufmerksamkeit. Und aus meiner Sicht ist das schlichtweg unumgänglich. Dann muss man von der Qualität her eine Yin-Qualität mit hineinbringen, weil ansonsten halt genau all das blöde Zeug passiert. Früher war klar, du sitzt durch den Schmerz durch und das bringt dich vielleicht irgendwie ans Ziel oder so. Ich sag den Leuten, Selbstfürsorge steht ganz oben. Und wenn sie sich bewegen müssen, dann sollen sie sich bewegen. Ich sag ihnen auch, was Schmerzen für einen Raum kreieren können, der kann manchmal tatsächlich den Prozessen zuträglich sein. Aber darum geht es gar nicht. Es geht darum, dass sie selbst für sich entscheiden, was sie als allererstes mal brauchen, um stabil zu sein.
1: Nicole weiß genau, was für sie und ihre Sehnsucht nach einem angstfreien Erleben wichtig war. Sie verwandelt die Brechstangentradition des Zen in eine liebevolle Klarheit, die beides bietet. Entschiedene Form und offenes Herz. Das kommt an bei jungen Menschen, denen das normal gestresste Leben zu viel und viel zu wenig ist.
2: Im Vergleich zu, wie wir das früher gemacht haben und auch wie ich das erlebt habe, ich baue viel mehr Brücken. Ich weiß, was die wesentlichen Elemente waren, die dafür gesorgt haben, dass für mich der Weg wirklich ein richtig guter und auch ein integrierender Weg geworden ist. Was dafür gesorgt hat, dass da ganz andere Prozesse, die ich als extrem heilsam erlebe, nicht nur für mich als Individuum, sondern für eben einen spürenden Körper in einer lebendigen Welt. Die Menschen, die herkommen, die kommen eigentlich, würde ich sagen, alle aus zwei Gründen. Das eine ist Leiden, Krise, Suche, da fehlt was, da wird was gesucht. Und das zweite ist inzwischen zunehmend mehr eine Sehnsucht im Sinne von, man hat vielleicht schon mal eine Erfahrung gemacht. Wenn man sie macht, dann weiß man, dass sie eigentlich wahrhaftiger und auch

0: für einen selbst nicht nur profunder, sondern man fühlt sich mehr wie, so sollte es eigentlich sein, das Erleben.
1: Klänge strukturieren das Praxisleben im Zen-Zentrum. Glocken und Klanghölzer rufen zur Meditation und markieren deren Beginn und Ende.
2: Hier mit dem Klopfen auf dem Han wird traditionell zum Sazen gerufen. Was wir jetzt gerade gehört haben, war ein Rolldown. Es gibt insgesamt in dem Pattern, das über eine Viertelstunde geht, also 15 Minuten, gibt es 3 Rolldowns. Und wenn man das kennt, das Muster, dann weiß man, wann man spätestens im Sendo sein sollte.
1: Klänge rufen zum Vortrag und zum Einzelgespräch mit der Lehrerin, zur Arbeit und Essen. Andrea ist heute Leiterin im Johanneshof. Sie erinnert sich an ihre ersten Meditationen und ihren Weg ins Zen-Zentrum im Schwarzwald.
2: Ich habe gemerkt, dass ich durch die Meditationspraxis auf andere Weise, die ich eben bis dahin noch nicht kannte, mit mir und der Welt in Berührung gekommen bin und auch mit meiner Situation. Und da ging es mir zeitweise auch so, dass ich irgendwie nicht so viel verstanden habe, aber auch Bestätigung darin fand, dass es gar nicht darum geht, das kognitiv zu verstehen, sondern im Grunde sich in die Praxis reinzugeben und Erfahrungen zu sammeln, zu schauen, was es mit mir macht, dafür offen zu sein. Und das war schon ein Weg, auch mit mehr hier sein und mehr wieder draußen sein und je nachdem, was das Leben gerade irgendwie alles im Angebot hatte. Und es einfach ein Weg war, der sich aus sich selbst raus entwickelt hat.
1: Tatsudo Nicole erkennt, wie wichtig das Internet ist, um neue Menschen anzusprechen. Mit Covid wird ihre Online-Dharma-Akademie auch für Andrea zur Sinnstifterin im eingesperrten Alltag als
2: dann Tatsudo Roshi für mich gefühlt wie aus dem Nichts Online-Angebote in die Welt gebracht hat. Und das hat sich für mich manchmal angefühlt, wie wenn irgendwie hier vom Zentrum aus in die Welt so große, flexible Brücken gespannt werden. Und ich konnte so auf meiner anderen Seite damals in Wiesbaden irgendwie draufsteigen und andocken. Und ich war so dankbar für alles, was passiert ist in dieser Zeit und wie ich in der Praxis eben verbunden sein konnte, dass ich dann auf einen Aufruf im Newsletter, als nach Helfern gefragt wurde, habe ich mich sofort gemeldet, weil ich wirklich so ein Bedürfnis hatte, auch was zurückzugeben. Und dann war ich 4 Wochen hier als Helferin. Und ich würde sagen, danach war es wie um mich geschehen.
1: Andrea kommt immer häufiger ins Zen-Zentrum. Als dann im Newsletter der Dharma Sangha eine neue Leitung für das Zentrum im Schwarzwald gesucht wird, bewirbt sie sich sofort. Sie übernimmt die Leitung und ergänzt zusammen mit Nicole und der Hausgruppe den Yang Zen um seine Yin-Qualität. Auch zu Yin Zen-Lehrerin Verena Oellrich ins Allgäu kommen viele Menschen aus einem ziemlich Yang-lastigen Leben. Deren gestresste bis ausgebrannte Verfassungen möchte sie nicht auch noch mit Zen-Stress empfangen.
3: Das Thema ist der weibliche Weg Ausdauer und Hingabe, aber auch Fürsorge und Selbstliebe. So, das heißt, ich gebe da die große Erlaubnis, auf den Körper auch zu hören und auch immer mal eine Runde aussetzen zu dürfen. Weil ich habe viele Menschen, die sind in ihrem Berufsleben so gefordert oder auch in ihrem persönlichen Leben so gefordert. Und ich möchte ja die andere Seite öffnen, das Sanfte, die Weichheit, wirklich zu spüren, was brauche ich jetzt. Ja, und gerade deshalb sind sie besonders dankbar, dass sie da mal raustreten dürfen und ein bisschen fürsorglicher mit sich umgehen. Und die Männer natürlich auch, dass sie zu einem Teil in sich jetzt Kontakt bekommen, der ja immer schon da war. Das ist ja nicht etwas Neues, sondern es ist etwas Zurückgedrängtes. Meine tiefste Überzeugung ist, dass wir selbst uns heilen können, dass wir selbst uns befreien können. Und manchmal brauchen wir halt jemanden. Und da ist Meditation und zusätzliche Psychotherapie zum Beispiel auch ein guter Weg. Dass wenn ich merke, ich werde so konfrontiert mit meinen inneren Verfolgern, das kann ich in der Meditation gar nicht alleine bewältigen, dann ist es einfach hilfreich, sich jemanden zu holen, der das mit einem hält und der

0: beide haben sich von Tatsudo Nicole ordinieren lassen. Das geht tief hinein in die spirituelle Praxis, in die Gemeinschaft und in die Lehrbeziehung. Rein äußerlich bedeutet es, auch Frauen tragen Robe und Glatze.
1: Für mich war das ein Riesending, mir die Haare zu schneiden, und ich hatte große Widerstände. Nachdem ich es gemacht habe, war es total toll und fühlt sich für mich frei und gut an. Aber davor hatte ich verschiedene Ängste, dass ich dann nicht mehr schön bin, dass ich mich wie beschnitten auch fühle in einer Sinnlichkeit oder Weiblichkeit.
0: Neben der Glatze erlebt Anna weitere produktive Herausforderungen als Frau.
1: Warum weibliche Körper andere Bedürfnisse haben in der Zen-Praxis oder das anders funktioniert vielleicht. Für mich ist der Zyklus super präsent. Also wie ich innerhalb von einem Zyklus unterschiedlich funktioniere und da auch teilweise keinen Einfluss drauf habe. Diese zyklische Natur in der Frau kann einem linearen Zeitplan nicht so folgen wie ein Mann. Und dass diese zyklische Natur auch ein Gewahrsein für bestimmte Formen von Veränderungen mit sich bringt und für das, was schwach ist, einen feinfühligeren Blick entwickelt.
0: Das Verletzliche macht feinfühlig. Das ist eine starke Erfahrung. Anna und Andrea berichten von weiteren Gelegenheiten für Zen-Nonnen im Jahr 2026.
1: Dass es wichtig ist, wenn ich Ja sage zu diesem Mönchsdasein, dass das auch bedeutet, eine Verantwortung zu übernehmen in dieser Lehrlinie. Und bin ich wirklich bereit, die Fähigkeit zu lernen, die eigenen Anhaftungen so weit zurückzustellen, dass man intentional sich ausrichten kann auf was, was auf das Wohl des Ganzen gerichtet ist.
2: Für mich hat es damit zu tun, dass wir alle in einem friedlichen und heilsamen Miteinander existieren können. Und für mich ist es auch ein wesentlicher Teil von dem, was wir hier gemeinsam machen. Uns selbst zu studieren, zu verstehen, wie wir funktionieren, wie Leiden entsteht, neue Wege beschreiten zu können durch die Praxis, durch das Üben.
0: Stille ist die tiefe Einladung der Zen-Praxis. Yin und Yang, Gefährtinnen und Rituale, Glocken und Klanghölzer, all das versammelt sich in Stille. Nicole, Andrea und Anna berichten, was in uns geschieht, wenn um uns nichts mehr geschieht.
3: Wenn die Erfahrung von Raum beginnt, in einem zu wirken, dann bist du nochmal in einer ganz anderen Dynamik mit dieser Erfahrung der Stille. Und die Erfahrung von Stille ist nicht mehr einfach nur, oh, endlich ist es mal ein bisschen ruhig, sondern die Erfahrung von Stille beginnt dich innerlich fast so wie zu revolutionieren oder so. Die macht was mit uns, die öffnet uns. Und aus dieser Erfahrung heraus entdecken wir uns selbst oft ganz neu.
1: Als ob die Dinge auf ihren Platz fallen würden, nach einer Weile sitzen. Meistens passiert auch so ein Gefühl von Aufrichtung und Verbindung. Und die Verbindung fühlt sich an wie ein bisschen mehr nach oben geöffnet und in den Raum hinein. Dass es ein Ort ist für Intimität mit meiner eigenen Erfahrung und dass sich in dieser Stille, in diesem Stilleraum Dinge wie von alleine zeigen. Das, was mich innerlich beschäftigt und umtreibt, als ob diese Geschichten einen Raum bekommen würden, in dem sie sich selbst vervollständigen dürfen. Und ich schaue zu.
2: Für mich ist es ein mich niederlassen auf diesem einen Quadratmeter und ein auf mich selbst zurückgeworfen sein. Wenn jetzt zum Beispiel ein aufregender Tag war oder irgendwelche schwierigen Situationen oder Konflikte oder so, dann ist erstmal vielleicht so eine natürliche Reaktion, dass man das immer weiter durchdenkt. Und das kann sich auf dem Kissen ganz wunderbar ändern im Sazen, im Sinne von, das Denken darf weniger werden, und dann tauchen oftmals wie von selbst, wirklich ohne ein Zutun, sondern einfach durch das Innere, mich dem Atem zuzuwenden, Körper zu spüren, in einer stabilen und aufrechten Haltung zu sein, zeigt sich das, was tatsächlich wichtig ist. oder was auch zu einer Entschärfung von Situationen führen kann. Also da beruhigt sich in mir oft was vorher vielleicht emotional war. Und es gibt wieder eine klarere Sicht und eine Richtung, in der dieses Schiff weiterfahren kann. Also mein persönliches.
3: Da gehört eine ganze Menge an unterschiedlichen Fähigkeiten dazu. Unter anderem eben auch, dass man dann überhaupt innerlich flexibel sich halten muss, um sich auch verändern zu lassen von der Stille. Wenn man sich innerlich starr und festhält, dann kann die Stille auch nichts ausrichten. Das sind unterschiedliche Aspekte, glaube ich, die zusammenkommen, um diese Erfahrung zu ermöglichen. Aber die sind, und davon bin ich überzeugt, für uns Menschen möglich. Das ist einfach genauso, wie wir, wenn wir Augen haben, können wir sehen, wenn wir Ohren haben, können wir hören, wenn wir einen spürenden Körper haben, können wir diese Art von Praxis entwickeln.
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0: Es ist 9 Uhr. 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
5: Die Nachrichten mit Robert Lewin. Guten Morgen. In Berlin und Mecklenburg-Vorpommern wird gewählt. Dort laufen Landtagswahlen. In der Hauptstadt wird es auf jeden Fall einen Wechsel im Rathaus geben. Der regierende Bürgermeister Wegner tritt nicht nochmal an. Seine CDU und die Linke liegen in Berlin in Umfragen dicht beieinander. In Mecklenburg-Vorpommern entscheidet sich der Wahlsieg wohl zwischen der SPD von Ministerpräsidentin Schwesig und der AfD. Welche Regierungschancen es für die Parteien gibt, erklärt Stefan Luthmann.
6: Die SPD, die hätte Partner für eine neue Regierung, ob jetzt Linke, Grüne oder auch die CDU. Das gilt aber nicht für die AfD. Mit ihr will niemand zusammenarbeiten, sieht man mal vom BSW ab, bei dem aber ja eher unsicher ist, ob es den Sprung in den Landtag schafft. Also, obwohl die AfD im Wahlkampf immer auf eine sogenannte Alleinregierung gesetzt hat, also auf die absolute Mehrheit, könnte sie am Ende wieder für weitere 5 Jahre in der Opposition im Schweriner Landtag landen.
5: In den USA wurden mehrere Medien tatsächlich aus dem Weißen Haus ausgesperrt. Die Regierung hat unter anderem Reportern von CNN und Politico die Presseausweise entzogen. Ralf Borchert, WDR Washington.
7: Die betroffenen Medien sehen darin einen Verstoß gegen die in der US-Verfassung garantierte Meinungs- und Pressefreiheit. Sie wollen gegen Trumps Schritt gerichtlich vorgehen. Der Präsident bezeichnet zahlreiche Medien, die kritisch über ihn berichten, regelmäßig als Fake News. Immer wieder auch wörtlich als Feinde des Volkes. Politico berichtet, der Präsident habe die jetzige Entscheidung im Alleingang getroffen und damit auch eigene engste Mitarbeiter überrascht.
5: Borussia Dortmund hatte in der Fußball-Bundesliga die Tabellenführung übernommen. Als einziges Team der Liga konnte der BVB im 4. Spiel den 4. Sieg holen durch ein 1:0 gegen den VfB Stuttgart. Verteidiger Waldemar Anton ist zufrieden.
8: 4 Siege geholt, das ist natürlich das, was wir erreichen wollten. Gehen selbstbewusst in die Länderspielpause und werden das auf jeden Fall genießen und dann werden wir wieder weiterarbeiten.
5: Heute stehen noch 3 Heimspiele für NRW-Vereine an. Leverkusen hat Leipzig zu Gast, Schalke Elversberg und Paderborn Hoffenheim. Und das haben wir auch im Blick.

0: In den Niederlanden hat es Ausschreitungen gegeben. In Den Haag skandierten laut Polizei rund 500 Rechtsextreme antisemitische Parolen und warfen Feuerwerkskörper. 24 Demonstranten wurden festgenommen. Für gläubige Jüdinnen und Juden beginnt am Abend der höchste Feiertag, Yom Kippur. Nach dem Brandanschlag auf eine Synagoge in Wuppertal diese Woche werden die Gottesdienste wohl unter noch höheren Sicherheitsvorkehrungen stattfinden. Auf dem Oktoberfest will die Stadt München dafür sorgen, dass weniger Menschen krank werden, mit einer Impfaktion gegen Grippe und Covid-19. Besucher und Beschäftigte der Wiesen können sich ohne Termin bei den Sanitätern impfen lassen. In Dülmen im Münsterland will die Kirche am Abend mit einem besonderen Gottesdienst auch jüngere Menschen ansprechen. Denn in der Messe geht es komplett um Sängerin Taylor Swift, erzählt WDR-Reporterin Paula Göbel.
1: Um 18 Uhr geht's los. In der Heiligkreuzkirche heißt es dann Take Me to Church, Taylor. Eine Band sorgt für den passenden Soundtrack mit vielen bekannten Swift-Songs. Dazu gibt's im Wortgottesdienst biblische Impulse, unter anderem zu Psalmen. Dabei geht's auch darum, was Taylor Swift-Songs mit diesen alten Texten gemeinsam haben.
0: Bei dem Gottesdienst ist Mitsingen und Tanzen ausdrücklich erlaubt. Wer möchte, kann auch die bekannten Freundschaftsarmbänder mitnehmen und wie bei den Konzerten tauschen. Das war WDR aktuell. Das Wetter in Nordrhein-Westfalen. Am Vormittag regnet es zeitweise südlich der Ruhr. Vom Niederrhein und Münsterland her lockern die Wolken auf. Am Nachmittag dann überall Sonnenschein und lockere Wolken, kaum noch Schauer. Der Wind weht stark böig, im Bergland teils stürmisch. Dazu in Monschau bis 18 Grad, Kärnten 20, in Dinslaken 21 Grad. Morgen erst Nebel oder Hochnebel, dann mal sonnig, mal bewölkt und meistens trocken. Dazu böiger Wind und Temperaturen von 17 bis 21 Grad. Die Zeit 9.04 Uhr.
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3: Mit Cornelia Wittmann, guten Morgen. Lasst die Trompeten erschallen, bis ringsherum die lauschenden Ufer widerhallen. So heißt es in der Ode Come Ye Sons of Art von Henry Purcell. Nicht nur die Söhne der Kunst, auch ihre Töchter sind uns willkommen in den Lieblingsstücken und wir lassen, ja, auch die Trompeten erklingen, aber gar nicht so prominent, eher im sinfonischen Miteinander. Einen Star-Auftritt dagegen hat heute das Instrument des Jahres 2026, das Akkordeon. Es kommt im Doppelpack mit einer wunderbar musikantischen Interpretation von Tschaikowskis Nussknackersuite, hier so gegen 11 Uhr. Auch die Querflöte darf heute brillieren und die Geige im temperamentvollen ersten Violinkonzert des Ungarn Ernhöf von Dohnányi, das sicherlich für viele eine Neuentdeckung ist, für mich war es jedenfalls eine, zu hören ab 10 Uhr. Außerdem wird viel gesungen in den Lieblingsstücken heute, Volkslieder und Opernarien und jetzt gleich zu Beginn schon mal Purcell, Sound the Trumpet.

Der Countertenor Andreas Scholl und sein französischer Counterpart Christophe Dumont mit einem Lied aus der Ode Come Ye Sons of Art kommt ihr Söhne der Kunst, die Henry Purcell 1694 vertont hat, zum 32. Geburtstag von Queen Mary II. Die Töchter der Kunst sind, nehme ich an, mitgemeint. Die Accademia Bizantina hat begleitet unter Stefano Montanari. Hier sind die Lieblingsstücke auf WDR 3 und wenn Sie Stammgast bei uns sind, dann wissen Sie, was jetzt kommt. Dann haben Sie vielleicht schon einen Stift in der Hand oder den Telefonhörer oder Sie haben am Handy Ihre WDR 3 App aufgemacht, denn es ist Rätselzeit. Wir wollen wieder Ihre innere Jukebox anzapfen und fragen Sie gleich, welches bekannte Musikstück verbirgt sich hinter unserer kleinen Klangcollage. Die Antwort können Sie uns telefonisch durchgeben unter 0221 56789333. Sie können uns aber auch erreichen über die WDR 3 App und jetzt neu auch über ARD Sounds. Da gibt es auch einen Messenger-Dienst mit der Möglichkeit, uns gleich ins Studio zu schreiben. Hier nochmal unsere Telefonnummer 0221 für Köln und dann 56789333. Und Achtung, wenn Sie uns per App schreiben, dann bitte, bitte mit einer Rückrufnummer, sonst wird es nichts mit Ihrer WDR 3 Tasse und die wollen Sie ja bestimmt gewinnen. Ja, wenn alles soweit geklärt ist, gehe ich jetzt in die Rätselecke und lass die Musik los.

Ja, welches bekannte Musikstück suchen wir da? Nennen Sie uns den Komponisten oder die Komponistin und den Werktitel und mit ein bisschen Glück reißt unsere WDR3-Tasse schon heute in Ihre Richtung. 0221 56 789 333 ist die Nummer unseres Servicetelefons. Außerdem können Sie uns Ihre Lösung durchgeben über die WDR3-App oder die App ARD Sounds. Die Auflösung gibt es heute um kurz nach 11:30. Sie wissen, dass Sie sich auf dem gleichen Weg auch Musik bei uns wünschen können und das hat Ilse Stein aus Wuppertal gemacht. Sie möchte gerne schöne alte Volkslieder hören, vor allem das Ännchen von Tharau und Am Brunnen vor dem Tore. Liebe Frau Stein, da haben Sie ja gleich nach der Oberliga gegriffen. Am Brunnen vor dem Tore ist von Franz Schubert und Ännchen von Tharau von Friedrich

Friedrich Silche, auch eher ein renommierter Liedkomponist. Wir haben die Serie noch ein bisschen ergänzt, haben das Heiderößlein dazu genommen und gleich zu Beginn Felix Mendelssohn mit dem wunderschönen Lied O Tälerweit, O Höhen nach einem Gedicht von Josef von Eichendorff. Es singt der Berliner Mozartchor. Das ist ein Chor aus Kindern, Jugendlichen und jungen Erwachsenen von 9 bis 29 Jahren. Frische Stimmen also für diese unsterblichen Lieder.

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Das Goethe-Gedicht hier in der Vertonung von Heinrich Werner. Es gibt ja auch eine von Franz Schubert, aber im Chorrepertoire hat sich, glaube ich, diese Fassung durchgesetzt. Der Berliner Mozartchor wurde geleitet von Reinhard Stollreiter. Dass das ein junger Chor ist, habe ich schon erwähnt, alle unter 30. Und das erklärt sicherlich auch den Spaß, den die Sängerinnen und Sänger hörbar haben bei der Vogelhochzeit, einem Volkslied, das wir alle kennen und das hier gleich in einem sehr pfiffigen Arrangement zu hören ist. Danach schließen wir unseren kleinen Volksliederzyklus ab mit Heinrich Isaak und dem schönen und sehr alten Lied Innsbruck, ich muss dich lassen.

Das war nochmal der Berliner Mozartchor unter Reinhard Stollreiter, erst mit der Vogelhochzeit und zuletzt mit dem Lied Innsbruck, ich muss dich lassen von Heinrich Isaak, vertont um 1500. Ilse Stein aus Wuppertal hat sich Volkslieder bei uns gewünscht in den Lieblingsstücken auf WDR 3. Eine Zugabe habe ich noch, allerdings ohne Chor. Johann Nepomuk Hummel hat über das Wiener Volkslied O du lieber Augustin Variationen komponiert und da zeigt sich, was alles drinstecken kann in einer so harmlos scheinenden Melodie. Das geht ins Lyrische und Dramatische, da tirilliert die Querflöte und brilliert die Sologeige. Das klingt mal nach Mozart, mal nach Marschmusik und alles typisch wienerisch im Dreivierteltakt.

0: Die London Mozart Players unter Howard Shelley mit Variationen über das Wiener Volkslied O, du lieber Augustin von Johann Nepomuk Hummel. Und wenn Sie gerade bei der ersten Variation gedacht haben, Mensch, so eine Querflöte ist doch ein tolles Instrument von allen, vielleicht am nächsten an den Stimmen der Vögel, dann habe ich jetzt genau das Richtige für Sie. Die Querflöte kann nämlich nicht nur typische Flötenmusik spielen und darauf hat uns eine unserer Hörerinnen gebracht.
1: Mein Name ist Susanne Walpert aus Kassel. Mein Musikwunsch ist Nocturne in S-Dur von Frédéric Chopin in der Fassung von James Galway mit der Querflöte. Das habe ich mir ausgesucht, weil mein Vater während meiner Kindheit jeden Nachmittag klassische Musik gehört hat und ich vor allen Dingen von den perlenden Tönen der Querflöte so begeistert war. Und das hat mich auch dazu bewogen, später Querflöte zu lernen. Und James Galway habe ich tatsächlich dann auch später in einem Konzert gehört mit diesem Stück.
0: Tja, Chopin auf der Flöte stelle ich mir knifflig vor. Aber wenn es jemand kann, dann sicherlich James Galway, der große Flötenvirtuose aus Nordirland. War mal erster Flötist unter Karajan, hat sich mit ihm überworfen, hat eine Solokarriere gestartet und ist als Mann mit der goldenen Flöte weltbekannt geworden. 87 Jahre ist er mittlerweile alt und die gute Nachricht für alle, die selbst Ambitionen auf der Querflöte haben, der Meister gibt Kurse zusammen mit seiner Frau Jeanne. Da kann man sogar online mitmachen. Wir hören ihn jetzt gleich mit dem Nocturne in S-Dur von Frédéric Chopin und lassen ihn sich vorher warm spielen mit einem Stück, das schon Pianistinnen und Pianisten ins Schwitzen bringt, dem Minutenwalzer, ebenfalls von Chopin.

James Galway und das National Philharmonic Orchestra mit Musik von Frédéric Chopin, arrangiert für Querflöte und Orchester. Den Minutenwalzer hat Charles Gerhard, der Dirigent der Aufnahme, eingerichtet. Das Nocturne in S-Dur hat sich James Galway selbst auf den Leib geschneidert bzw. umgeschneidert. Ein Wunsch von Susanne Walpert aus Kassel, die sich schon als Kind für die Querflöte begeistert hat, selbst auch spielt und James Galway schon mal im Konzert bewundern durfte. Sicherlich durfte Galway damals nicht von der Bühne gehen, ohne mindestens eine Zugabe zu geben. Und das soll er bei uns auch tun. Hier kommt ein Perpetuum mobile von Niccolò Paganini, Moto Perpetuo in C-Dur.

Geben Sie es zu, Sie haben sicherlich auch unbewusst die Luft angehalten, solidarisch sozusagen mit dem Flötisten James Galway, der sich aber sicherlich per Zirkularatmung mit Sauerstoff versorgt hat, in diesem Moto Perpetuo von Niccolò Paganini. Das Sprungtuch gehalten hat ihm auch hier das National Philharmonic Orchestra unter Charles Gerhard, und ich hoffe, damit ist unsere querflötenbegeisterte Hörerin Susanne Weipert auf ihre Kosten gekommen. Sie hören die Lieblingsstücke auf WDR 3, heute mit Cornelia Bittmann. Und jetzt gehen wir weit zurück in der Zeit zu Lauritz Melchior, einem der prägenden Wagner-Tenöre in der ersten Hälfte des 20. Jahrhunderts. Melchior war Däne, hat 1926, also vor 100 Jahren, sein Debüt an der New Yorker Met gegeben und war bis 1950 in den großen Wagner-Partien zu hören, besonders prominent als Tristan mit Kirsten Flagstad als Isolde. Unser Hörer Rolf Schnabel aus Bochum hat sich eine Aufnahme gewünscht mit Lauritz Melchior als Rienzi in der gleichnamigen frühen Oper von Richard Wagner. Und wir haben eine solche Aufnahme tatsächlich gefunden. Entstanden ist sie 1942 im Liederkranzsaal in New York. Das Columbia Open Orchester spielt unter der Leitung von Erich Leinsdorf, der 1937 als Jude in die USA geflüchtet war. Das Gebet des Rienzi ist ein Moment des Innehaltens zu Beginn des letzten Akts. Der Volkstribun Rienzi hat alle gegen sich aufgebracht, weil er die adligen Verschwörer nach einem Attentat auf ihn begnadigt hat. Die Kirche hat ihn verbannt, das Volk will ihn steinigen, und er singt, begleitet von Harfe und Streichern: Allmächtiger Vater, blick herab, hör mich im Staube zu dir flehen. Unsere Aufnahme ist, wie gesagt, über 80 Jahre alt. Die historische Patina gehört dazu.

Ja, das knistert richtig schön, diese alte Aufnahme von 1942 aus New York. Das Gebet des Rienzi aus der Oper Rienzi, der letzte der Tribunen von Richard Wagner, gesungen vom dänischen Tenor Lauritz Melchior. Begleitet hat das Columbia Opernorchester unter Erich Leinsdorf. Ein Wunsch von Rolf Schnabel aus Bochum für die Lieblingsstücke auf WDR 3. Was ist eigentlich spannende Musik? Das Adjektiv spannend ist ja zu so einem Allerweltswort geworden. Meistens höre ich gar nicht mehr hin, wenn etwas angeblich spannend sein soll. Robert Schumann hat das Wort spannend übrigens auch aktivisch benutzt in seiner Rezension über Chopin, in der seine beiden Alter Egos Florestan und Eusebius auftauchen, heißt es: Eusebius trat neulich leise zur Türe herein. Du kennst das ironische Lächeln auf dem blassen Gesichte, mit dem er zu spannen sucht. Spannen, also hier im Sinne von Spannung erzeugen. Wir hören jetzt keine Musik von Schumann, auch nicht von Chopin, den hatten wir heute schon, aber wir hören ein Stück, das ich bei den ersten Takten gleich innerlich als spannende Musik eingestuft habe. Warum? Weil das erste Violinkonzert des Ungarn Ernő von Dohnányi mit Elementen beginnt, die wir aus der Begleitmusik zu Krimis und Thrillern kennen. Ein rhythmischer Puls und dazu eine Tonfolge, die auf einem verminderten Dreiklang basiert. Ungefähr so. Da, da, da, da. Dohnányi dürfte nicht viele Thriller geguckt haben, bevor er sein Violinkonzert schrieb. Das war 1914, 15. Der Tonfilm war noch nicht erfunden. Allenfalls Stummfilmpianisten improvisierten mal mit spannungsvollen Tonfolgen, wenn es auf der Leinwand gruselig wurde. Natürlich ist Dohnányis erstes Violinkonzert auch mehr als nur Filmmusik vor der Kinoära. Es ist ein temperamentvolles Virtuosenkonzert mit solider Architektur. Im langsamen zweiten Satz erinnert es an Brahms und im flotten dritten Satz, einem Scherzo, da musste ich an Gustav Mahler denken, an die Passage in seiner vierten Sinfonie, wo er den Tod persönlich fiedeln lässt unter der Überschrift Freund Hein spielt auf. Beide, Mahler wie Dohnányi, greifen da natürlich auf das musikantische Erbe ihrer jeweiligen Herkunftsregionen zurück. Mahler auf böhmisch-mährische, Dohnányi auf ungarische Tradition. Sein Konzert hat übrigens 4 Sätze, nicht 3, wie das bei Solokonzerten ja eigentlich üblich war oder ist. Tradition war also für Dohnányi nicht unbedingt verpflichtend. Sebastian Diekmann aus Köln hat sich Dohnányis erstes Violinkonzert gewünscht. Für ihn eins der originellsten Konzerte der Spätromantik. Wir haben eine Einspielung gefunden mit dem Royal Scottish National Orchestra unter Joanne Faletta. Solist ist der US-amerikanische Geiger Michael Ludwig. Bereit für Spannung?

Der Geiger Michael Ludwig und das Royal Scottish National Orchestra unter Joanne Falletta mit dem Violinkonzert Nummer 1 in D-Moll vom ungarischen Komponisten Ernst von Dohnányi oder auch Ernő von Dohnányi. Das war ein Wunsch von Sebastian Diekmann für die Lieblingsstücke auf WDR 3. Um 1914-15 hat Dohnányi dieses Konzert geschrieben. Es ist sein erstes. Es gab noch ein

zweites, das stammt aus dem Jahr 1949-50. Ich sag's ja nur, wenn Sie mal weiterhören wollen oder wenn Sie weiter wünschen wollen, denn auch das könnten wir ja mal hier in den Lieblingsstücken spielen. Also Ihre Rufnummer für Ihre Lieblingsstücke, für Ihre Wünsche an uns, die kennen Sie vielleicht, aber ich sage sie zur Vorsicht nochmal. 0221 56 789 333. Außerdem können Sie uns natürlich übers Internet erreichen bei wdr3.de oder über Ihre WDR3-App oder auch per Mail, wenn Sie an die Adresse wdr3@wdr.de schreiben, Stichwort Lieblingsstücke. Und für die ganz analogen Nostalgiker unter Ihnen haben wir natürlich auch eine Postadresse und freuen uns über Briefe und Postkarten an die Lieblingsstücke Westdeutscher Rundfunk in 50600 Köln oder besser WDR 3 Lieblingsstücke Westdeutscher Rundfunk 50600 Köln. Dann kommt das auf jeden Fall an. Mit einer ungewöhnlichen Idee ist unser Hörer Robert Himmrich an uns herangetreten. Er hat am 9. September im ARD Radio Festival das Concert de Paris gehört, das spektakuläre Klassik-Event vor dem Eiffelturm, das am Vortag des französischen Nationalfeiertags mitgeschnitten wurde und eben jetzt auch bei WDR 3 zu hören war. Auf dem Programm stand unter anderem die Arie des Cold Genius aus der Oper King Arthur von Henry Purcell, gesungen vom Countertenor Jakub Josef Orlinski. Und dabei ist unserem Hörer was aufgefallen, nämlich, dass diese Musik ganz ähnlich anfängt wie Der Winter von Vivaldi. Beide Stücke, den Winter und den Cold Song, wollte er daher mal hintereinander hören. Lieber Herr Himmrich, sowas können wir hier beim Radio ja besonders gut. Wir spielen jetzt erstmal nacheinander den Anfang beider Stücke im direkten Vergleich und danach beide Stücke nochmal in voller Länge. Und ich kann schon sagen, mit Ihrem Gefühl, dass es da doch gewisse Übereinstimmungen gibt, da liegen Sie ganz richtig hier. Also erstmal der Purcell.

So baut sich das also auf mit diesen Staccato-Tönen gleich. Setzt dann der Countertenor ein. Das hören wir uns gleich nochmal in voller Länge an. Aber jetzt wollten Sie ja den direkten Vergleich. Und hier kommt er, hier ist Vivaldi.

Ja, da merkt man ganz deutlich, da sind ganz ähnliche Faktoren am Werk. Und da stellt sich natürlich die Frage, ist das Zufall oder ist es Absicht, sprich geistiger Diebstahl? Dazu müssen wir uns erstmal die Jahreszahlen angucken. Purcells King Arthur ist 1691 uraufgeführt worden. Vivaldis Violinkonzert der Winter stammt aus dem Jahr 1725. Er war also eindeutig später dran, aber hat er abgeschrieben? Wohl kaum. Purcell war im Italien des 17. Jahrhunderts kaum bekannt. Beide aber, Purcell und Vivaldi, kannten und nutzten die Stilmittel des Barock, die ja ein sehr bildliches Musizieren möglich machten. Denken Sie mal an die Passionen von Johann Sebastian Bach. Und dass die Kälte, also von beiden mit kurzen, harten Akkorden und diesen ein bisschen zitternden Vorschlägen, diesem Prrm, Prrm, Prrm, oder auch später einem Tremolo, also auch einem Zittern dargestellt wurden, das ist dann eigentlich nur folgerichtig. Wir hören jetzt nochmal beide Werke ganz. Zunächst den Cold Song von Henry Purcell. Hier wird durch die Macht der Liebe sogar der Geist der Kälte aufgetaut. Ein Paradestück für Countertenöre. Unvergessen die schillernde Interpretation von Klaus Nomi Anfang der 1980er Jahre. Bei uns singt Andreas Scholl, begleitet vom Ensemble La Serenissima

Ja, das war sie also, die Arie des Cold Genius aus dem dritten Akt der Oper King Arthur von Henry Purcell. Hier gesungen von Andreas Scholl, Countertenor, und begleitet von der Accademia Bizantina unter Stefano Montanari. Und jetzt wird's nochmal frostig im Winter von Antonio Vivaldi, dem berühmten Violinkonzert. Und das haben wir in einer Aufnahme mit. Und jetzt sind mir hier meine Blätter durcheinander gekommen. Ah nee, da ist schon das Richtige. Also, Adrian Chandler, Barockvioline und das Ensemble La Serenissima. Hier jetzt mit dem Violinkonzert in F-Moll, L'Inverno, der Winter. Ziehen Sie sich warm an.

Der Geiger Adrian Chandler und das Ensemble La Serenissima mit dem Winter von Vivaldi, dem Violinkonzert in F-Moll, Beiname L'Inverno. Und das war ein Wunsch von Robert Himrich für die Lieblingsstücke auf WDR3, der doch gerne mal die Gegenüberstellung von Vivaldis Winter und der Arie des Cold Genius von Henry Purcell hören wollte. Und ich hoffe, er hat jetzt gefunden und gehört, was er gesucht hat. 3 Tage vor dem kalendarischen Herbstanfang kann man sich schon mal langsam auf kühleres Wetter einstellen, sollte aber den Spätsommer und erst recht das Jahr 2026 noch nicht allzu schnell zu den Akten legen, denn dieses Jahr hat noch einiges an Potenzial. Wussten Sie zum Beispiel, dass es das Jahr des Akkordeons ist? Oder andersherum, dass das Akkordeon das Instrument des Jahres 2026 ist? Mir ist das vor ein paar Wochen wieder eingefallen, als mir das leicht angestaubte Akkordeon meines Vaters in die Hände fiel und ich ein bisschen drauf rumprobiert habe. Es war die Woche, in der wir im WDR3 Mosaik über lebenslanges Lernen gesprochen haben und da dachte ich mir, wieso nicht du auch? Lerne Akkordeon. Gesagt, getan. Ich habe das Instrument adoptiert, habe mir Noten ausgeliehen und eine Schule gekauft und sogar eine erste Unterrichtsstunde vereinbart. Nächste Woche geht's los. Auch unsere Hörerin Corinna Schulze hat sich mal auf dem Akkordeon versucht. Das schreibt sie uns. Sie hat es wieder dran gegeben, liebt aber den Klang und wünscht sich Musik von gleich mehreren Akkordeons, am liebsten was Tänzerisches. Liebe Frau Schulze, da haben wir was ganz Feines für Sie. Das Duo Akkosphäre, das sind Alena Budzikanova-Palus, Moment, Budzinakova-Palus, so heißt sie, und ihr Mann Grzegorz Palus an 2 Akkordeons und sie spielen eine zauberhafte Version von Tschaikowskis Nussknacker-Suite. Von der Ouvertüre Miniature geht es über Zinnsoldaten und Zuckerfee bis zum Blumenwalzer und es zeigt sich, das Akkordeon atmet nicht nur, es tanzt auch.

Das Duo Akkusfeier mit einer Suite aus dem Ballett Der Nussknacker von Peter Tschaikowski. Das war ein Wunsch von Corinna Schulze, beziehungsweise sie hat sich bei uns Musik für möglichst mehrere Akkordeons gewünscht, liebe Frau Schulze. Und wenn Sie, so wie ich, Kontakt mit diesen vielen Knöpfen und Tasten auf dem Akkordeon hatten, dann wissen Sie zu schätzen, was das Duo Akkusfeier da macht. Also ich finde es ja ganz schön verwirrend, was man da mit seinen 10 Fingern zu greifen hat. Hier sind die Lieblingsstücke auf WDR3 und jetzt kommt eine wahre Geschichte. Im August 1697, da heuerte auf den Werften der Ostindischen Kompanie in Zaandam bei Amsterdam ein russischer Schiffbauerlehrling an und ging ab da für 4 Monate in die Lehre. Dieser Pjotr Michalow war in Wirklichkeit kein geringerer als Zar Peter der Große, der sich auf diese Weise inkognito etwas von der niederländischen Schiffbauerkunst aneignen wollte. Er hat sogar ein Zertifikat bekommen. Von dieser historisch verbürgten Episode handelt die komische Oper Zar und Zimmermann von Albert Lortzing und der schmückt die Geschichte in seinem selbstgeschriebenen Libretto noch tüchtig aus. Da tritt zum Beispiel ein eitler und recht inkompetenter Bürgermeister auf, der sich selbst aber über jeden Zweifel erhaben fühlt. Seine Worte, oh, ich bin klug und weise und mich betrügt man nicht, sind zu geflügelten Worten geworden. Unser Hörer Lukas Lorenz aus Köln, nicht Zimmermann, aber Schreiner, hat sich diese Arie gewünscht, die Arie, in der die Passage vorkommt. O Sancta Justitia ist der Titel. Bürgermeister van Bett wirft hier selbstgefällig mit lateinischen Fachausdrücken um sich und leiht sich beim Fagott ein tiefes F. Wir hören eine Aufnahme aus dem Jahr 1965 mit Gottlob Frick und der Staatskapelle Dresden unter Robert Heger.

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0: Gottlob Frick und die Staatskapelle Dresden unter Robert Heger mit der Arie O Sancta Justitia aus der Oper Zar und Zimmermann von Albert Lortzing. Und das war ein Wunsch von Lukas Lorenz aus Köln für die Lieblingsstücke auf WDR 3.
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Ja, diesen Termin haben Sie sich als Musikfreundin und Musikfreund bestimmt vorgemerkt. Und wenn Sie es nicht nach Herne schaffen, dann lauschen Sie vielleicht bei WDR 3 den Konzerten mit alter Musik. Wir kommen jetzt zu der Musik, die heute Morgen um kurz nach 9 erklungen ist. Es war eigentlich eine Collage zusammengesetzt aus vielen, vielen Mosaiksteinchen. Und wir wollten wissen, welches ziemlich bekannte Musikstück verbirgt sich dahinter. Viele haben mitgemacht. Alle, die es gerne noch mal hören möchten oder vielleicht auf den letzten Drücker noch mal für sich miträtseln wollen, die dürfen jetzt die Ohren spitzen. Hier ist es noch mal, unser Musikrätsel.

0: Ja, das war es, unser heutiges Musikrätsel. Und ich bin jetzt verbunden mit Vera Geisen aus Kerpen. Hallo, Frau Geisen.
1: Guten Morgen, Frau Dickmann.
0: Frau Geisen, welches Musikstück haben wir heute gesucht?
1: Das war also von Claude Debussy, eine Collage, sagten Sie ja eben schon, von den Children's Corners. Und ich habe so einige Stücke dann wiedererkannt. Ich habe da Teile draus selbst mal gespielt früher. Und ganz deutlich war es natürlich beim letzten Stück Dr. Gradus ad Parnassum.
0: Ja.
1: Ja.
0: Ja, das ist ganz richtig, Frau Geisen. Und ich bin entzückt, dass Sie das nicht nur vom Hören, sondern sogar vom Spielen kennen. Das muss unheimlich Spaß machen, oder? Dieses Stück zu spielen.
1: Ja, das hat mir auch sehr viel Spaß gemacht und hat ja auch, ist ja auch an Bach, die Erinnerung an Bach. Und das ist ja der Dr. Gradus ad Parnassum, den Claude Debussy da beschrieben hat, musikalisch. Nur so schnell, wie das in der Aufnahme war, in dem Mosaikstein, habe ich es nie hingekriegt. Also ich war schon froh, wenn ich es mit Umblättern der Seiten nicht zerrissen habe und keine Pausen eingebaut habe.
0: Ja.
1: Aber es waren auch andere Stücke, an denen ich mich versucht habe. The Little Negro und den Cakewalk und so. Aber die anderen, ich habe mir die selbst erarbeitet und das fand ich doch relativ
0: Respekt,
1: schwierig.
0: Respekt.
1: Ja.
0: Es ist
1: ja
0: eine Musik, die sicherlich dem Spielenden Spaß macht, aber auch beim Hören. Und zwar eigentlich ja Kinderecke, Children's Corner Musik, inspiriert von Kindern oder von Debussys kleiner Tochter. Der Gollywog ist ja eine Puppe, oder Serenade for the Doll, das ist eine Serenade für
1: ja
0: die Puppe. Also das Spielzeug wird thematisiert, aber gleichzeitig bekommt der Musikkenner dann auch mit ganz großem Wink mit dem Zaunpfahl ja auch noch etwas geboten. Ne? Zum einen dieses, Sie sagten es schon, Dr. Gradus ad Parnassum, so hieß ja die Musiklehre von Muzio Clementi, der kriegt da also sein Fett weg. Oder der Tristan-Akkord in Gollywogs Cakewalk, den haben wir hier in der Collage auch gehört, kann man sich gleich vielleicht auch nochmal anhören. Also eine Musik, die eigentlich auf allen Ebenen gut funktioniert.
1: Ja, und die Rhythmen sind sehr markant und das hat mir einfach Spaß gemacht. Also sowas habe ich früher in der Klavierschule bzw. im Klavierunterricht nicht gelernt und deswegen war das so ein bisschen Herausforderung.
0: Ja, schön.
1: Und leider kann ich jetzt nicht mehr spielen, weil ich blind geworden bin und

0: höre es mir deswegen nur noch
1: Ach.
0: sehr gerne an.
1: Ja, dann schöpfen Sie in der musikalischen Erinnerung und mit diesem Erinnerungsvermögen haben Sie heute auch hier bei uns gewonnen. Die Tasse geht also heute schon auf die Post Richtung Kerpen und wir hören jetzt die ganze Suite Children's Corner, also angefangen mit Dr. Gradus ad Parnassum, dieser Persiflage eigentlich auf diese strenge, kontrapunktische Klavierschule. Danach Jimbo's Lullaby, Serenade for the Doll, The Snow is Falling, The Little Shepherd und zum Schluss Gollywog's Cakewalk. Das ist ja ein Ragtime, der geht auch richtig ein bisschen in die Füße. Frau Geisen. Viel Spaß mit der Tasse und jetzt beim Hören und bleiben Sie WDR3 weiter treu und haben Sie einen schönen Sonntag.
0: Ja, auf jeden Fall Ihnen auch einen schönen Sonntag und Dankeschön noch für die Tasse.
1: Sehr gerne.

Tja, das war zuletzt Gollywogs Cakewalk, das Schlussstück aus der Children's Corner, der Kinderecke von Claude Debussy. Ein Klavierzyklus mit Anspielungen sowohl an die Musikgeschichte als auch auf das Kinderzimmer seiner kleinen Tochter. Noriko Ogawa war am Klavier. Die Children's Corner war heute unser gesuchtes Rätselstück hier in den Lieblingsstücken auf WDR 3. Wie aus der Klaviermusik von Claude Debussy Orchestermusik geworden ist, da gibt es viele Wege und Geschichten. Bei den sechs antiken Epigraphen war es so, das war eine Musik, die Claude Debussy zunächst einmal für Flöten, Harfen und Celesta komponiert hat, als Schauspielmusik zu den Chansons de Bilitis. Das hat ihm aber so gut gefallen, dass er daraus danach Klaviermusik gemacht hat. Und die hat wiederum dem Komponisten und vor allem Dirigenten Ernest Ansermet so gut gefallen, dass er es wiederum für Orchester gesetzt hat. Und wir hören jetzt aus diesen antiken Epigraphen einen, der den schönen Titel trägt, Pour remercier la pluie au matin, also um dem Regen am Morgen zu danken. Also meine Hose ist gerade erst trocken geworden, nachdem ich hier mit dem Fahrrad heute Morgen ins Studio gekommen bin. Also der Regen am Morgen, der ist zumindest hier im Kölner Raum vorhanden gewesen und bei Ihnen vielleicht auch. Danken wir ihm hier mit Claude Debussy.

Pour remercier la pluie au matin, um dem Regen am Morgen zu danken. Eines der 6 antiken Epigramme, 6 Epigraphes antiques von Claude Debussy. Hier in der Orchesterfassung von Ernest Ansermet und der hat auch das Orchestre de la Suisse Romande geleitet. Harald Schmidt hätte jetzt seine Freude, der persifliert ja gerne mal die alten WDR3-Sprecher, wie sie das aussprachen, Ernest Ansermet und das Orchestre de la Suisse Romande. Hier sind die Lieblingsstücke auf WDR3. Gleich um 12 hören Sie die Nachrichten und danach stellen wir Ihnen in den WDR3-Meisterstücken die 5. Sinfonie von Anton Bruckner vor. Mein Name ist Cornelia Bittmann. Ich sag bis gleich.

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2: Es ist 12 Uhr. 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
1: Die Nachrichten mit Katrin Baumhöfer. Guten Tag. Die vielen heißen Tage in diesem Sommer haben in NRWs Freibädern für eine gute Besucherbilanz gesorgt. Die Deutsche Gesellschaft für das Badewesen spricht sogar von einem rekordverdächtigen Jahr. Sie nutzt die guten Zahlen aber auch für Kritik. Details von Christina Wilkes.
3: Es geht um zwei Punkte. Der Geschäftsführer des Verbands sagt zum einen, die gute Besucherbilanz zeige, wie wichtig öffentliche Freibäder sind. Vor allem in größeren Städten habe sich gezeigt, dass die Menschen an den Hitzetagen regelrecht ins Freibad geströmt sind. Zum Teil gab es sogar Einlassstopps. Aber statt mehr Freibädern für solche Tage gibt es in NRW immer weniger. Sanierungsstaus und Personalmangel bremsen Betreiber aus. Und der zweite Kritikpunkt der Bädergesellschaft schließt sich da an. Viele Freibäder bräuchten eine bessere Ausstattung für 40-Grad-Tage in NRW. Mehr Schatten zum Beispiel für die Besucher und das Personal.
1: In Berlin und Mecklenburg-Vorpommern laufen die Landtagswahlen. In der Hauptstadt ist ein Wechsel im Rathaus sicher. Der regierende Bürgermeister Wegner tritt nicht nochmal an. Seine CDU und die Linke liegen in Berlin in Umfragen dicht beieinander. In Mecklenburg-Vorpommern entscheidet sich der Wahlsieg wohl zwischen der SPD von Ministerpräsidentin Schwesig und der AfD. Welche Regierungschancen die Parteien haben, erklärt Stefan Luttmann.
4: Die SPD, die hätte Partner für eine neue Regierung, ob jetzt Linke, Grüne oder auch die CDU. Das gilt aber nicht für die AfD. Mit ihr will niemand zusammenarbeiten, sieht man mal vom BSW ab, bei dem aber ja eher unsicher ist, ob es den Sprung in den Landtag schafft. Also, obwohl die AfD im Wahlkampf immer auf eine sogenannte Alleinregierung gesetzt hat, also auf die absolute Mehrheit, könnte sie am Ende wieder für weitere 5 Jahre in der Opposition im Schweriner Landtag landen.
1: In Ostwestfalen wird wieder Spitzentennis gespielt. Der Davis Cup in Halle geht in den entscheidenden Tag für das deutsche Team. Gegen Kroatien steht es 1:1. Als nächstes spielt jetzt das deutsche Doppel Kevin Krawitz und Tim Pütz. Teamkollege Alexander Zverev ist von einem Sieg überzeugt.
5: Ja, ich glaube, dass Krawitz und Pütz gerade in einer unfassbar starken Form sind. Ich glaube, wir haben volles Vertrauen in die Jungs. Und dann müssen wir halt eins von den Einzeln noch gewinnen. Und ich habe auch volles Vertrauen in unsere deutsche Mannschaft, dass wir das schaffen werden.
1: Zverev hatte gestern sein Einzel gewonnen und ist nach dem Doppel dann wieder im Einzel dran. Fürs Weiterkommen gegen Kroatien bräuchte das deutsche Tennisteam insgesamt 3 Siege. Der Davis Cup ist der wichtigste Wettbewerb für Nationalmannschaften im Herrentennis. Und das passiert heute auch noch. In Russland läuft der 3. und letzte Tag der Parlamentswahlen. In Moskau gab es Drohnenangriffe. Der Moskauer Bürgermeister warf der Ukraine vor, die Wahl stören zu wollen. Zum World Cleanup Day heute ist in Bonn der Startschuss für deutschlandweite Aufräumaktionen gefallen. Vergangenes Jahr haben bei der Aktion der UNO allein in Deutschland 670.000 Menschen mitgemacht. Auf dem Dortmunder Wall ist es am frühen Morgen zu einem Verkehrsunfall mit 2 schwer und einem leicht Verletzten gekommen. Ein Autofahrer war zu schnell unterwegs, prallte gegen einen Baum und ein geparktes Auto und wurde hinterm Steuer eingeklemmt. Auf dem sogenannten Wurstmarkt in Bad Dürkheim in der Pfalz haben gestern 62 Paare kirchlich geheiratet oder sich segnen lassen. 13 Pfarrerinnen und Pfarrer waren dafür auf dem größten Weinfest der Welt im Einsatz. Dabei hat sich die Hälfte der Paare sogar spontan für Segnung oder Trauung entschieden. Die kurzen Zeremonien fanden in einer Kapelle in den Weinbergen, im Weindorf oder auch auf dem Riesenrad statt. Das war WDR aktuell. Das Wetter in Nordrhein-Westfalen, zunächst noch regnerisch, später lockern die Wolken vom Niederrhein und Münsterland her auf und es bleibt windig. In Nümbrecht bis 17 Grad, in Arnsberg bis 19 und in Coesfeld bis 20 Grad. In der Nacht gebietsweise Nebel, 11 bis 4 Grad. Morgen nach Auflösung von Nebel und Hochnebel mal sonnig, mal bewölkt und überwiegend trocken. Erneut windig bei 17 bis 21 Grad. Die Zeit, es ist 12.04 Uhr.
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6: Weiterhin mit Cornelia Wittmann und nochmal herzlich willkommen. Als vor 2 Jahren im September das Bruckner-Jahr auf seinem Höhepunkt war, der 4. September war der 200. Geburtstag des Komponisten, da hatte es sich längst herumgesprochen. An Bruckner kommt keiner vorbei. Der bäuerlich wirkende Mann aus Linz an der Donau hat ein klangliches Universum geschaffen, das kaum vergleichbar ist. 8,5 Sinfonien von ausladenden Dimensionen, in denen es um nichts weniger geht als um Tod, Auferstehung und Ewigkeit. So groß aber die Würfe des Anton Bruckner, so klein war sein Selbstvertrauen. Er ließ sich von allen möglichen Leuten in seine Partituren hineinreden, was der Nachwelt ein unglaubliches Chaos an unterschiedlichen Fassungen beschert hat. Seine 5. Sinfonie hat Anton Bruckner nie im Konzertsaal gehört. Ein vielschichtiges Werk, durch das uns jetzt Michael Lohse navigiert, nach einem Manuskript von Christoph Fratz.
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7: Unser heutiges Meisterstück ist so komplex, dass Sie eigentlich ein Navigationsgerät brauchen, um sich zurechtzufinden. Die 5. Sinfonie von Anton Bruckner. Wer sich auf den Weg macht, die Klanglandschaften dieses Komponisten zu erkunden, verliert schon mal den Überblick vor lauter Umleitungen, Kurven und kompositorischen Großbaustellen. Die 4 Sätze haben eine Fahrzeit nicht unter 75 Minuten und wirken wie ein Gewirr von Fahrspuren, die sich erst im Finale wieder vereinigen. Also schalten wir besser das Navi ein, B-Dur Schlussakkord als Ziel eingeben, Route berechnen und los geht's. Die Auffahrt zu dieser Symphonie führt über einen geheimnisvollen Schleichweg. Leises Pochen, ein sanfter Streicherteppich, dann eine Pause und plötzlich knickt der Weg scharf ab, vorbei an einem mächtigen Bläserchoral. Und schon sind wir mittendrin in Bruckners vielschichtiger Welt aus Gegensätzen.

Von allen seinen 9 Sinfonien beginnt Bruckner nur seine 5. mit einer langsamen Einleitung und folgt damit dem klassischen Modell von Haydn, Mozart und Beethoven. In aller Ruhe will er erstmal die beiden Urmotive des gut 20-minütigen Kopfsatzes vorstellen. Ein Pizzicato-Bassmotiv und einen Bläserchoral, bevor das Orchester im Allegro endlich Gas geben darf.

0: Verantwortlich für diese abenteuerliche musikalische Verkehrsführung ist ein Komponist, der auch im Leben kein Risiko scheut. Mit Mitte 40 gibt er seine sichere Stellung als Domorganist in Linz auf, um nach Wien zu gehen. Dort hat die Welt nicht auf ihn gewartet. Oder wie es Blumig, sein erster Biograf, formuliert:
1: Nun schritt Anton Bruckner als Kreuzträger der Menschheit dem Ort entgegen, den ihm das Schicksal zum Fegefeuer bestimmt hatte.
0: In Wien schlägt sich Bruckner mit mäßig bezahlten Lehrtätigkeiten am Konservatorium durch und begibt sich in die Schlangengrube des Wiener Musikbetriebs, wo gehässige Kritiker auf ihn lauern. Schon seine äußere Erscheinung mit seinen weiten Hosen und dem Schlapphut auf dem Kopf macht Bruckner zum dankbaren Opfer.
1: Der bescheidene Linzer Domorganist, in weltlichen Dingen hilflos wie ein Kind, war von Anfang an die Zielscheibe des Spottes der Großstadtintellektuellen.
0: Kurz, Bruckner findet sich nicht wirklich zurecht in der Hauptstadt der Doppelmonarchie. Und Orientierungsschwierigkeiten prägen auch seine Musik. Zumindest, wenn man dem wenig schmeichelhaften Urteil von Kollege Johannes Brahms Glauben schenken will.
2: Er hat keine Ahnung von einer musikalischen Folgerichtigkeit, keine Idee von einem geordneten musikalischen Aufbau.
0: Wäre er doch lieber in Linz geblieben. Warum tut Bruckner sich das überhaupt an? Ganz einfach. Er fühlt sich zum Sinfoniker berufen und will die Gattung nach Beethoven in neue Bahnen führen. Allen Rückschlägen zum Trotz, denn die Zeitgenossen verstehen seine Musiksprache einfach nicht. Diese Längen, diese Harmonien, das riesige Orchester. Und was macht Bruckner? Er legt in seiner fünften nochmal eins drauf in puncto Monumentalität.

0: Das wirkt wie eine Flucht nach vorn, denn anders als die helle Tonart B-Dur vermuten lässt, plagen ihn Existenzängste.
1: Ich habe nur das Konservatorium, wovon man unmöglich leben kann. Musste schon wieder Geld aufnehmen, wenn es mir nicht beliebte, zu verhungern. Kein Mensch hilft mir. Wohin soll ich mich wenden? Mein Leben hat alle Freude und Lust verloren. Umsonst und um nichts.
0: Selbst zarte Momente in seiner Sinfonie, die wie die Suche nach Trost wirken, werden wie von einer großen Schicksalsmacht plattgemacht.

0: Erstaunlich rasch kommt der sonst so zögerliche Bruckner mit seiner neuen Sinfonie voran. Auch an Ideen für das folgende Adagio mangelt es ihm nicht. Nach den Skizzen macht Bruckner sich an die Ausarbeitung. Auch die gelingt im Eiltempo. Schon im November, also rund 9 Monate nach Beginn, ist die Instrumentation abgeschlossen. Dann folgen, wie bei Bruckner üblich, noch einige Bearbeitungen. Doch anders als bei allen früheren Sinfonien kann sich der chronisch selbstkritische Komponist diesmal zu einer endgültigen Fassung durchringen. Bruckner, so scheint es, hat seinen Weg gefunden. Dennoch fühlt er sich wie zerschlagen.
1: Nie mehr schreib ich sowas. Das ist meine größte Arbeit. Nicht um 1000 Gulden.
0: Und weiter geht die Fahrt gen Finale. Im Adagio in D-Moll ist nur Schritttempo erlaubt. Sehr langsam kämpft sich eine klagende Oboe auf ihrem einsamen Weg durch eine ziemlich schroffe Klanglandschaft voran.

0: Umso tröstlicher bricht sich später das zweite Thema Bahn. Ein weihevoller Streichergesang in C-Dur, ein geradezu religiöser Moment. Nach mehreren Steigerungen verhallt der zweite Satz leise und zart und sogar in Dur. Erneut ein krasser Gegensatz zur Lebenssituation des Komponisten, der sich vor den Trümmern seiner Existenz sieht.
1: Schulden machen und am Ende im Schuldenarrest die Früchte meines Fleißes genießen. Das kann mein endliches Los werden.
0: Das Scherzo wirkt dann auch beinahe trotzig, auch wenn es von Ferne an Tanzmusik erinnert. Doch ungezwungene Fröhlichkeit klingt anders. Das Trio in einem sinfonischen Scherzo ist meist eine Art Idylle. Und tatsächlich, hier präsentiert sich Bruckner von seiner heiteren Seite. Ein Ländler. Doch auch der kommt nicht ohne Stolperer aus.

Und jetzt nehmen wir Anlauf zum labyrinthischen Finale mit seinem wilden Formmix. Hier ist man ohne GPS endgültig verloren. Am Beginn steht, wie schon im ersten Satz, eine langsame Einleitung. Als müssten sich alle nochmal sammeln und besinnen. Vorsichtig pirscht sich die Musik heran. Einzelne Motivfetzen fügen sich aneinander. Bis klar wird, wir steuern auf eine große Fuge zu. Bruckner erklettert entlegene Gipfel, indem er Sonatenform und Fuge verbindet. Das ist so vor ihm nur einem gelungen, Mozart in seiner berühmten Jupiter-Sinfonie. Doch Bruckner ist nun mal Bruckner. Sein Fahrplan ist angereichert mit Aufsplittungen und thematischen Ableitungen. Ein kompliziertes Vexierspiel, bei dem nur die Choräle zu willkommenen Halte- und Ruhepunkten werden. Was für ein Wurf! Doch an eine öffentliche Aufführung der neuen Sinfonie ist lange nicht zu denken. Erst 1887, über 10 Jahre nach der Vollendung, erklingt eine Fassung für 2 Klaviere im Wiener Bösendorfer Saal. Josef Schalk, einer von Bruckners Studenten, hat das gewaltige Werk bearbeitet. Diese Premiere ist zwar besser als nichts, aber die klanglichen Möglichkeiten auf dem Flügel bieten natürlich nur einen blassen Abglanz. Doch Orchester lehnen dankend ab. Besonders die Bläser empfinden die ausgedehnten Steigerungen im Finale als Zumutung und glauben, sie physisch nicht bewältigen zu können. Erst 7 Jahre später, 1894, wagt sich der Dirigent Franz Schalk in Graz erstmals an eine Aufführung mit Orchester. Der kranke Bruckner kann sie nicht hören. Und das ist wohl auch besser so, denn der Dirigent kürzt die Partitur willkürlich um 20 Minuten. Erst 1935 wird erstmals die Originalfassung gespielt. Da ist Bruckner schon fast 4 Jahrzehnte tot. Man kann sich schon vorstellen, dass der Schlusssatz von Bruckners Fünfter viele Zeitgenossen überforderte. Der Dirigent Wilhelm Furtwängler hat es das monumentalste Finale der Weltliteratur genannt. Am Ende kommt es zur großen Kernschmelze. Bruckner reduziert die Themen und vereinigt sie in einem riesigen Klangstrom. Der Komponist schert sich nicht mehr drum, was die Kritiker sagen. Er folgt nur noch seinem inneren Navigationssystem Richtung Ewigkeit.

In den WDR3-Meisterstücken hat uns Michael Lohse die 5. Sinfonie von Anton Bruckner vorgestellt. Der Autor war Christoph Fratz. Sie können auch diese Folge nachhören bei wdr3.de oder in der WDR3-App. Ja, wir haben es gehört, 75 Minuten Spielzeit Minimum, das bekommen wir beim besten Willen nicht unter in unserer verbleibenden Sendezeit. Daher nehmen wir eine Abkürzung und steigen zum dritten Satz ein, dem trotzigen Scherzo mit seinem idyllischen Mittelteil, dem Trio. Zusammen mit dem ausladenden Finale beschäftigt uns das immerhin fast 40 Minuten in der Aufnahme, die das ORF Radiosinfonieorchester Wien unter Markus Poschner 2023 vorgelegt hat. Sicherlich schon mit Blick auf das bevorstehende Brucknerjahr. Anton Bruckner, Sinfonie Nummer 5 in B-Dur, revidierte Fassung, Scherzo, Molto Vivace und Finale, Adagio, Allegro Moderato.

Ein großer Wurf. Das war das Finale und vorher das Scherzo aus der 5. Sinfonie von Anton Bruckner. Unser heutiges Meisterstück, das alle Dimensionen sprengt. Das ORF-Radio-Sinfonieorchester Wien hat gespielt, unter Leitung von Markus Poschner. So, und nach dem ganz großen Bruckner gibt es jetzt noch einen ganz kleinen. Der Meister hat nämlich eine Reihe von Klavierstücken hinterlassen. Manche davon sind nicht mal eine Minute lang. Das Klavierstück in S-Dur ist um 1856 entstanden. Bruckner war Anfang 30, seine erste Sinfonie lag noch in weiter Ferne. Anna Maria Markowina spielt.

0: Anna Maria Markowina mit dem Klavierstück Es-Dur von Anton Bruckner. Damit gehen die Lieblingsstücke für heute zu Ende. Die Redaktion hatte Susanne Rumpf. Im Internet können Sie unsere Sendung gleich im Anschluss nachhören. Und Sie dürfen sich natürlich auch wieder Musik wünschen für die nächsten Ausgaben der Lieblingsstücke. Rufen Sie einfach an unter 0221 56789333. Schreiben Sie eine E-Mail an wdr3@wdr.de oder kontaktieren Sie uns über unsere Homepage bei wdr3.de oder noch einfacher über die WDR3-App. Ich bin gespannt auf Ihre Musikwünsche. Hier folgen gleich die Nachrichten. Danach begrüßt Sie Daniel Hope zu seiner Sendung Persönlich, heute mit Musik zum Weltkindertag. Mein Name ist Cornelia Bittmann. Ich freue mich, dass Sie uns heute zugehört haben und wünsche Ihnen noch einen schönen Sonntag.
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3: Es ist 13 Uhr. 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
4: Die Nachrichten mit Katrin Baumhöfer. Guten Tag. In Mecklenburg-Vorpommern wird heute ein neuer Landtag gewählt. Rund 1,3 Millionen Menschen im Nordosten sind aufgerufen, ihre Stimme abzugeben. Zum ersten Mal dürfen das auch 16- und 17-Jährige tun. Der Wahlkampf war vor allem vom engen Rennen zwischen SPD und AfD geprägt. Zur überregionalen Bedeutung der Landtagswahl in Mecklenburg-Vorpommern, Lauren Zielke.
5: Die Wahl findet am selben Tag wie die Abgeordnetenhauswahl in Berlin statt und ist die zweite Landtagswahl innerhalb weniger Wochen im Osten Deutschlands. Vor zwei Wochen wurde in Sachsen-Anhalt die AfD stärkste Kraft. Deshalb wird auch das Ergebnis in Mecklenburg-Vorpommern bundespolitisch aufmerksam beobachtet. Für die Bundesregierung in Berlin kann die Wahl als Stimmungstest für Parteien und politische Themen gelesen werden. Spannend wird deshalb auch, welche Parteien am Ende zusammen eine Regierung in Schwerin bilden können.
4: Vor der Wahl in Berlin haben sich in den letzten Umfragen Linke und CDU ein Kopf-an-Kopf-Rennen geliefert. Einen Wechsel im Rathaus gibt es auf jeden Fall. Der amtierende Bürgermeister Wegner von der CDU tritt nicht mehr an. In Bonn räumen etwa 600 Freiwillige gerade auf. Es ist World Cleanup Day, ein weltweiter Aktionstag, an dem Müll aufgesammelt wird. Bonn steht dabei in diesem Jahr im Fokus. Deshalb waren beim Startschuss um 10 Uhr auch Mitorganisatoren und Spitzenpolitiker dabei. Bonns Oberbürgermeister Deus hatte eine Botschaft.
6: Dass ehrenamtliches Engagement sich lohnt, dass man die Ergebnisse auf der Straße nachher sehen kann. Und ich bin mir vollkommen bewusst, die Menschen, die heute mitmachen, die heben den Dreck von anderen auf. Und vielleicht kommt der ein oder andere ins Nachdenken.
4: Fokusstadt ist Bonn auch deshalb, weil sie jetzt seit 30 Jahren offizielle UNO-Stadt ist. Für Obedeus eine besondere Verantwortung.
6: Demokratie ist Arbeit und die Welt sauber zu halten auch. Und so, let's do it.
4: Um auf die Umweltschutzziele der UNO aufmerksam zu machen, finden in Bonn noch bis zum 10. Oktober verschiedene Aktionen statt. Für gläubige Jüdinnen und Juden beginnt heute Abend der höchste Feiertag, Yom Kippur. 25 Stunden lang wird nicht gearbeitet, nicht gegessen und nicht getrunken. Felix Schuttland aus Köln ist wichtig, dass die Familie dafür zusammenkommt.
7: Meine Kinder sind verstreut. Der eine ist in Hamburg, die eine studiert im Ausland. Der mittlere ist hier gerade in Köln. Und wir versuchen, dass die Familie zusammen ist und gemeinsam in die Synagoge fahren. Man fastet, man hat vielleicht Hunger, aber man konzentriert sich, man betet.
4: Die Gottesdienste werden in diesem Jahr besonders bewacht, nicht nur in Köln. Nach dem Brandanschlag auf eine Synagoge in Wuppertal sind die Sicherheitsvorkehrungen erhöht worden. Und diese Themen beobachten wir auch noch. Die Wirtschaftsweise Veronika Grimm hat den geplanten Tankrabatt der Bundesregierung in der Rheinischen Post als kurzsichtig kritisiert. Durch opportunistische Politik versuche sie Wähler nicht zu verprellen und habe keine Kraft für die wichtigen Reformen. In den USA wurden mehrere Medien aus dem Weißen Haus ausgesperrt. Die Regierung hat unter anderem Reportern von CNN und Politico die Zugangsberechtigung entzogen. Die betroffenen Medien wollen dagegen gerichtlich vorgehen. In einem Naturschutzgebiet im Norden Tansanias sind 10 tote Löwen gefunden worden. Die Verwaltung des Gebiets geht davon aus, dass sie möglicherweise wegen eines Streits um das Land vergiftet wurden. Beim Oktoberfest in München hat es gleich am ersten Tag eine Panne gegeben. Ein Fahrgeschäft blieb stehen, die Fahrgäste hingen kopfüber darin fest. Nach rund 5 Minuten hatten sie wieder festen Boden unter den Füßen. Vor allem Jugendliche klagten danach über Schwindel. Die Sanitäter sagen, dass alle untersucht wurden und wieder zurück auf das Festgelände konnten. Das war WDR aktuell. Das Wetter in Nordrhein-Westfalen. Von Niederrhein und Münsterland her lockern die Wolken auf. Am Nachmittag sind Schauer die Ausnahme, es bleibt aber windig. In Winterberg bis 13 Grad, in Eschweiler bis 19 und in Kleve bis 20 Grad. Morgen erst Nebel, später sonnig und überwiegend trocken, 17 bis 21 Grad. Es ist 13.04 Uhr.
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Die Academy of Sumatin in the Fields unter Neville Mariner spielte den fünften Satz Allegretto aus der Cassatio ex G, der sogenannten Kindersymphonie. Eine Cassation ist ein heiteres, mehrsätziges Stück. Der Komponist hatte für seine Cassatio offenbar Kinder als Zielgruppe im Blick, beziehungsweise Erwachsene, die sich an kindlichen Späßen erfreuen können. Zum Einsatz kommen nämlich traditionelle Spielzeuginstrumente aus Berchtesgaden. Darunter verschiedene Pfeifenarten, um Vogellaute zu imitieren, Spielzeugtrompeten, Trommeln und Ratschen. Heute ist der Weltkindertag. Er steht unter dem Motto »Starke Kinder, starke Zukunft«. Zu WDR3 persönlich begrüßt Sie Daniel Hope. Vielleicht ist Ihnen, liebe Zuhörerinnen und Zuhörer, schon aufgefallen, dass ich den Komponisten der Kindersymphonie gar nicht namentlich genannt habe. Die ausführliche Geschichte dazu erspare ich Ihnen an dieser Stelle. Tatsache ist, dass man nicht genau weiß, wer dieses Werk komponiert hat. War es Joseph Haydn oder sein Bruder Michael? Aber auch der berühmte Musikpädagoge Leopold Mozart kommt in Frage. Leopold Mozart hatte mit seiner Frau Anna-Maria Pertl, die er am 21. November 1747 in Salzburg geheiratet hatte, 7 Kinder. Nur 2 haben das Erwachsenenalter erreicht, Wolfgang Amadeus und seine Schwester Nannerl. Der Autor einer berühmten Violinschule muss ein guter Pädagoge gewesen sein. Jedenfalls hat er die Begabung seine Kinder schon im frühkindlichen Alter gefördert. Musik, wie die gerade gehörte, hat dabei vielleicht auch eine Rolle gespielt. Sein Sohn Wolfgang Amadeus hat jedenfalls unbegreiflich schnelle Fortschritte als Musiker gemacht. Er gilt heute als Inbegriff des Wunderkinds. Er komponierte mit einer erstaunlichen Frühreife, sodass der Dirigent Nikolaus Ahnenkurt nicht müde wurde zu betonen, dass er keinen qualitativen Unterschied zwischen dem kindlichen und dem reifen Mozart machen könne. Als Ahnenkurt mit seinem Concertus Musicus Wien die frühen Mozart-Symphonien einspielte, sind die Musikerinnen und Musiker aus dem Staunen nicht mehr herausgekommen. An Einfallsreichtum und Originalität habe das Kind Mozart nahezu alle Zeitgenossen übertroffen, heißt es. Weshalb man auch verstehen könne, dass Vater Mozart das eigene Komponieren bald aufgegeben hat. Die unfassbare Inspiration seines Kindes muss erdrückend für ihn gewesen sein. Hier die Symphonien S-Dur, Köchelverzeichnis 16, von dem erst 8-jährigen Mozart.

Der Concentus Musicus Wien spielte unter Leitung von Nikolaus Harnoncourt die erste Symphonie in S-Dur, Köchelverzeichnis 16 des achtjährigen Wolfgang Amadeus Mozart. Beim Thema Kinder in der Musik fallen einem unwillkürlich Schumanns Kinderszenen ein, die er 1838 komponiert hat. An seine Braut Clara schrieb er, dass sie einmal behauptet habe, er komme ihr manchmal wie ein Kind vor. In diesem Sinne habe er an die 30 kleine putzige Dinge geschrieben, von denen er dann ein Dutzend ausgewählt habe. Er hoffte, dass Clara sich an ihnen erfreuen würde. Clara Schumann antwortete ihm, dass sie die Kinderszenen unbeschreiblich schön finde. Die Stücke offenbarten ihr Schumanns ganzes Inneres. Im bittenden Kind könne man das Kind mit seinen zusammengefalteten Händchen förmlich sehen. Oder das Kind im Einschlummern. Schöner könne man die Augen nicht schließen. Das erste Stück von fremden Ländern und Menschen sei aber ihr Lieblingsstück.

Radulupu spielte eine Auswahl aus den Kinderszenen von Robert Schumann. Die Kindheit als eigener Lebensabschnitt ist eine relativ junge Vorstellung. Im Mittelalter mussten die Menschen schneller erwachsen werden. In Kindern hat man damals kleine Erwachsene gesehen. In der Renaissance wandelte sich allmählich diese Wahrnehmung. Die Romantiker haben die Kindheit dann vollends für sich entdeckt. Von Edvard Mörike stammt folgendes Gedicht. Ein schlafend Kind, o still, in diesen Zügen könnt ihr das Paradies zurückbeschwören. Es lächelt süß, als lauscht es Engelschören. Den Mund umsäuselt himmlisches Vergnügen. Daraus spricht die Sehnsucht nach dem verlorenen Paradies der Kindheit. Für die Romantiker war die Kindheit wie ein fremder Planet, der erobert sein will. Jean-Paul verfasste ein Buch, das von der Kindererziehung handelt. Darin stellt er sich vor, wie es wäre, wenn uns sein Kind zum allerersten Mal auf Erden begegnete. Es erschiene uns als ein wunderbarer ausländischer Engel. Anfang der 1840er schrieb Schumann ein weltliches Oratorium, dem das Epos Lalle Rook von Thomas Moore zugrunde liegt, das im väterlichen Verlag auf Deutsch erschienen war. Es handelt von einer jener Feen, die man im Persischen die Peri nennt. Sie ist das Kind eines gefallenen Engels und einer Sterblichen und wurde aus dem Paradies vertrieben. Um dorthin zurückkehren zu können, muss sie des Himmels liebste Gabe ausfindig machen. Schließlich erkennt sie, dass dies die Tränen eines reuigen Sünders sind. Wir hören das Vokalquartett O heilige Tränen Inge Reuer in einer Aufnahme mit dem Vokalquartett Alexandre Cocu, Sopran, Bernarde Fink, Alt, Neil Archer, Tenor und Gerald Finley, Bass.

Das war ein Ausschnitt aus dem weltlichen Oratorium Das Paradies und die Peri von Robert Schumann in einer Aufnahme mit Alexandre Cocu, Bernarda Fink, Neil Archer, Gerald Findlay und dem Monteverdi Choir. John Elliott Gardner dirigierte das Orchestre Révolutionnaire et Romantique. Der Schriftsteller und Musiker E.T.A. Hoffmann war mit seinem späteren Biografen Julius Edward Hitzig eng befreundet. Dessen Kinder war er als Märchenerzähler hoch willkommen, was man zum Beispiel in der romantischen Stimmung des Märchens Nussknacker und Mausekönig von 1816 sehr schön nachvollziehen kann. Peter Tschaikowski hat Hoffmanns Märchen sicher nicht im Original gelesen. Für den französischen Leser gab es eine Übersetzung von Alexandre Dumas, die auch in Russland zu bekommen war. Tschaikowski beschwört in seinem Ballett die unbeschwerte Welt der Kindheit und der Märchen herauf. Das Märchen handelt von Marie, die an einem Weihnachtsabend von ihrem Patenonkel einen Nussknacker geschenkt bekommt. Der früh verstorbene zypriotische Pianist Nicolas Economou hat Tschaikowskis Nussknacker-Suite für zwei Klaviere bearbeitet und 1983 zusammen mit Martha Argerich eingespielt.

Nicola Economou und Martha Argerich spielten Tänze aus dem Ballett Der Nussknacker von Peter Tschaikowski. Für sein Ballett hat Tschaikowski die Handlung des Märchens von E.T.A. Hoffmann stark vereinfachen müssen. Erhalten blieb der Weihnachtsabend und der nächtliche Kampf zwischen dem Nussknacker, seinen Zinnsoldaten und dem Mäusekönig. Der Nussknacker ist natürlich der Gewinner. Er verwandelt sich daraufhin in einen Prinzen, um Marie ins Reich der Zuckerfee zu entführen. Seiji Ozawa dirigiert das Boston Symphony Orchestra.

Das Boston Symphony Orchestra spielte unter Leitung von Seiji Ozawa Musik aus dem Ballett Der Nussknacker von Peter Tschaikowski nach dem Märchen von E.T.A. Hoffmann. Auch Sergei Prokofjew hat sich in die Kinderseele eingefühlt. Er komponierte kleine Miniaturen, die er Musik für Kinder nannte. Man gewinnt den Eindruck, dass Prokofjew hier alle Facetten seines musikalischen Stils ausprobiert. Olli Mustonen spielt die ersten 7 Stücke aus der Musik für Kinder, Opus 65, von Sergei Prokofjew. Sie tragen die Titel Morgen, Promenade, Eine kleine Geschichte, Tarantella, Reuer, Walzer und Parade der Grashüpfer.

0: Olli Mustonen spielte aus der Musik für Kinder Opus 65 von Sergei Prokofjew. Der Komponist erinnerte sich später: Im Sommer 1935 komponierte ich gleichzeitig mit Romeo und Julia einige leichte Stücke für Kinder. Für Kindermusik bestand eine offensichtliche Nachfrage. Und im Frühjahr 1936 begann ich ein symphonisches Märchen für Kinder, Peter und der Wolf, dessen Text ich selbst schrieb. Jede Gestalt des Märchens hatte ihr Leitmotiv, das immer dem gleichen Instrument übertragen war. Die Ente wurde von der Oboe dargestellt, der Großvater vom Fagott und so weiter. Vor dem Beginn wurden den Kindern die Instrumente gezeigt und die Themen vorgespielt. Sergei Prokofjew hat sich dafür eine Reihe musikalischer Ohrwürmer einfallen lassen, mit denen er den handelnden Figuren sozusagen musikalische Namensschilder anklebt. Sie sind für jedermann sofort erkennbar. Das Stück für einen Sprecher und Orchester entstand für das Zentrale Kindertheater von Moskau und sollte dem didaktischen Zweck dienen, die Kinder mit den Instrumenten eines Sinfonieorchesters vertraut zu machen. Peters Thema erklingt in den Violinen. Der Vogel zwitschert natürlich in den Flöten, die Oboe quakt wie eine Ente, die Katze schleicht mit den Klarinetten herum und der mürrische Großvater wird vom Fagott dargestellt. Der Wolf tritt mit einem düsteren Thema auf, das die Hörner spielen und die Gewehrschüsse der Jäger hallen in den Pauken wieder. Zum Glück wird der Wolf aber nicht erschossen, sondern schließlich in den Zoo abgeführt. Wir hören eine Aufnahme mit Karl-Heinz Böhm als Erzähler. Sein Vater Karl Böhm dirigiert die Wiener Philharmoniker.
1: Peter und der Wolf. Ein musikalisches Märchen. Es wirken mit der Vogel, die Ente,

Peter? Und Gewehrschüsse.

0: So werden die Akteure der musikalischen Erzählung Peter und der Wolf von Sergei Prokofjew am Beginn vorgestellt. Es ist eine Programmmusik für Kinder, die auf einer klar strukturierten Leitmotivtechnik aufbaut. Schon die erste szenische Aufführung von 1936 in Moskau war ein großer Erfolg. Und das Stück kam auch bei Prokofjews eigenen Söhnen so gut an, dass er später behaupten konnte, es nicht nur für die Moskauer, sondern auch für die eigenen Kinder geschrieben zu haben. Nachdem Peter durch die Gartenpforte auf die große grüne Wiese getreten ist, begegnet er den verschiedenen Tieren, bis das Erscheinen des Wolfes Unheil verkündet.
1: Und tatsächlich, kaum war Peter fort, da kam aus dem Wald der große graue Wolf.

Die Ente quakte und in ihrer Aufregung sprang sie aus dem Wasser heraus. Aber so sehr die Ente auch zu laufen versuchte, sie konnte dem Wolf nicht entkommen. Er kam näher und näher, näher, näher, erreichte sie. Und dann packte er sie und verschlang sie mit einem

und der Vogel auf dem anderen Ast. Nicht zu nahe bei der Katze.

In der Zwischenzeit stand Peter ohne jede Angst hinter der geschlossenen Gartentür und beobachtete alles, was da vorging. Er lief ins Haus, holte ein starkes Seil und kletterte auf die hohe Gartenmauer. Einer von den Ästen des Baumes, um den der Wolf herumlief, reichte über

wie der kleine Vogel den Wolf ärgerte, wie der Wolf ihn zu fangen versuchte. Aber der Vogel war der Klügere und der Wolf schnappte ins Leere.

Er fing den Wolf am Schwanz und zog so fest er konnte. Als der Wolf merkte, dass er gefangen war, sprang er wild herum und versuchte loszukommen.

Nun aber. Nun kamen die Jäger aus dem Wald. Sie waren dem Wolf auf der Spur, und als sie näher kamen, schossen sie mit ihren Flinten.

Das war ein Ausschnitt aus der musikalischen Erzählung Peter und der Wolf von Sergei Prokofjew in einer Aufnahme mit Karl-Heinz Böhm und den Wiener Philharmonikern unter Karl Böhm, die Mitte der 70er Jahre entstanden ist. Das Stück ist bis heute vermutlich das bekannteste Werk von Sergei Prokofjew. Georges Bizet ist hingegen für seine Oper Carmen berühmt. Und sein bekanntestes Klavierwerk sind die Jeux d'enfants, die Kinderspiele für Klavier zu vier Händen. Bizet hat sie zum Teil auch orchestriert und zu einer kleinen Orchestersuite zusammengestellt, die den Titel Petite Suite trägt. Es handelt sich um wunderbare Miniaturen mit einer bildhaften Suggestionskraft, die sich durchaus mit den Kinderszenen von Robert Schumann messen können. Ins Deutsche übersetzt lauten die Titel der kurzen Stücke »Der Schaukelstuhl«, »Der Kreisel«, »Die Puppe«, »Die Holzpferde«, »Das Federballspiel«, »Trompete und Pauke«, »Die Seifenblasen«, »Bäumchen wechsel dich«, »Blinde Kuh«, »Bockspringen«, »Kleiner Mann und kleine Frau« und »Der Ball«. Bizet hat den einzelnen Titeln dann noch Gattungsbezeichnungen wie Marche, Berceuse, Impromptu oder Galopp gegeben. Wir hören eine Aufnahme mit dem Orchestre de l'Opéra Bastille und dem Jung Wung Chung.

Das Orchester der L'Opéra Bastille unter Myung-Woon Chung spielte die Petite Suite von Georges Bizet, orchestrierte Stücke aus seiner Suite Jeux d'enfants für Klavier zu vier Händen. Und das war meine Sendung zum heutigen Weltkindertag. Heute in einer Woche nehme ich Sie mit nach Italien, ins Land, wo die Zitronen blühen. Und bis dahin verabschiedet sich Daniel Hope.

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1: Mit Gerald Bayroth herzlich willkommen. Heute Abend, da beginnt Yom Kippur, der jüdische Versöhnungstag. Das ist der wichtigste Feiertag im Judentum und gleichzeitig Anlass für unsere kleine Sendung heute. Wie wichtig ist so ein wichtigster jüdischer Feiertag für Menschen, die mit Religion nicht so viel anfangen können? Fragen wir doch mal jemand.
2: Vorausschicken möchte ich, dass ich kein sehr religiöser Mensch bin. Ich habe es versucht, aber hat irgendwie nicht so richtig funktioniert.
1: Aaron Knappstein aus Köln, genau der Richtige für die Frage, wie wichtig einem unreligiösen Yom Kippur ist.
2: Aber natürlich ist Yom Kippur was ganz Besonderes. Ich gehe schon in die Synagoge, vielleicht nicht den ganzen Tag, und ich faste auch. Das sind für mich Dinge, die mich mit meiner Geschichte, mit meiner Familie, mit meinem Jüdischsein verbinden. Also in einem Land, was eben primär nicht jüdisch ist, ist es sonst sehr einfach, sich komplett zu verlieren.
1: Tja, wichtiger Unterschied zum Christentum. Wer wenig religiös ist, der merkt in Bielefeld oder Dortmund oder Düsseldorf doch sehr genau, wann Weihnachten ist. Aber wann Yom Kippur ist, um Yom Kippur überhaupt wahrzunehmen, da musst du etwas machen, zum Beispiel in eine Synagoge gehen. Zum Versöhnungstag Yom Kippur gehören 25 Stunden Fasten und auch da gibt es einen Unterschied zum Christentum. Denn im Judentum heißt Fasten auch 25 Stunden nicht trinken, von heute Abend bis morgen Abend. Ob man sich dran hält oder nicht, bleibt natürlich jedem und jeder selbst überlassen. Aber eines ist mal klar, Kranke und Kinder müssen auch der jüdischen Traditionsliteratur zufolge nicht fasten.
3: Als höchster Feiertag im Judentum hat Yom Kippur natürlich eine besonders große Bedeutung für mich. Ich verbringe den Tag sehr traditionell im stillen Rückzug für mich selbst. Zu Hause, aber auch in der Synagoge. Genau diese kollektive Ruhe in Israel ist auch das, was mir eigentlich am besten am Tag gefällt. Viel Selbstreflexion.
4: Es ist ein Tag, den wir zusammen mit der ganzen Familie verbringen. Meine Kinder sind verstreut. Der eine ist in Hamburg, die eine studiert im Ausland. Der mittlere ist hier gerade in Köln. Und wir versuchen, dass die Familie zusammen ist und gemeinsam in die Synagoge fahren. Man fastet, man hat vielleicht Hunger, aber man konzentriert sich, man betet, man hört, wie der Kantor vorbetet. Die Synagoge ist voll besetzt. Manchmal sieht man Menschen, die man sonst nicht in der Synagoge sieht.
5: Es geht halt für uns darum, das alles Schlechte, was wir getan haben, aufzuarbeiten und ein besserer Mensch zu werden. Weil Tikkun Olam, verbessere die Welt, ist so ein wichtiger Aspekt des Judentums, dass jeder danach streben sollte, die bestmöglichste Version von sich selbst zu sein. So was ich manchmal kritisch hinterfrage, ist, was ist genau gut und was ist genau schlecht und wie pauschalisieren wir das teilweise im Judentum? Weil auch wenn die Tora ein klares Wort ist, kann jeder sie trotzdem anders auslegen.
1: Die bestmögliche Version von sich selbst sein. Das werde ich mir mal merken. Das waren Lien Droste aus Jerusalem, Felix Schotland aus Köln und Alia Krüger aus Berlin über den jüdischen Versöhnungstag Yom Kippur, der heute Abend beginnt. Estella Masur hat die Stimmen gesammelt. Heute und morgen an Yom Kippur, da sprechen viele Jüdinnen und Juden Gebete, die mit Leben und Tod zu tun haben. So eine häufige Formel lautet, errette uns zum Leben. Der jüdischen Tradition zufolge entscheidet Gott an den hohen Feiertagen, also dem Neujahrsfest und dem heutigen Versöhnungstag und auch noch ein bisschen später, wer im kommenden Jahr leben wird und wer nicht. Der jüdischen Tradition zufolge hält Gott über die Welt Gericht. Das muss man jetzt nicht unbedingt wörtlich glauben. Manche denken auch an den Feiertagen nur über Leben und Tod nach, aber bedeutsam ist es auf jeden Fall. Und auf jeden Fall ist heute auch ein passender Tag, um sich mal nach dem Jenseits im Judentum zu fragen. Wie das Jenseits im Judentum überhaupt aussieht, darüber sind die Vorstellungen ziemlich vage. Brigitte Jünger hat mit dem Rabbiner Julien Chaim Soussan gesprochen.
6: Im Judentum ist es so, dass wir zunächst einmal davon ausgehen, dass Gott den Menschen geschaffen hat in einer Dualität.
7: Chaim Julien Soussan, orthodoxer Rabbiner der jüdischen Gemeinde Frankfurt.
6: Also der Körper, so wie wir es schon von Anfang an lesen, Adam, der erste Mensch, wird aus der Erde geschaffen, daher auch der Name Adama auf Hebräisch heißt Erde, wird aber erst zum Menschen, indem Gott ihm dann eine Seele einpustet.
7: So geht es los, das Leben der Menschen auf der Erde, jedenfalls wenn wir dem Buch Bereschit folgen, der Genesis. Und die Aufgaben von Körper und Seele sind ganz klar verteilt. Die göttliche Seele weiß, was gut und schlecht ist, verwirklichen jedoch muss das der Körper.
6: Wir müssen diesen Körper nutzen, um Gebote erfüllen zu können. 613 Geh- und Verbote insgesamt. Und ohne diesen Körper funktioniert keines davon. Also ich brauche immer einen Körper, um etwas Gutes zu tun oder das Richtige zu tun. Es ist aktiv. Und in dem Moment, wo dieser Körper nicht mehr funktioniert, kehrt die Seele zurück. Ja, zurück in die Welt der Seelen. Beziehungsweise diese Welt selber, diese Welt, Olam Hazeh, ist der Übergang in eine bessere Welt.
7: Das menschliche Leben auf der Erde ist also so etwas wie eine Durchgangsstation?
6: Ist aber ein ganz wichtiger Bestandteil im jüdischen Glauben. Diese Welt ist der Übergang in eine bessere Welt. Und sobald der Messias kommt, sollen die Toten wieder auferstehen und dann kommen wir sozusagen in ein zukünftiges Reich, die messianische Zeit oder eben auch die Olam Haba, die kommende Welt. Von mir aus nennen wir es Himmel oder auch Garten Eden oder wo auch immer.
7: Klingt eigentlich gut, doch Chaim-Julien Soussaint macht sofort deutlich, dass es ganz so einfach doch nicht ist.
6: Was sich so insgesamt durchsetzt, auch aus der Kabbalah, aus der jüdischen Mystik stammt, dass es sozusagen als erstes eine Art Gericht gibt, ein göttliches Gericht. Wie hat man sich im Leben geschlagen? War man gut, war man schlecht? Hat man sich richtig verhalten nach den Geboten oder nicht? Und dementsprechend bekommt man dann auch Belohnung und Bestrafung. Und im Idealfall kommt man also in diese Welt der Seelen.
7: Wie die aussieht, ob dort Ströme von Honig fließen oder auch nicht, wer weiß das schon?
6: Das Interessante im Judentum ist, dass in der Tora, was die fünf Bücher Moses sind, ja die Basis für alles darstellen, das Leben nach dem Tod überhaupt kein Thema ist. Auch die messianische Zeit nicht vorkommt. Der Himmel, die Idee, dass eine Seele in den Himmel kommt, kommt da gar nicht vor.
0: Das ist irgendwie was ganz Verschwommenes. Die jüdische Religion feiert das Leben. Das Leben ist das Wichtigere. Das ist eine der wichtigsten

0: Punkten, finde ich, im Judentum. Es geht ums Leben.
1: Danke, Rafi Rothenberg, Vorsitzender der liberalen jüdischen Gemeinde in Köln, für diesen Hinweis. Und Lechaim. Lechaim bedeutet auf das Leben oder auch Prost. Das heißt aber nicht, dass es keine Verbindung zwischen Lebenden und Toten gäbe. Rabbiner Julien Soussaint fällt doch noch eine Vorstellung ein, die im Judentum existiert.
2: Eine Idee, auch natürlich immer nur ein Bild, das wir uns machen, ist, dass eine Seele sozusagen auf einen Berg kommt, auf dessen Spitze sozusagen die göttliche Immanenz, also die göttliche Präsenz am stärksten und am schönsten für uns zu empfinden ist. Und je nachdem, wie gut man gelebt hat, ist man halt weiter oben auf diesem Berg oder nicht.
3: Das Leben nach dem Tod und das Judentum, Brigitte Jünger hat berichtet. Ultraorthodoxe jüdische Gemeinschaften und Queerness, das sind nicht exakt Welten, die nebeneinander liegen. Mit Lesben, Schwulen, Bisexuellen und Transgendern können diese Gemeinschaften nicht viel anfangen, gelinde gesagt. Wer sich outet, muss die Gemeinschaften meistens verlassen. Doch jetzt ist in den USA ein Kinderbuch herausgekommen. Es erklärt Themen wie gleichgeschlechtliche Liebe oder Geschlechtsidentität, Transgender und so weiter auf Jiddisch. Jetzt sagen Sie, warum Jiddisch? Weil in ultraorthodoxen Gemeinschaften das die Umgangssprache ist. Übersetzt hat das Buch eine Transfrau, die selbst aus einer sehr frommen Gemeinschaft gekommen ist. Margalit Berger berichtet.
4: Menschen haben viele seltsame Vorstellungen, wenn es um Jungen, Mädchen und Liebe geht.
5: Denn sie werden oftmals verliebt werden.
6: Lily Rosen sitzt im Foyer des JIVO, des Instituts für jiddische Sprache in New York. Sie ist Mitte 40, trägt einen flauschigen lila Pulli, Lipgloss und Hängeohrringe. Vor ihr liegt das Kinderbuch, das sie selbst ins Jiddische übersetzt hat. In besonders frommen jüdischen Gemeinschaften ist in den USA Jiddisch die Muttersprache. Im JIVO-Institut fühlt Lily Rosen sich zu Hause. Seit sie vor rund 15 Jahren ihre streng religiöse Gemeinschaft verlassen hat, unterrichtet sie hier Jiddisch. Ihr Buch bringt sie dabei oft mit in den Unterricht.
4: In diesem Buch geht es um die richtigen Worte, um die eigene Identität zu erkunden und Menschen in ihrer ganzen Vielfalt kennenzulernen. Wenn man es wirklich verinnerlicht, kann das dein Leben verändern.
6: Die Buchillustrationen sind knallbunt und im Comic-Stil gehalten. Sie zeigen unterschiedliche Geschlechter, Familienformen und Lebensweisen. Der Autor, Genderforscher Jonathan Branfman, hat das Buch aus seiner Arbeit mit Studierenden an der University of Ohio entwickelt.
7: In meinen Kursen geht es darum, stigmatisierende Vorstellungen über Geschlecht und Sexualität abzubauen. Ich fragte mich, wäre es nicht besser, wenn schon Kinder von Anfang an geschlechtliche, sexuelle und familiäre Vielfalt kennenlernten? Das war der Anstoß für mein Buch.
6: Für Jonathan Branfman war schnell klar, das Buch soll auch auf Jiddisch erscheinen und so auch für bestimmte streng religiöse Gemeinschaften zugänglich werden.
7: Ich wusste, dass es dort bei LGBTQ+-Personen ein großes Bedürfnis nach Aufklärung gibt. Das Interesse an diesen Themen ist groß, doch der Zugang zu Informationen oft erschwert, durch Stigmatisierung und weil vieles nicht auf Jiddisch verfügbar ist.
6: Als Übersetzerin fand Branfman Lily Rosen. Zum Zeitpunkt der Übersetzung hatte sie ihre Gemeinschaft bereits verlassen und war noch unter dem Namen Ellie Rosen bekannt. Ellie ist ein Männername. Als gefragter Jiddisch-Coach für Film und Fernsehen sowie als Schauspieler. Lily findet das Buch großartig.
4: Die Vorstellung, dass es ein solches Buch für Kinder gibt, das ihnen hilft, sich selbst und andere besser zu verstehen, war für mich unglaublich neu und spannend. Ich wollte unbedingt daran mitwirken.
6: Die Fragen nach der eigenen Geschlechtsidentität begleiteten Ellie schon seit seiner Kindheit. Was ihm damals fehlte, waren Worte für das, was er durchlebte.
4: Ich hatte mit meiner Identität zu kämpfen und mit meinem Körper. Ich hatte keinerlei Zugang zu Informationen, schon gar nicht in meiner Sprache. Ich hatte keine Ahnung, was Geschlechtsdysphorie ist, also das Gefühl, im falschen Körper zu stecken. Ich wusste nicht einmal, was Geschlecht überhaupt bedeutet. In unserer Sprache, in unserer Kultur gab es

0: Keine Worte für das, was ich empfand.
1: Erst nach seinem Ausstieg aus der religiösen Gemeinschaft beginnt Elli, sich mit der eigenen Identität auseinanderzusetzen. Die Arbeit an dem Buch wird dabei zu einem wichtigen Schritt auf seinem persönlichen Weg.
0: Es hat mir geholfen, mit meiner Vergangenheit und meinem bisherigen Weg ins Reine zu kommen. Es gab viele Momente, die schließlich zu meinem Coming-out geführt haben. Aber die Arbeit an diesem Buch war ganz sicher einer davon.
1: Als Übersetzerin des Buches verwendet Lilly erstmals ihren weiblichen jiddischen Namen Malka Liba Rosen, abgekürzt Lilly. Sie hofft, mit dem Buch auch anderen aus ihrer Gemeinschaft helfen zu können.
0: Man fragt sich, was ist der Sinn eines Buches, wenn es sowieso verboten wird? Die Antwort ist, man schreibt es in der Hoffnung, dass es trotzdem jemanden erreicht. Und ich weiß aus eigener Erfahrung, wie einfallsreich chassidische Kinder sind. Ich habe mir als Kind Zugang zu allen möglichen Dingen verschafft, die eigentlich verboten waren, sei es in einer Bibliothek oder online.
1: In New York City liegt sein Buch inzwischen in vielen Büchereien aus, sagt Autor Jonathan Branfman. Außerdem arbeitet er mit Organisationen ehemaliger Religiöser zusammen, um möglichst viele junge Menschen aus der Gemeinschaft anzusprechen.
2: Das Buch erreicht die Menschen und das Feedback ist positiv. Und wenn dieses Buch auch nur einem Kind oder einer einzigen Familie weiterhilft, wäre das für mich schon ein großer Erfolg.
3: Gender-Theorie für Menschen aus sehr frommen jüdischen Gemeinschaften. Margalit Berger über ein jiddisches Kinderbuch. Und mich hat besonders beeindruckt, dass chassidische, also Kinder aus solchen sehr frommen Gemeinschaften, dass die so einfallsreich sind, an Informationen zu kommen, an die sie eigentlich nicht kommen sollen, laut ihren Eltern. Und das war Jüdisches Leben zum jüdischen Versöhnungstag Yom Kippur, dem höchsten jüdischen Feiertag. Geht heute Abend los, endet morgen Abend dann mit einem großen Fastenbrechen. Und oft werde ich gefragt, was sagt man denn so an Yom Kippur? Jüdinnen und Juden wünschen sich gute Besiegelung, Gemar Chatima Tova, das ist also wörtlich guter Abschluss der Besiegelung. Was ist Besiegelung? Gemeint ist der Eintrag im Buch des Lebens, Gemar Chatima Tova, oder auch die einfachere Fassung Chatima Tova, gute Besiegelung, Chatima Tova. Und wenn Ihnen das jetzt alles zu kompliziert ist, Ihre jüdischen Bekannten freuen sich bestimmt auch, wenn sie einfach nur wissen, dass heute Yom Kippur ist. Ich bin Gerald Bayroth. Bis bald.
4: Es ist 15 Uhr. 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
5: Die Nachrichten mit Katrin Baumhöfe. Guten Tag. In Mecklenburg-Vorpommern wird heute ein neuer Landtag gewählt. Rund 1,3 Millionen Menschen im Nordosten sind aufgerufen, ihre Stimme abzugeben. Zum ersten Mal dürfen das auch 16- und 17-Jährige tun. Der Wahlkampf war vor allem vom engen Rennen zwischen SPD und AfD geprägt. Zur überregionalen Bedeutung der Landtagswahl in Mecklenburg-Vorpommern, Lauren Zielke.
6: Die Wahl findet am selben Tag wie die Abgeordnetenhauswahl in Berlin statt und ist die zweite Landtagswahl innerhalb weniger Wochen im Osten Deutschlands. Vor zwei Wochen wurde in Sachsen-Anhalt die AfD stärkste Kraft. Deshalb wird auch das Ergebnis in Mecklenburg-Vorpommern bundespolitisch aufmerksam beobachtet. Für die Bundesregierung in Berlin kann die Wahl als Stimmungstest für Parteien und politische Themen gelesen werden. Spannend wird deshalb auch, welche Parteien am Ende zusammen eine Regierung in Schwerin bilden können.
5: Vor der Wahl in Berlin haben sich in den letzten Umfragen Linke und CDU ein Kopf-an-Kopf-Rennen geliefert. Einen Wechsel im Rathaus gibt es auf jeden Fall. Der amtierende Bürgermeister Wegner von der CDU tritt nicht mehr an. In Bonn räumen etwa 600 Freiwillige gerade auf. Es ist World Cleanup Day, ein weltweiter Aktionstag, an dem Müll aufgesammelt wird. Bonn steht dabei in diesem Jahr im Fokus. Deshalb waren beim Startschuss am Vormittag auch Mitorganisatoren und Spitzenpolitiker dabei. Bonns Oberbürgermeister Deus hatte eine Botschaft.
7: Dass ehrenamtliches Engagement sich lohnt, dass man die Ergebnisse auf der Straße nachher sehen kann. Und ich bin mir vollkommen bewusst, die Menschen, die heute mitmachen, die heben den Dreck von anderen auf. Und vielleicht kommt der ein oder andere ins Nachdenken.
5: Fokus Stadt ist Bonn auch deshalb, weil sie jetzt seit 30 Jahren offizielle UNO-Stadt ist. Für OB Deus eine besondere Verantwortung.
7: Demokratie ist Arbeit und die Welt sauber zu halten auch. Und so, let's do it.
5: Um auf die Umweltschutzziele der UNO aufmerksam zu machen, finden in Bonn noch bis zum 10. Oktober verschiedene Aktionen statt. Das ist heute auch noch Thema. In Russland läuft der dritte und letzte Tag der Parlamentswahlen. In Moskau gab es dabei Drohnenangriffe. Der Moskauer Bürgermeister warf der Ukraine vor, die Wahl stören zu wollen. Für gläubige Jüdinnen und Juden beginnt am Abend der höchste Feiertag, Yom Kippur. Nach dem Brandanschlag auf eine Synagoge in Wuppertal diese Woche werden die Gottesdienste wohl unter noch höheren Sicherheitsvorkehrungen stattfinden. Marokko hat die dauerhafte Sommerzeit wieder abgeschafft. Der Grund: viele Menschen hatten sich beklagt, dass ihr Tag im Dunkeln beginnt. Dem deutschen Davis-Cup-Team fehlt nur noch ein Sieg zum Einzug in die Finalrunde. Das Tennisdoppel Kevin Kravitz und Tim Pütz besiegte die Gegner aus Kroatien. In der zweiten Fußball-Bundesliga gibt es heute zwei Spiele mit NRW-Beteiligung. Bochum ist in Hannover zu Gast, Bielefeld spielt zu Hause gegen Heidenheim. Live in Bielefeld ist Tim Wichmann. Die Heidenheimer stehen aktuell auf Platz 3 in der Tabelle, Bielefeld 10 Plätze darunter. Wie merkt man das?
8: Ja, also im ersten Durchgang hat man hier schon ganz deutlich gemerkt, wer vor nicht allzu langer Zeit, nämlich letzte Saison, noch Bundesliga spielte. Das ist der Gast aus Heidenheim, der lange alles im Griff hatte, auch verdient mit 2:1 in die Pause ging. Aber dann ein ganz krummes Ding, ein Distanzschuss, der abgefälscht wurde, der führte zum 2:2. Und seitdem ist es ein komplett offenes Spiel, in dem die Heidenheimer jetzt die nächste Chance haben. Flanke von der rechten Seite, geht aber auf der linken Seite ins Tor aus. 2:2, 74 Minuten gespielt. Alles drin in diesem Spiel.
5: Das war WDR aktuell. Das Wetter in Nordrhein-Westfalen. Die Wolken lockern heute zuerst im Norden, später dann auch im Süden von NRW mal auf. Schauer bleiben dann selten. Der Wind weht weiterhin in starken Böen. In Monschau bis 17 Grad, in Hagen bis 19 und in Duisburg bis 20 Grad. In der Nacht bleibt es trocken, gebietsweise bildet sich Nebel. Die Temperaturen sinken auf 11 bis 6 Grad. Morgen teils bewölkt, vereinzelt auch neblig trüb. Es bleibt meist trocken, erneut windig bei 17 bis 21 Grad. Die Zeit? Es ist 15.04 Uhr.
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0: you're alive, you just, the force of life is extraordinary. And you know, it's kind of what, you know, like with Derek, he wasn't.
1: Wer lebt, spürt die außergewöhnliche Kraft des Lebens. Und Derek wollte die Schönheit des Tages nicht der Sorge opfern, was alles passieren könnte. Er wollte die Blumen riechen und den Wind auf seinem Gesicht spüren. Er wollte lebendig sein, leben. Das ist ansteckend.
2: Im Garten des britischen Filmemachers Derek Jarman. Ein Feature von Konstantin Schönfelder und Mark Bädorf.
3: Mit dem Fotografen Howard Suli, dem Bildhauer Peter Fillingham, der Galeristin Amanda Wilkinson, dem Biografen Tony Peake, dem Gärtner Johnny Bruce, dem Fischer Jerry Euler, der Filmemacherin Dagi Brundert und dem Künstler Derek Jarman.
4: Als ich nach Dungeness kam, ich habe mir extra Zeit genommen. Also ich hatte den Luxus, mir die Zeit auch nehmen können. Ich wollte unbedingt von Calais nach Dover fahren. Also ich bin nicht geflogen. Ich habe eine langsame Annäherung an das Cottage gemacht.
3: Dungeness. Stromtrassen führen durch ausgetrocknetes Gelände, begleiten löchrige Straßen. In den Ortschaften anglikanische Kirchen, daneben Autowaschanlagen, kleine Supermärkte. Auf Schildern die Werbung für jahrhundertealte Pubs und frischen Fisch. London liegt nur 2,5 Autostunden entfernt und fühlt sich doch unendlich fern an. Im Brachland stehen wild verteilt Hütten. Manche sehen aus, als würden sie jeden Moment zusammenbrechen. Andere sind neu, gebaut wie für den Besuch einer Architekturzeitschrift. Kubisch und mit großen Glasfronten.
4: Und dann bin ich da hingelaufen und dachte, wow, das ist ein bisschen wie auf einem anderen Planeten hier. Es ist flach, es ist eine Beule, es hat was von Wüste, es ist trocken, es war Gott sei Dank warm, obwohl es erst Ende April war. Es hat mich irgendwie fasziniert von Anfang an.

0: Man hörte natürlich rundherum die ganze Zeit den Ozean rauschen, beziehungsweise den Ärmelkanal. Der Boden ist trocken, bedeckt von diesen seltsamen Kieselsteinen, die irgendwie ein Unikat auf der Welt sind. Die Shingles heißen die. Und da stand ich dann auf der langen, langen Straße und da in der Mitte von der Straße war das Cottage.
1: Die Hütte sticht heraus. Sie ist schwarz, gestrichen mit Pech, um die Fassade aus Holz gegen den Wind und den Regen und das Salz des Meeres zu verteidigen. Im Frühjahr 1987 hat der britische Künstler Derek Jarman die Hütte Prospect Cottage gekauft. 8 Jahre lebte er hier. Es waren die produktivsten, aufregendsten Jahre seines Lebens und die traurigsten.
0: Ich kam dahin und dachte, wow, hat was vom Museum, weil das ist alles noch so belassen worden wie vor 30 Jahren, als er seine letzte Zeit da hatte. Es gibt noch einen Pinselkasten und erstmal denkt man, meine Güte, ist ja irgendwie cool, der ist ja gerade erst abgehauen, kann ich denn überhaupt hier bleiben? Aber das Ding war, ich fühlte mich sofort willkommen. Also ich meine, ich habe in seinem Bettchen geschlafen, ich habe in seiner Küche gekocht, ich saß da einfach rum, ich habe auf dem Sofa gelegen.
1: Über der Hütte ein endloser blauer Himmel, weiße Schleierwolken. In der Ferne schon nicht mehr zu sehen das Meer, das Rauschen der brechenden Wellen, die vom Wasser kommend auf Land treffen, getragen vom Wind. Ein paar hundert Meter weiter die Küste runter lassen Männer ein Rettungsboot zu Wasser. In Dungeness, diesem unwahrscheinlichsten aller Orte, erfüllte sich Derek Jarman seinen größten Traum. Einen Garten, den er mit Freunden pflanzte und pflegte.
0: Ich bin mir ganz sicher, dass dieser Ort wirklich ein magischer Ort ist. Also, wie soll ich das beschreiben? Es ist ein warmer Ort, es ist ein freundlicher Ort, es ist ein aufnehmender Ort, es ist ein willkommen heißender Ort, es ist ein wunderschöner Ort.
1: Als Jarman kurz vor dem Ende seines Lebens gefragt wurde, welche Wunder er in seinem Leben vollbracht hatte, antwortete er nicht, Bilder gemalt, Bücher geschrieben und Filme gedreht, die die Schrecken von AIDS in die Öffentlichkeit getragen haben. Er sagte, das größte Wunder in meinem Leben, einen Garten in Dungeness.
2: When I first met Derek, he was very much making a garden and was enjoying the process of making a garden and the kind of.
3: Als ich Derek zum ersten Mal traf, war er gerade dabei, den Garten anzulegen. Und er hat es genossen. Später ging es ihm dann vor allem um das Gärtnern selbst, um den Kontakt mit den Bienen, mit den Vögeln, mit dem Morgentau auf den Steinen.
2: The bees and the birds on the poles and the morning dew on the stones.
3: Das waren die Momente, in denen Derek mit sich selbst im Reinen war.
2: Seeing Derek within himself.
1: Heute bietet Prospect Cottage Künstlern wie der deutschen Filmemacherin Dagi Brundert einen Raum, in dem sie für eine kurze Zeit, eine oder zwei Wochen oft nur, in Ruhe arbeiten können. Ein Gärtner kümmert sich um die Pflanzen. Kann der Ort sich so erhalten, was ihn besonders gemacht hat? Oder hat sich, auch in Dungeness selbst, schon längst zu viel geändert? Wir kommen an einem Samstag in Dungeness an.
2: And then I drove down to Dungeness and it was something, it's just something extraordinary. Every mile closer you got to Dungeness, something else was stripped away.
3: Es ist, als würde mit jeder Meile, die man sich Dungeness nähert, eine Schicht Welt entfernt werden, bis nichts mehr da ist. Es ist ein wirklich seltsames Gefühl. Ich erinnere mich, dass ich an diesem Tag davon etwas verunsichert war. Man braucht eine Weile, um sich an Dungeness zu gewöhnen. Man läuft so herum und sieht Dinge, die eigentlich ewig halten sollten, die aber im Laufe eines Jahres vom Wetter einfach komplett verschlungen werden.
2: In the course of a year, the weather's just completely gobbled them up.
4: It's raw. It's flat.
0: Es ist rau. Es ist flach.
4: And when I stayed there, I had two amazing.
0: Und die Aussicht ist atemberaubend. Vor allem nachts.
4: See the fishermen and this beautiful sea and emptiness.
0: Vorne raus sieht man die Fischer und dieses wunderschöne Meer und die Weite.
4: And then you look out of the other window and it would be.
0: Und dann schaut man aus dem anderen Fenster und sieht das Kernkraftwerk, das auch nachts beleuchtet ist. Als wäre man in New York. Das hat etwas wirklich Dramatisches. Dazu kommt der Wind,
2: den ich so noch nie erlebt habe. Er ist something da, that I'd never präsent experienced. Und nervig.
4: It's a character. It's there and present and annoying much of the time. Dungeness in the winter is stunning as well.
2: Im Winter verändert sich in Dungeness noch mal alles.
4: And it's sculptural.
2: Es gibt überhaupt keine Blumen mehr.
4: Just the atmosphere.
2: Es ist irgendwie skulptural,
4: myself,
2: ziemlich unerbittlich. Was es aber auch so unendlich faszinierend macht.
4: Endlessly fascinating.
5: Es ist ein schöner, warmer Tag, an dem der Wind vergessen lässt, wie viel Kraft die Sonne hat. Das Meer hat sich weit zurückgezogen. Zerstreute Netze bedecken den Boden aus Kieselsteinen. Dazwischen ein toter Pollack, selbst hart wie Stein, seine Schuppen gräulich goldschimmernd. Überall wächst Meerkohl mit großen blassgrünen Blättern.
2: Once you're there and you sort of become part of that cycle and it's utterly extraordinary.
3: Dort zu sein, in diesen Kreislauf einbezogen zu werden, ist wirklich außergewöhnlich. Man schaut morgens zu, wie die Sonne vor der Hütte aufgeht. Sie zieht direkt über einen hinweg und nichts versperrt den Blick, bis sie schließlich hinter dem Atomkraftwerk im Westen untergeht. Ich habe das schon damals sehr geliebt. Und jedes Mal, wenn ich zurückkehre, fühlt es sich wie eine Heimkehr an.
2: I deeply love it and every time I go back feels like a homecoming.
6: Walking along the beach in a howling gale. Another year is passing. In the roaring waters, I hear the voices of dead friends. Love is life that lasts forever. My heart's memory turns to you. David. Howard. Graham.
7: Ich gehe im heulenden Sturm am Strand entlang. Ein weiteres Jahr vergangen. In den tosenden Wellen höre ich die Stimmen verstorbener Freunde.
6: Terry.
7: Liebe ist das Leben, das ewig währt. Mein Herz wird eurer immer gedenken. David, Howard, Graham, Terry, Paul.
2: And it does something strange with time. The clocks stop ticking there.
3: Die Zeit verhält sich in Dungeness seltsam. Die Uhren hören auf zu ticken.
2: Because there's nothing really to measure it out other than the sun.
3: Weil es außer der Sonne nichts gibt, woran man die Zeit messen könnte.
2: You don't feel like you need to yourself.
1: Vor dem Atomkraftwerk im Garten von Prospect Cottage arbeitet Johnny Bruce.
8: The roses we grow in a very in particular way, because I mean, as I said, Derek, when he first came here, I think he did have this idea of.
9: Als Derek zum ersten Mal hierher kam, hatte er die Idee, einen Cottage-Garten anzulegen. Und eine der Pflanzen, die an erster Stelle mit diesem Gartenstil in Verbindung gebracht wird, ist die klassische englische Rose.
1: Johnny trägt Hut und Carhartt-Jeans. Er hat in Cambridge Kunstgeschichte studiert und abgeschlossen. Und dann gemerkt, dass das alles doch nichts für ihn ist.
8: I think somehow the idea that these plants contained a sort of cultural.
9: Ich glaube, Derek fand die Vorstellung interessant, dass diese Pflanzen eine Art Kulturgeschichte in sich tragen. Aber wenn wir sie hier pflanzen, in dieser wilden und extremen Umgebung, muss man darauf achten, dass sie nicht wie ein Klischee wirken. Ein Vorstadthaus mit einem kleinen Zaun und einem sehr gepflegten Rasen und den Rosen, die in einer Reihe an der Wand stehen.
1: Schon im Studium hat Johnny gegärtnert. Heute zieht er seine eigenen Pflanzen in den Cotswolds.
8: And then when I found out about Prospect Cottage and read Modern Nature.
9: Als ich gerade von Prospect Cottage erfuhr und Jarmans Tagebuch Modern Nature las, war das eine wirklich prägende Phase in meinem Leben. Ich hatte mich kurz zuvor selbst als schwul geoutet. Und da war etwas an Jarman und der Art, wie er über Sexualität schreibt. Diese politische Schärfe, seine Gesellschaftskritik.
8: Political edge and was very effective in his criticisms of society.
9: Es fühlte sich in vielerlei Hinsicht so an, als würde er direkt zu mir sprechen. Und ich glaube, das ist etwas, was auch andere Menschen erlebt haben.
5: Einmal im Monat setzt sich Johnny ins Auto und fährt nach Dungeness, um sich für ein Wochenende um den Garten von Prospect Cottage zu kümmern. Er schneidet die Rosen, pflanzt hin und wieder etwas Neues an, testet, welche Pflanzen den harschen Bedingungen direkt am Ärmelkanal standhalten können.
9: Man sagt, dass es 20 Jahre dauert, einen Garten anzulegen. Aber Derek war nur 8 Jahre lang hier. Und irgendwie hat er in diesen 8 Jahren nicht nur einen wunderschönen Garten geschaffen, sondern auch einen Garten, der die Art und Weise, wie Menschen Gärten betrachten, grundlegend verändert hat. Manchmal bringe ich Leute mit hierhin, die eine klassische Gärtnerlehre gemacht haben. Sie entwickeln einen inneren Widerstand, wenn Dinge nicht auf die vorgeschriebene Weise gemacht werden. Aber genau deshalb ist die Gartenarbeit hier so wertvoll. Sie zwingt Menschen dazu, ihre Komfortzone zu verlassen und tatsächlich auf den Ort einzugehen, eine Beziehung auszudrücken.
5: Der Boden besteht fast nur aus Kies. Zwischen den rundgeschliffenen Steinen gräbt Jarman mit der Hand kleine Mulden, füllt sie mit Mist aus einem nahegelegenen Hof und überlässt die Pflanzen sich selbst. Nichts wirkt üppig. Jedes Blatt scheint der Natur abgerungen. Jede Pflanze ein kleines Wunder. Entgegen aller Wahrscheinlichkeit.
9: Wenn man eine Rose pflegt, muss man die abgestorbenen Zweige herausschneiden. Alles dient dazu, die Gesundheit der Rose zu erhalten und zu fördern. Man entfernt das abgestorbene und kranke, beschädigte Material, weil Rosen anfällig für Pilzbefall sind.
5: Im Vorgarten ordnet Jarman Feuersteine zu Kreisen, Rechtecken und anderen geometrischen Formen. Zwischen ihnen leuchten Mohn, Salbei, Santulina, Lavendel und Strandpflanzen auf. Treibholzpfähle tragen Ketten aus Hühnergöttern oder rostigem Eisen, Fundstücke vom Strand.
8: But here the wind is so constant that we never ever have to think about fungus, because the wind just sort of blows it all through.
9: Hier weht der Wind so beständig, dass wir uns keine Gedanken über Pilzbefall machen müssen. Der Wind bläst einfach alles weg. Eigentlich besteht das Problem eher darin, dass der Wind beschnittene Stöcke zerreißt. Dann hat man am Ende nur noch abgebrochene Stängel. Wenn man das alte Holz mit den Dornen drin behält, bildet sich eine Art Struktur, die widerstandsfähiger ist.
5: Hinter dem Haus löst sich die Strenge auf. Heimische Pflanzen wie Meerkohl, wilde Erbsen oder selbst ausgesäter Mohn ergänzt Jarman um robuste Kräuter und Stauden. Verbene, Baldrian, Boretsch, Salbei, Lavendel. Oft weiß man nicht, ob man sich noch im Garten befindet oder bereits wieder in der Küstenlandschaft. Zäune gibt es nicht.
7: Die Grenzen meines Gartens sind der Horizont. In dieser öden Landschaft wird die Stille nur vom Wind unterbrochen und von den Möwen, die um die Fische herum streiten, während die den Nachmittagsfang einholen. Es gibt hier mehr Sonnenlicht als irgendwo sonst in Großbritannien. Dies und der ständige Wind verwandeln das Kiesfeld in eine steinige Wüste, in der nur die widerstandsfähigsten Gräser Fuß fassen und so den Weg ebnen für salbeigrünen Meerkohl, blauen Natternkopf, roten Mohn und gelbes Sedum. Das Kiesfeld ist die Heimat der Lerchen. Im Frühling habe ich schon ein Dutzend gezählt, die hoch oben sangen, verloren im blauen Himmel. Schwärme von Grünfinken wirbeln in Spiralen vorbei, eingefangen von einer Brise. Bei Ebbe zieht sich das Meer zurück und legt eine breite Sandbank frei, auf der Seevögel wie Quecksilber verschwinden, während sie dicht über dem Boden fliegen. Möwen suchen neben Fischern nach Wattwürmern. Wenn ein Wintersturm aufzieht, gleiten Kormorane über die Wellen, die entlang des Nests tosen, und wirbeln die Steine am steilen Ufer durcheinander.
3: Zwei der wichtigsten Dinge, die ich beim Gärtnern mit Derek gelernt habe, waren: erstens, dass es fantastisch ist, keinen Zaun zu haben, weil dein Garten die gesamte Landschaft ist. Und zweitens, sobald du eine Grenze aufstellst, definierst du in gewisser Weise deine eigene Armut. Und keine Grenze zu haben bedeutet, dass alles, was du pflanzt oder anbaust, mit allem verbunden ist, was du sehen kannst. Das hat etwas sehr, sehr Schönes. Außerdem habe ich gelernt, dass Gärtnern gemeinsam so viel besser ist als Gärtnern allein. Es hat eine Art Magie, wenn man mit jemand anderem ein Loch gräbt. Wenn man es allein tut, weiß man genau, wie lange es dauern wird. Wenn man es mit jemand anderem macht, ist es so. Wenn man müde ist, springt der andere ein und übernimmt ein Stück. Man unterhält sich und lacht. Darin liegt einfach pure Magie.
5: Es ist Mitte der 80er Jahre, als Derek Jarman Dungeness entdeckt. Noch weiß er nichts von seiner AIDS-Erkrankung.
10: Er war mit seiner Super 8-Kamera unterwegs und drehte mit Tilda Swinton. Als sie durch Dungeness fuhren und sahen, dass diese Hütte zum Verkauf stand. Sie klopften an die Tür, sahen sich um und Jarman beschloss, auf der Stelle die Hütte zu kaufen. Es war damals nicht lange her, dass sein Vater gestorben war. Er hatte von ihm etwas Geld geerbt, sodass er sich Prospect Cottage leisten konnte. Sonst wäre ihm das vielleicht nicht möglich gewesen. Er hat als Filmemacher nie viel Geld verdient.
5: 32.000 Pfund bezahlt Jarman für die ehemalige Fischerhütte am Südzipfel Englands, die schon damals Prospect Cottage heißt. Es ist das erste Mal in seinem Leben, dass Jarman ein richtiges Zuhause hat. Sein Vater ist bei der Royal Air Force gewesen, schreibt Tony Peake in der 600-seitigen Biografie über den britischen Künstler. Seine Kindheit hat Jarman an den Orten verbracht, an denen sein Vater stationiert war. Unter anderem am Lago Maggiore und in Cornwall. Er habe schon früh gemerkt, sagt Jarman später, dass er schwul ist.
10: Es hat eine Weile gedauert, bis er sich geoutet hat. Und das war eine schmerzhafte Zeit für ihn. Aber nach seinem Coming-out stand er selbstbewusst dazu, wie er war. In dieser Hinsicht war er ziemlich mutig. Und er hat dann angefangen, seine eigene Welt zu schaffen. Mit Menschen, die ihm ähnlich waren, die außerhalb der Norm standen.
11: His own world.
5: Jarman begann am King's College Englisch, Geschichte und Kunstgeschichte zu studieren. Anschließend besuchte er eine Kunstakademie.
12: Ich wollte eigentlich keine Filme machen, das geschah eher zufällig. Ich wollte Maler werden und fand zu einer Art klassischen englischen Landschaftsmalerei. Ich landete in Kilve in North Somerset, wo meine Tante lebte, und dort malte ich einfach nur die Felder. Diese eher altmodischen Gemälde würde ich als meine ersten eigenen Bilder betrachten.
5: Jarman malt für das Theater. Alles verändert sich, als er in den 70er Jahren in Lagerhäusern an der Themse lebt.
10: In einem dieser Lagerhäuser lernte er einen jungen Amerikaner namens Mark Bellett kennen, der eine Super-8-Kamera besaß. Mark machte Derek mit der Super-8 vertraut. Und Derek war fasziniert davon, wie einfach es war, diese Kamera in die Hand zu nehmen, sie auf so ziemlich alles zu richten und die Welt um ihn herum, seine Freunde, festzuhalten. Und so begann er zu filmen und drehte diese sehr kurzen Super-8-Filme von seinem Atelier und seinen Freunden. Ich glaube, es gefiel ihm nicht immer, dass er als Maler oft alleine war. Und das Filmemachen gab ihm die Möglichkeit, mit anderen Menschen zu arbeiten.
5: '76 dreht Derek Jarman seinen ersten Langfilm, Sebastian. Sebastian behandelt die letzten Jahre im Leben des heiligen Sebastian, der als Märtyrer um 300 nach Christus zu Tode kam. Die Dialoge sind vollständig auf Latein, was manche Lehrer dazu verleitete, den Film in Schulen vorführen zu wollen. Dabei ist Sebastian sehr explizit

0: Vergangenheit, um von der Gegenwart zu erzählen. Jarmans Filme sind rätselhaft und traumartig. Ein Bild folgt häufig dem nächsten, ohne eine Handlung erkennbar voranzutreiben. Bis an die Grenzen des Films würde Jarman gehen. Sein letzter Film, der kaum ein Film mehr ist, besteht nur aus einem einzigen einfarbigen Bild. Sein Name Blue.
1: I shall not win the battle against the virus, in spite of the slogans like living with AIDS. The virus was appropriated by the well, so we have to live with AIDS while they spread the quilt for the moths of Ithaca across the wine dark sea.
2: Ich werde den Kampf gegen das Virus nicht gewinnen, trotz der Parolen wie Leben mit AIDS. Das Virus wurde von den Wohlhabenden vereinnahmt. Wir müssen mit AIDS leben. Sie breiten das Tuch für die Motten von Ithaka über das weindunkle Meer.
0: Das Wetter verändert sich schnell in Dungeness. Am Abend verdichten sich die Wolken, werden grau, aber es regnet nicht. Der nächste Morgen ist klar und windstill. Im Watt picken Möwen. Fischer bereiten ihr Boot für den Einsatz vor, warten auf die Flut. Viele Jahre lebten die Menschen in Dungeness von der Landwirtschaft und der Fischerei. Noch heute weiden Schafe an den Stromtrassen, die vom Atomkraftwerk Richtung London laufen. Ertrag bringen die Schafe kaum. Ähnlich ist es in der Fischerei. Jerry Euler steht vor seiner Hütte und schaut zu, wie die Fischer ihr Boot mit einem Bagger über den Kies Richtung Meer schieben. Ständig sieht es aus, als würde das Boot zur Seite kippen. Doch wie ein Wunder, es fällt nie.
3: The fishing's declined a lot. And the people. Most of those houses are.
4: Mit der Fischerei geht's schon lange bergab. Früher haben hier überall Fischer gelebt. Heute sind die meisten Hütten für Touristen. Das Meer zieht sich hier jedes Jahr um 4 Meter zurück. Vor einiger Zeit reichte das Wasser bis direkt an die Häuser heran. Da gab es keine Straße. Dort lagen die Fischerboote.
0: Euler trägt eine blaue Regenjacke und Jeans, auf dem Kopf eine Fliegermütze. Die Fassade der Hütte ist gespickt mit allem, was Menschen und Meer in den vergangenen Jahren an Land gelassen haben. Köder, Taucherbrillen, Sonnenbrillen, ein Getränkebecher, Plastikfische, eine kleine Meerjungfrau, eine Ente.
3: My father had 5 brothers. They all had boats here as well.
4: Mein Vater hatte 5 Brüder. Die hatten hier alle Boote.
3: My grandfather, he had 3 brothers. They had boats and his sons all had boats.
4: Mein Großvater hatte 3 Brüder. Die hatten Boote. Und seine Söhne hatten Boote.
3: Well, there was 2 families here. There was a family called Tart and a family called Euler.
4: Es gab hier 2 Familien, die Tart und die Euler.
3: And I'm an Euler.
4: Ich bin ein Euler.
3: If you were an Euler, you married a Tart.
4: Wenn man ein Euler war, heiratete man eine Tart.
3: And if you were a Tart, you married an Euler.
4: Und wenn man ein Tart war, wurde man mit einer Euler verheiratet.
0: Euler lehnt sich an den Türrahmen, schaut Richtung Atomkraftwerk. Davor Prospect Cottage. Ein Bootswrack liegt vor uns im Kies, wie ein Ausstellungsobjekt.
3: There's an old boat in the garden. Well, that was my boat.
4: Im Garten stand mein altes Boot. Ich habe es Derek geschenkt, als er noch lebte. Er wollte es haben. Es gab hier einen Bootsbauer, der dieses Boot in Dungeness gebaut hat. Derek wohnte neben meiner Großmutter. Ja, ich kannte ihn sehr gut. Ich habe ihm immer mal ein bisschen Fisch gegeben und mit ihm eine Tasse Kaffee getrunken. Er war ein sehr entspannter, sehr freundlicher Kerl.
0: Früher ist Euler jeden Morgen rausgefahren, um zu fischen. Jetzt macht er sich nur 1 oder 2 Mal die Woche auf den Weg. Von 20 Fischerbooten gibt es heute noch 4.
3: Ed Sheeran's got, you heard of Ed Sheeran? He's got one over there.
4: Hast du schon von Ed Sheeran gehört? Der hat da drüben ein Haus. Und Nigel Farage hat auch eins.
3: You can't get mortgages on
4: Man bekommt keine Hypothek auf Hütten aus Holz und Blech.

0: man eine kaufen will, muss man 500.000 in bar zahlen. Wären sie aus Ziegeln und Mörtel, könnte man darauf vielleicht eine Hypothek aufnehmen.
1: Die Fischer haben mit ihrem Boot die Wasserkante erreicht. Der Bagger gibt einen letzten Schub, dann schwimmt das Boot. Einer der Fischer startet den Motor. Das Schiff macht sich auf den Weg über das glatte Meer, auf dem sich die aufgehende Morgensonne glänzend spiegelt.
2: Die Sonne geht vor dem Haus auf und hinter dem Haus unter. Ich sehe sie den ganzen Tag über. Ich wohne ziemlich weit vom Meer entfernt, aber ich kann das Meer sehen. Und das Tolle am Meer ist, dass es alle erdenklichen Farben annimmt.
3: Pink und brown und aquamarine und black.
2: Mir war das vorher gar nicht bewusst. Ich habe vorher 30 Jahre in London gelebt.
3: I didn't watch this and I was very unaware of that. I mean, I've been a London person for, you know, 30 years.
1: Menschen, die über Dungeness sprechen, erzählen oft von dem Licht, das es an keinem anderen Ort Großbritanniens gibt. Diesem Licht, das auch Jarman berührte. Als Jarman nach Dungeness zieht, sind einige seiner Freunde schon an AIDS erkrankt. Die Schwulenfeindlichkeit ist scharf in den Alltag zurückgekehrt. Auch Jarman selbst befürchtet, dass er AIDS haben könnte. Er hat Angst davor, sich testen zu lassen.
2: Uns wurde gesagt, wir sollten uns nicht testen lassen. Dann hat es ein Freund von mir getan und war HIV-positiv. Plötzlich fand ich mich in der Rolle eines Beraters wieder, obwohl ich mich vielleicht in derselben Situation befand. Ich beschloss, mich auf der Stelle selbst testen zu lassen.
1: Als einer der ersten Personen des öffentlichen Lebens in Großbritannien macht Jarman seine Erkrankung 1986 öffentlich. Es beginnt die Phase seines Lebens, die er geliehene Zeit nennt.
2: Ich musste es zuerst meinen Freunden sagen. Ich hatte ja keine Ahnung, wie die Leute reagieren würden. Als ich zum ersten Mal, nachdem ich es öffentlich gemacht hatte, einen Raum mit vielen Leuten betrat, fragte ich mich, ob überhaupt jemand auf mich zukommen und Hallo sagen würde. Aber das taten sie alle. Was ich mit meiner Erkrankung entdeckte, war ein enormes Maß an Wohlwollen und Menschlichkeit. Aber ich hatte Angst vor mir selbst. Ich fühlte mich wie eine Art Zeitbombe. Ich erinnere mich zum Beispiel an das Kind meiner Freundin Sarah. Sollte ich das Kind auf den Arm nehmen? Ich wusste zwar, dass das Kind nicht gefährdet war, aber sie wusste das vielleicht nicht. Ich musste all diese Entscheidungen treffen. Normalerweise gab ich den Leuten zur Begrüßung einen Kuss, aber damit habe ich aufgehört, weil ich ihnen diese Art von Unbehagen ersparen wollte.
3: Normally you'd come into a room and give people a kiss, and I stopped doing that because I thought some people might shy away from this and I don't want to put them into that sort of form of discomfort.
1: 1988 führt die Regierung von Margaret Thatcher in Großbritannien die sogenannte Section 28 ein. Die Vorschrift untersagt lokalen Behörden unter anderem, Homosexualität oder die Akzeptanz von Homosexualität als vorgetäuschte Familienbeziehung zu fördern. In der Praxis bedeutet das, dass Schulen und kommunale Einrichtungen nicht wissen, was sie über Homosexualität sagen oder lehren dürfen. Viele Lehrkräfte vermeiden das Thema vollständig.
2: In den 80er Jahren versuchten sie, mit einer schwulenfeindlichen Atmosphäre Wählerstimmen zu gewinnen. Es war tragisch. Viele Todesfälle in der schwulen Community hätten verhindert werden können.
1: Derek Jarman steht zu dieser Zeit oft selbst im Zentrum homophober Angriffe. Falschmeldungen über seinen Gesundheitszustand in der Boulevardpresse, Paparazzi in Dungeness, vernichtende Schlagzeilen wie Movie-Boss mit AIDS, froh in einer Hütte zu sterben. Vor allem als sein Tagebuch Modern Nature erscheint, wo er offen über seinen Sex mit anderen Männern schreibt.
2: Sex im Heath ist

0: Eine Idylle vor dem Sündenfall. Hat Adam masturbiert, bis Gott ihm eine Rippe entnahm, um Eva zu erschaffen? Alle Kains und Abels, die man sich nur wünschen kann, sind in einer heißen Nacht unterwegs. Der Duft der Maiblumen erfüllt die Nachtluft und die Büsche schimmern wie eine phosphoreszierende Bettdecke am indigoblauen Himmel. Im Dunkeln sind für einen kurzen Moment Alter, Klasse, Reichtum, alle Barrieren aufgehoben. Eine Illusion, sagst du. Ich weiß. Aber was für eine schöne.
1: Die Sun, eine der britischen Boulevardzeitungen, veröffentlicht in dieser Zeit etwas, was sie für einen Witz hält. Ein schwuler Mann geht zu seinen Eltern und sagt, er habe eine gute und eine schlechte Nachricht. Die schlechte Nachricht ist, ich bin schwul. Die gute Nachricht ist, ich habe AIDS. Es sind diese erniedrigenden und reißerischen Schlagzeilen der großen britischen Boulevardzeitungen, auf denen Jarman nun zu malen beginnt. Die Bilder stehen heute in der Londoner Galerie von Amanda Wilkinson in Camden. Sie sind groß, schwarz, erdrückend.
2: The queer paintings were made on copies of newspaper headlines. This is Rupert Murdoch's.
3: Die Queer-Paintings entstanden auf Zeitungspapier oder auf Kopien davon. Die Zeitungsschlagzeilen von Rupert Murdoch sind immer noch schockierend. Im Grunde genommen wurde behauptet, dass schwule Menschen andere töten und die Ausbreitung von AIDS verursachen. Jarman bemalte diese Zeitung und kritzelte eine Antwort darauf. Diese Bilder sind sehr, sehr eindringlich und haben auch etwas düster-komisches an sich.
1: Er nannte es Liebe, ich nenne es Mord, lautet die Schlagzeile auf einem Bild, die er mit blutroter, dicker Schrift überschreibt, mit dem Satz: 40% der britischen Frauen stehen auf Analsex. Ihr nanntet es Mord, ich nannte es Liebe. Verbreitet die Seuche.
3: Diese Gemälde sind wirklich bewegend und schmerzhaft, aber immer auch verspielt und humorvoll. Er mochte gute Wortspiele.
1: Um 8:30 geht die Sonne über dem Atomkraftwerk unter. Eine Familie hält am Prospect Cottage. Sie versucht, einen Blick durch die zugezogenen Vorhänge ins Innere zu erhaschen. Die Tochter, schon eine junge Frau, hält ihre Partnerin an der Hand. Hier in Dungeness schuf sich Jarman sein eigenes Umfeld aus Freunden und Familie, die ihn im Prospect Cottage besuchen.
4: We were kind of outcasts.
5: Wir waren Außenseiter. Man findet irgendwie sein Zuhause. Alle Freunde von Derek, die ich kannte, gehörten dazu. Es gab etwas, das uns verband. Wir waren nicht übertrieben ehrgeizig. Wir waren einfach offen und verspielt.
1: Howard Suley war Teil der Jarman-Familie. Der Kurator Peter Fillingham auch.
6: Für mich persönlich war es ein perfekter Ort zwischen Himmel und Erde. Besser geht's nicht.
5: Alles, was er sich wünschte, war in diesem Lebenszyklus enthalten. Im Wachsen der Pflanzen, den Besuchen von Freunden und Unbekannten, dieser Energie des gemeinsamen Lebens. Ohne Zäune kommen die Leute einfach herein. Das ist ein bisschen wie an einem Strand am Morgen, an dem sich Treibgut ansammelt. Gegenstände aus aller Welt. Man hebt sie auf und irgendwie fügen sie sich dann in den Garten ein.
1: Vielleicht ist der Abend die schönste Tageszeit in Dungeness. Die Tagestouristen haben den Ort wieder verlassen. Das Meer hat sich weit zurückgezogen. Die Bewohner schlafen früh, als würden Ebbe und Flut wie vor 30 Jahren ihr Leben bestimmen. Noch ist es nicht dunkel, aber die Sonne ist schon nicht mehr zu sehen. Es ist ein guter Moment, um sich auf einen Stein in Jarmans Garten zu setzen und die Pflanzen anzuschauen.

0: schauen und den Wind zu spüren und sich dann zu bücken, einen Kiesel aufzuheben, der warm ist, als Erinnerung an diesen Frühsommertag.
1: Ich hätte Gärtner werden sollen. Ich weiß nicht, warum es nicht so gekommen ist. Ich nehme an, es lag daran, dass in der Welt meiner Eltern Gärtnern nicht wirklich als Beruf angesehen wurde, den ein Schüler ergreifen könnte. Und ich hatte es vergessen. Aber ich hatte alle meine Gartengeräte aufbewahrt.
0: Im Zweiten Weltkrieg war Dungeness ein wichtiger Ort für die Alliierten. Ausgangspunkt der geheimen, im Ärmelkanal verlegten Ölpipelines ins französische Boulogne. Unter dem Codenamen Dumbo förderten diese Pipelines täglich fast 4 Millionen Liter Treibstoff, um Streitkräfte zu versorgen, die nach dem D-Day vorrückten. Überreste dieser Pipeline nutzte Jarman für seinen Garten. Nun wachsen Pflanzen an ihnen empor. Um den Garten herum ist die Landschaft flach. Nichts hält das Auge. Nur die Stromtrassen entlang der Straßen fallen ins Bild.
2: Der Wind ist zu stark, als dass Bäume wachsen könnten. Es gibt tatsächlich eine Eiche, die etwa 200 Meter in diese Richtung entlang der Straße wächst. Sie ist nur einen Fuß hoch. Und jedes Mal, wenn sie versucht, darüber hinaus zu wachsen, schneidet der Wind sie ab. Dieser Baum könnte 200 Jahre alt sein.
0: Als Jarman an AIDS erkrankt, verbringt er immer mehr Zeit in Dungeness, fährt zwischendurch zur Behandlung nach London ins St. Bartholomew's Hospital. Seine Freunde Sully und Fillingham begleiteten ihn oft.
3: That last bit, I mean, the sort of last couple of months.
2: In den letzten paar Monaten wurde der Kreis der Menschen in Dungeness kleiner.
3: I think that the circle of people at Dungeness became much smaller.
2: Es wurde ruhig.
3: So, you know,
2: An einem Freitagabend kam ich nach meinem Unterricht ins Prospect Cottage mit einem Curry, das ich morgens mit meiner Mutter gekocht hatte. Es wurde dunkel. Es wurde kalt. Ich habe Feuer gemacht, was etwa eine Stunde dauerte. Ich habe versucht, den Geruch von Kaffee und Curry im Haus zu verbreiten, um Dereks Appetit anzuregen. Irgendwann kam er und zündete Kerzen an, damit wir was sehen konnten. Wir haben nie über irgendetwas gesprochen. Wir haben es einfach gemacht. Ich trug ihn vom Auto ins Haus. Und bei diesem Wind konnte das eine ganze Weile dauern. Es ist schwer. Wirklich schwer. Es gab keine Zeit für Gefühle.
3: Really hard. Didn't have time for it to be emotional.
4: I always thought I would recover.
1: Ich habe immer geglaubt, ich würde wieder gesund werden. Ich denke, das glaubt jeder, obwohl mir klar war, dass ich es nicht schaffen würde. Aber im Krankenhausalltag mit all diesen verschiedenen Krankheiten denkt man nicht, ich werde diese Woche nicht überleben.
4: You don't think, you know, I'm not going to survive this week.
0: Mit seiner AIDS-Diagnose beginnen die produktivsten Jahre seines Lebens. Es erscheinen 5 Spielfilme von Jarman. Einen davon, einen sehr experimentellen, dreht er in seinem Garten. Dazu kommen noch einige Kurzfilme. Er schreibt die Bücher Chroma, ein Buch über Farben, als er keine mehr sieht, die Tagebücher Modern Nature und Smiling in Slow Motion. Hunderte Bilder entstehen. Und Jarman gärtnert.
5: Es war außergewöhnlich, das zu beobachten und ihm beim Gärtnern zuzusehen. Wir holten ihn vom St. Bartholomew's ab und fuhren nach Dungeness, sogar mitten im Winter. Und er zog sich diese große, dicke Tunika an und fing einfach an zu gärtnern, den ganzen Tag lang. Im Krankenhaus konnte er kaum laufen, hatte kaum Energie. Und war sehr gebrechlich. Aber man musste ihn einfach nur vom Tropf nehmen, ins Auto setzen, dorthin bringen. Und der Garten gab ihm neue Kraft. Es war wunderschön anzusehen.
6: O blue, come forth. O blue, arise. O blue, ascend. O blue.
7: I picked him up from the hospital and they told him he was going blind and that he would soon be blind.
5: Ich habe ihn aus dem Krankenhaus abgeholt und dort hatte man ihm gesagt, dass er sein Augenlicht verlieren und bald blind sein würde. Und er erzählte mir davon. Und dann wurde er plötzlich ganz aufgeregt. Er hüpfte auf dem Autositz auf und ab und malte sich schon aus, welche Filme er als blinder Regisseur drehen würde. Er ließ sich von nichts unterkriegen. Und dann drehte er Blue. Das war eine geniale Antwort auf den Verlust des Augenlichts, wie sich das anfühlt und wie es die Welt für einen verändert.
0: Jarmans 12. und letzter Film heißt Blue. Als er den Film dreht, ist er schon fast vollständig erblindet, sieht die Welt nur noch in Blautönen schimmern. Der Film zeigt nur ein einziges Bild, ein blaues Rechteck. Darüber legt Jarman Musik und Sprechertexte, in denen er selbst und Schauspieler aus seinem Leben erzählen.
8: I caught myself looking at shoes in a shop window. I thought of going in and buying a pair, but stopped myself. The shoes I'm wearing at the moment should be sufficient to walk me out of life.
1: Ich ertappte mich dabei, wie ich Schuhe in einem Schaufenster betrachtete. Ich überlegte, hineinzugehen und mir ein Paar zu kaufen, hielt mich aber zurück. Die Schuhe, die ich gerade anhabe, sollten ausreichen, um mich aus dem Leben zu tragen.
0: Die BBC strahlte Blue gleichzeitig im Radio und im Fernsehen aus. Die Radiozuhörer konnten sich beim Sender eine Postkarte zustellen lassen. Sie war blau wie der Film. In einem seiner letzten Interviews spricht Jarman mit letzter Kraft und gebrochener Stimme.
7: No, I don't want to carry on making films. The Blue film is my last film. I'll be very happy. But I have to say,
1: Blue ist mein letzter Film. Ich habe kaum noch Energie und ich vermute, es wäre sehr, sehr schwer, noch einen Film zu drehen. Stattdessen werde ich malen. Das Malen macht mir jetzt viel mehr Freude.
5: Ich glaube, ich habe nie wirklich darüber nachgedacht, dass er sterben würde. Denn er hat es ja auch selbst nicht getan. In diesen letzten 2 Jahren ist er dann aber um 30 Jahre gealtert. Er wurde sehr schnell zu einem zerbrechlichen 80-Jährigen. Es fühlte sich wie ein Zeitsprung an.
6: O Blue, come forth. O Blue, arise. O Blue, ascend. Oh, Blue, come in.
7: The Andrews Ward, which was the AIDS Ward, which was
5: die Andrews-Station, die AIDS-Station, werde ich nie vergessen. Es war eine Station voller Menschen, die sie nie wieder verlassen würden. Es gab keine Heilung. Junge, lebensfrohe, außergewöhnliche Menschen. Hinter jeder Tür, jedem Vorhang verbarg sich eine Tragödie. Das hat einem einfach das Herz gebrochen. Familien standen da wie Vögel, die ihr kleines Küken beobachten, das gerade das Nest verlässt und dann stirbt. Das war einfach schrecklich.
1: Am Samstag wurde mir der Blinddarm herausgeschnitten, als man sicher war, dass er weder geheilt noch mit Antibiotika beruhigt werden konnte. Ich kämpfte mich aus der Benommenheit heraus, mit einem Metallreißverschluss, der von oben bis unten über meinen Bauch verlief. Ich konnte mich nicht bewegen, sondern lag mehrere Tage lang da und starrte wie ein Zinnsoldat vor mich hin, völlig K.O.
5: Er verlor allen Lebenswillen, als er eine Hautallergie bekam. Ein ununterbrochenes Jucken, das der Dermatologe im Krankenhaus auf eines seiner Medikamente zurückführte. Sie konnten das Jucken lindern, aber sein Lebenswille war gebrochen.
1: Das Leben neigt sich dem Ende zu. Gott sei Dank. Ich habe es ein wenig satt. Kann mich kaum noch auf den Beinen halten. Wo bin ich?
6: Pearlfishes in Asia seas. Deep waters washing the Isle of the Dead. In coral harbors amphora spill gold across the still seabed.
0: Es ist jetzt dunkel in Dungeness.
6: We lie there.
0: Die Luft feucht vom Meerwasser.
6: By the billowing sails of forgotten ships. Tossed by the mournful winds of the deep.
0: Niemand mehr ist auf den Straßen.

0: unterwegs. Vor dem Pilot Inn raucht ein Koch hockend eine Zigarette, während drei Frauen in ein Auto steigen. Die Flut nähert sich rauschend. Um Mitternacht soll sie ihren Scheitelpunkt erreichen. Und dann blinkt der Leuchtturm auf, wirft einen Lichtschein auf das Meer, auf dem ein Fischerboot langsam Richtung Horizont schaukelt.
1: Unser Name wird in Vergessenheit geraten mit der Zeit. Niemand wird sich an unser Werk erinnern. Unser Leben wird vergehen wie die Spuren einer Wolke und sich zerstreuen wie Nebel von den Sonnenstrahlen gejagt. Denn unsere Zeit ist das Vergehen eines Schattens. Und unser Leben wird vergehen wie Funken durch das Stoppelfeld. Ich lege einen Rittersporn, blau, auf dein Grab.
2: I place a delphinium, blue, upon your grave.
3: When he checked into Bart's and he waited there.
4: Er hatte aufgegeben. Er wartete zwei Wochen lang in St. Bartholomew's, bis er starb. Es gab zuvor eine seltsame Situation. Wir waren in die Kapelle gegangen, um die Kirchenlieder für die Trauerfeier auszuwählen. Und wir saßen in der Kapelle und hatten die Gesangbücher aufgeschlagen. Kennst du das hier? Kennst du das da? Und dann sah ich seine Tränen. Es war das erste Mal, dass ich Derek weinen sah. Tränen, die ihm über die Wangen rollten. Ich setzte mich neben ihn. Er las All Things Bright and Beautiful. Genau in diesem Moment wurde klar, das ist es, was du verlieren wirst. Das Rotkehlchen, das im Baum sitzt, das Rascheln des Grases im Wind, all diese Dinge. Und das war der Moment, in dem Derek diesen tiefgreifenden Verlust realisiert hat. Die Einzigartigkeit des Lebens. Danach hat er sich abgeschottet, in sein Krankenhausbett zurückgezogen, bis er hinausgetragen wurde. Wie ein Boot, das vom Ufer wegtreibt. Es war friedlich und schön.
0: Nach Jarmans Tod lebte sein Lebenspartner Keith Collins lange Zeit allein in Prospect Cottage. Als er 2018 starb, sollte die Hütte verkauft werden. Freunde Jarmans sammelten Spenden. 3,5 Millionen Pfund kamen in einer einzigartigen Aktion zusammen. Damit konnten die Freunde die Hütte kaufen und einen Fonds aufsetzen. Heute können Künstler für jeweils ein paar Wochen in Prospect Cottage arbeiten. Es kommen Aktivisten, die sich für die Rechte queerer Menschen stark machen. Es kommen Künstler, die sich mit ihrer Krankheit auseinandersetzen. Es kommen Schriftsteller, Maler, Tonkünstler und natürlich Gärtner.
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6: Die Nachrichten mit Katrin Baumhöfer. Guten Tag.
7: Also es war ein ganz tolles Gefühl. Ich kann es wirklich nur an allen ans Herz legen, zu kommen und ihre Stimme zu nutzen.
6: So wie die Schülerin Ümü dürfen alle ab 16 Jahren bei dieser Wahl zum Berliner Abgeordnetenhaus erstmals ihre Stimme abgeben. Insgesamt fällt die Wahlbeteiligung bis zum Mittag höher aus als beim letzten Mal. Laut Wahlleitung waren es jetzt rund 28% und damals etwa 23. Sicher ist, dass es einen Wechsel im Rathaus geben wird. Der regierende Bürgermeister Kai Wegner von der CDU tritt nicht noch einmal an. Aus Berlin berichtet Helena Dähler.
8: Bis 18 Uhr haben die rund 2,5 Millionen Wahlberechtigten die Möglichkeit, wählen zu gehen. Fast 35% haben in den letzten Wochen bereits Briefwahl beantragt. Das sind mehr als bei der letzten Wahl vor 3 Jahren. Laut den letzten Umfragen gibt es ein Kopf-an-Kopf-Rennen zwischen der CDU und der Linken. Die AfD und die Grünen folgen dicht dahinter.
6: Gewählt wird heute auch in Mecklenburg-Vorpommern. Auch dort zeichnet sich eine hohe Wahlbeteiligung ab. Laut Landeswahlleitung haben bis zum frühen Nachmittag rund 41% der Wahlberechtigten ihre Stimme abgegeben. Zum gleichen Zeitpunkt bei der vergangenen Wahl waren es etwa 33. In letzten Umfragen liegen die SPD von Ministerpräsidentin Schwesig und die AfD nahezu gleichauf. Die Ludwig-Maximilians-Universität München, LMU, ist Ziel eines Angriffs auf ihre IT-Systeme geworden. Darüber hat die Hochschulleitung auf ihrer Webseite informiert. Die Daten wurden demnach aber nicht verändert oder gelöscht. Aus München, Anton Rauch.
9: Nach BR-Informationen wurden betroffene Studentinnen und Studenten bereits per Mail informiert. Betroffen sind Daten, die bei der Einschreibung abgegeben werden, wie Name, Geburtsdatum, Wohnadresse am Studienort sowie Bankdaten. Auch BAföG-Daten und Krankenversicherungsdaten. Nummern könnten betroffen sein, sowie Angaben zu Schulabschlüssen und Studienverlauf. Ausdrücklich nicht betroffen seien Prüfungsinformationen der LMU oder konkrete Angaben zu Studieninhalten und individuellen Leistungen.
6: Das beobachten wir auch noch. In Russland läuft der 3. und letzte Tag der Parlamentswahlen. In Moskau gab es dabei Drohnenangriffe. Der Moskauer Bürgermeister warf der Ukraine vor, die Wahl stören zu wollen. In Bonn ist heute eine große Aufräumaktion gestartet, um auf die Umweltschutzziele der UNO aufmerksam zu machen. Hintergrund sind der World Cleanup Day und die Bonner Wochen für mehr Nachhaltigkeit. In einem Naturschutzgebiet im Norden Tansanias sind 10 tote Löwen gefunden worden. Die Verwaltung des Gebiets geht davon aus, dass sie möglicherweise wegen eines Streits um das Land vergiftet wurden. In der 2. Fußball-Bundesliga hat Arminia Bielefeld 2:2 gegen Heidenheim gespielt. Der VfL Bochum verlor gegen Hannover 96 mit 1:2. Am 4. Spieltag der Fußball-Bundesliga hat Bayer Leverkusen RB Leipzig zu Gast. Wie es nach der ersten halben Stunde aussieht, berichtet live aus dem Stadion in Leverkusen Daniel Neuhaus, WDR Sport.
10: Pfiffe in Leverkusen beim 0:0 zwischen Bayer und RB Leipzig, weil Leverkusen sich extrem schwer tut. Immer wieder Fehlpässe drin, hier und da mal auch ein Stockfehler in der Abwehr. Leipzig, die bessere Mannschaft, macht Druck und damit kommt Leverkusen nicht so richtig gut klar. Wartet immer noch auf die erste eigene richtige Chance in einem richtungsweisenden Spiel. Wenn das hier heute verloren geht, wäre es wohl ein Fehlstart für den neuen Leverkusener Trainer. Noch ist alles drin, steht nach etwas mehr als einer halben Stunde 0:0 zwischen Leverkusen und Leipzig.
6: Das war WDR aktuell. Das Wetter in Nordrhein-Westfalen. Bis zum Abend lockern die Wolken auch im Süden von NRW auf. Schauer gibt es nur noch selten. Der Wind bleibt kräftig und weht in Böen. Morgen anfangs gebietsweise noch neblig trüb, sonst teils bewölkt. Später kommt auch mal die Sonne durch und es bleibt meist trocken. In Siegen bis 18 Grad, in Hagen bis 19 und in Mönchengladbach bis 20 Grad. Am Dienstag ruhiges Wetter bei 12 bis 21 Grad. Die Zeit, es ist 16:04 Uhr.
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Das war der WDR3-Klassik-Club, heute von Jürgen Grötzinger. Im nächsten Klassik-Club ist dann Christoph Prasser an der Reihe. Hier auf WDR3 geht's jetzt gleich weiter mit dem Zeitzeichen. Und wenn Sie wissen wollen, was genau gerade gelaufen ist, dann finden Sie im Internet unter wdr3.de den Klassik-Club und alle Informationen.

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1: Die Frau, um die es heute geht, wurde Anfang der 1950er Jahre in den USA zur meistbewunderten Frau der Welt gewählt. Millionen von Menschen feiern sie damals für ihre neue Behandlung gegen Polio. Doch viele Ärzte sind misstrauisch. Einige bezeichnen sie als Spinnerin, andere beschweren sich über ihren Charakter. Ich bin Kolja Sand und erzähle die Geschichte der Krankenpflegerin Elizabeth Kenny.
2: 20. September 1886. Angeblicher Geburtstag von Elizabeth Kenny, australische Krankenschwester und Pionierin der Physiotherapie.
1: Ein heißer Sommertag Ende der 1940er Jahre in den USA. Freibäder sind geschlossen, Spielplätze sind leer. Denn etwas Gefährliches und Unsichtbares zieht durch die Städte der USA.
3: Es hat den Zugang zu einer normalen Kindheit versperrt. Es hat unsere Strände leer gefegt, unsere Boote stillgelegt und unsere Parks geleert.
1: Kinder bekommen plötzlich Fieber, Kopfschmerzen und einen steifen Nacken. Und am nächsten Tag können sie nicht mehr laufen. Beine und Arme sind gelähmt. Mit der Zeit verkürzen sich die Muskeln der gelähmten Kinder. Ihre Gelenke versteifen, ihr ganzer Körper verformt sich.
3: Schon in New York, Kalifornien, Texas, Michigan und Illinois wurden die Fälle nach Tausenden gezählt. Viele andere Bundesstaaten rechnen mit dem Schlimmsten.
1: Durch die Medien gehen die Bilder von Kindern, deren Körper mit Schienen und Gurten auf Metallrahmen fixiert sind. Die Apparaturen sehen aus wie mittelalterliche Foltermaschinen. Manche Kinder kommen ohne dauerhafte Schäden aus dem Krankenhaus, einige mit Beinschienen, Krücken oder im Rollstuhl. Und einige werden nie zu ihren Eltern zurückkehren.
4: For the second time in 2 years, polio has struck the nation with unusual violence.
1: Der Name hinter diesem Grauen lautet Poliomyelitis, auch bekannt als Kinderlähmung oder einfach Polio. Eine Viruserkrankung, die in der ersten Hälfte des 20. Jahrhunderts, vor allem in industrialisierten Ländern, immer wieder schwere Epidemien auslöst. Besonders große Ausmaße erreichen die Ausbrüche in den USA in den 1940er und 50er Jahren. In dieser ungewissen Zeit setzen mehr und mehr Menschen ihre Hoffnung in eine 60 Jahre alte Frau, Elizabeth Kenny. Keine Ärztin, keine Wissenschaftlerin, sondern eine Krankenpflegerin aus dem Hinterland Australiens, eine sogenannte Bush Nurse. Elizabeth Kenny wird zur Heilsfigur von Millionen von Eltern und zu einer der prominentesten Frauen in den USA. Sie wird die Behandlung von Menschen mit Polio nachhaltig verändern.
5: Als ich zum ersten Mal darüber nachdachte, eine Studie über sie zu machen, gab es bereits einige Texte über sie. Sie stellten sie als eine wunderbare, außergewöhnliche Person dar und so weiter.
1: Erklärt Naomi Rogers von der Yale University. Sie ist Medizinhistorikerin, hat sich viel mit dem Poliovirus auseinandergesetzt und ist dabei auf die australische Krankenpflegerin Elizabeth Kenny gestoßen.
5: Also reiste ich nach Brisbane in Australien und siehe da. Dort fand sich eine ganze Reihe von Briefen, Berichten und ähnlichen Dokumenten, die zeigten, dass sie eine sehr, sehr schwierige Person war.
1: Elizabeth Kenny ist eine große, kräftige und eindrucksvolle Erscheinung. Patienten begegnet sie oft mit viel Einfühlungsvermögen. Wer ihr widerspricht, erlebt jedoch eine andere Seite. Kenny kann ungeduldig und ausgesprochen herrisch sein. Elizabeth Kennys Geschichte wird häufig mit einem bestimmten Ereignis begonnen, dem Moment, in dem sie das erste Mal auf Kinder mit Polio trifft, ungefähr 1910. Kenny ist laut eigener Aussage Anfang 20, sie lebt in dem kleinen Ort Nobby im australischen Hinterland und kümmert sich als Krankenpflegerin um Menschen im Umkreis. Kenny erfährt damals von mehreren kranken Kindern. Sie schreien vor Schmerzen und können ihre Beine und Arme nicht mehr bewegen. Nachdem Kenny eines der Kinder untersucht, schickt sie ein Telegramm mit den Symptomen

0: an einen Arzt in der Stadt.
1: Er erklärte ihr in einer Nachricht, ich glaube, es ist Polio. Damals sprach man von Kinderlähmung. Es gibt nichts, das sie tun können. Behandeln Sie die Symptome.
0: Kenny weiß nicht, was sie tun soll. Sie beginnt schließlich damit, das Kind in warme Tücher einzuwickeln. Jahrzehnte später berichtet Kenny, dass die warmen Tücher dazu dienen, den schmerzhaften Zustand zu lindern und die Haut und die Faszien zu entspannen.
2: To reduce this condition as quickly as possible and relax the skin and fascia and so forth.
0: Nachdem die Muskeln des Kindes sich gelockert haben, bewegt die junge Kenny das gelähmte Bein. Dabei soll das Kind an nichts denken.
2: We'll stimulate the quadriceps, requesting the patient not to think of any part of his physical makeup.
0: Dann fordert sie das Kind auf, die Bewegung zu beobachten und im Kopf mitzugehen.
2: The third attempt, the patient is asked to make a physical effort.
0: Und schließlich soll das Kind die Bewegung selbst ausführen. Kenny fährt mit ihren Händen die gelähmten Muskelstränge entlang, bewegt das Bein sanft auf und ab, bis das Kind plötzlich ganz von allein das gelähmte Bein anhebt. Die Szene gleicht einem Wunder. Auf dieselbe Weise soll Kenny um 1910 5 weitere Kinder behandelt haben. Jedes Mal bildet sich die Lähmung zurück. Diese Geschichte wird zum Gründungsmythos ihrer Behandlungstherapie, der Kenny-Methode. Doch die Anekdote um 1910 zeigt auch noch etwas anderes. Kenny wird ihre eigene Lebensgeschichte etliche Male aufhübschen. Noch sehr oft wird sie erzählen, wie sie 1910 Kinder mit Polio rettete, nur immer wieder anders. Denn mal behandelt Kenny 6 erkrankte Kinder, mal 4, mal nur eines. Ihr erster Polio-Patient ist erst ein Junge, später ein Mädchen und auch der Ort der Behandlung variiert. Ob und wie diese Geschichte stattgefunden hat, ist also unklar. Sicher ist aber, laut Naomi Rogers, Anfang des 20. Jahrhunderts behandelt Kenny Kinder mit Polio und das auf ihre ganz eigene Weise, indem sie Bewegungsübungen mit ihnen durchführt. Und was Kenny zu diesem Zeitpunkt noch nicht weiß, diese Art der Behandlung steht im direkten Gegensatz zum herkömmlichen Therapieverfahren.
1: Die meisten Ärzte hingegen waren sehr, sehr vorsichtig und legten die Kinder in Gipsverbände, um sie ruhig zu stellen. Manchmal über viele Monate hinweg. Und zu diesem Zeitpunkt waren gewöhnlich einige Muskeln bereits verkümmert. Und tatsächlich war diese Form der Therapie verheerend. Kenny fühlte sich damals verantwortlich, sich gegen diese Art der Behandlung auszusprechen und für ihre eigene Methode zu werben.
0: Kenny arbeitet Jahrzehnte in Australien mit gelähmten Kindern und streitet sich lautstark mit Orthopäden über die richtige Behandlungsform. Wenige nehmen sie ernst. 1940 entscheidet sich Kenny, in die USA zu reisen.
3: Ich bin nach Amerika gekommen, um meine Methode zu lehren,
0: sagt die selbstbewusste Kenny bei ihrer Ankunft in den USA und erklärt, sie sei 54 Jahre alt, was nicht stimmt. Kenny ist zu diesem Zeitpunkt 60. Warum sie ihr Alter ändert, ist unklar. Doch sie wird sich für den Rest ihres Lebens 6 Jahre jünger machen, als sie ist. Selbst auf ihrem Grabstein wird ihr falsches Geburtsdatum stehen. Als Kenny 1940 in die USA reist, rätseln immer noch viele Ärzte und Forschende über Polio. Wie verbreitet sich das Virus? Und warum trifft die Krankheit ausgerechnet Kinder aus wohlhabenden Familien besonders hart?
1: Es gibt 2 Dinge, die ich immer über Polio sage. Zum einen ist es weitgehend eine unsichtbare Krankheit und zum anderen ist es größtenteils eine Krankheit wohlhabender Menschen.
0: Erklärt die Medizinhistorikerin Naomi Rogers. Das Poliovirus begleitet die Menschheit wahrscheinlich schon seit Jahrtausenden. Zu Lebzeiten von Kenny infiziert sich fast jeder Mensch im Laufe seines Lebens mit dem Virus, aber eben meistens ohne Lähmung oder andere Konsequenzen. Polio bleibt unsichtbar. Doch das ändert sich drastisch im 20. Jahrhundert und vor allem in wohlhabenden Familien.
4: By the 20th century, you start to see.
1: Im 20. Jahrhundert gibt es in den USA zunehmend eine kleine Gruppe von Kindern und später auch jungen Erwachsenen, die als Kleinkinder noch nicht mit dem Poliovirus in Kontakt gekommen sind. Und ähnlich wie bei Masern oder anderen Krankheiten gilt, je älter man ist bei der Infektion, desto schwerer kann die Erkrankung verlaufen. Und der Grund dafür, dass sich Kinder im 20. Jahrhundert erst später mit Polio infizierten, lag an den besseren hygienischen Verhältnissen. Polio-Epidemien waren gewissermaßen ein Zeichen besserer Hygienestandards.

0: Standards für Kinder.
1: Standards of child hygiene.
2: Und da Kinder aus wohlhabenderen Familien um 1940 häufig unter besseren hygienischen und sanitären Bedingungen aufwachsen, kommen diese Kinder manchmal später mit dem Poliovirus in Kontakt und haben damit ein größeres Risiko, gelähmt zu werden. Dabei begrenzen sich die Symptome nicht auf Lähmungen der Beine oder Arme, sondern können auch die Atemmuskulatur betreffen. Um Kinder vor dem Ersticken zu bewahren, werden sie in sogenannte eiserne Lungen gelegt. Geräte, die aussehen wie metallene Särge, aus denen nur noch der Kopf der Kinder herausschaut und die durch Unterdruck den Brustkorb heben und senken.
3: Hello there.
2: Eine Aufnahme von einem der vielen Kinder in den 1940er Jahren in einer eisernen Lunge. Zittrig erzählt das Mädchen, dass heute ein wundervoller Tag sei, denn sie dürfe für 5 Minuten ihre eiserne Lunge verlassen. Zum Teil liegen die Kinder Monate in der Apparatur. Es sind solche Aufnahmen, die Eltern in den 1940er Jahren in den USA in Panik versetzen. Und es gibt eine Frau, in die sie große Hoffnung setzen, Elizabeth Kenny. 3 Jahre nach ihrer Ankunft in den USA ist sie landesweit bekannt. Sie hat ein eigenes Institut und ihre Methode, Patienten zu bewegen, statt ruhig zu stellen und mit Wärme zu behandeln, wird unter Experten hitzig diskutiert. Eltern aus dem Ausland bringen ihre Kinder in die USA, um sie von ihr behandeln zu lassen. Wie kommt es, dass Kenny, eine Krankenpflegerin aus dem australischen Busch, plötzlich derartigen Einfluss gewinnt?
1: Remember that polio was often a disease.
4: Nun, man muss bedenken, dass Polio zu dieser Zeit noch häufig eine Krankheit war, mit der wohlhabende Familien konfrontiert waren. Die Eltern vieler ihrer Patienten waren selbst sehr wohlhabend und so gewannen sie zahlreiche Unterstützer, die vermögend und gut vernetzt waren.
5: Die Kampagne von Miss Elizabeth Kenny und ihren Anhängern hat inzwischen beinahe die Ausmaße eines Kultes angenommen,
2: meint damals ein Soziologe. Es bildet sich eine nationale Bewegung um Kenny. Doch es gibt zahlreiche einflussreiche Ärzte und Wissenschaftler, die nicht an Kenny glauben.
4: Als sie in die Vereinigten Staaten kam, spaltete sie gewissermaßen die Orthopäden.
2: Viele Ärzte sind verärgert von Kennys großspurigem Auftreten und ihrer Gereiztheit auf Kritik.
5: Ich halte sie für eine Spinnerin,
2: erklärt der Leiter einer einflussreichen Stiftung gegen Polio. Doch einige Journalisten führen die Abneigung der Ärzte damals auch darauf zurück, dass
5: nun eine einfache Krankenschwester den Ärzten sagte, wo es lang geht.
2: Dabei gibt es durchaus viele Ärzte, die Teile ihrer Arbeit schätzen. Aber war ihre spezifische Behandlungsmethode denn nun wirklich wirksam? Damalige Untersuchungen ihrer Methode zeigen mal sehr gute, mal schlechte Ergebnisse. Einzelne Elemente ihres Ansatzes erweisen sich jedoch als wirksam und waren in gewisser Weise ihrer Zeit voraus. Die Behandlung mit Wärme wie auch gezielte Bewegungsübungen, also Physiotherapie, helfen den Polio-Patienten. Und es sind diese Elemente, die sich mit der Zeit letztlich auch in der Praxis durchsetzen werden. Kenny verändert die Behandlung von Menschen mit Polio und verschafft damit auch Physiotherapeuten größere Anerkennung.
1: Her impact, she was extraordinarily successful.
4: Was ihren Einfluss betrifft, war sie außerordentlich erfolgreich. Ende der 1940er Jahre wurden praktisch überall in den USA Elemente der Kenny-Methode angewandt. Nur nannte man sie nicht Kenny-Methode und das machte sie regelrecht wahnsinnig.
2: 1951 wählen US-Amerikaner Kenny zur meist bewunderten Frau der Welt. Kurze Zeit später, 1952, stirbt Kenny mit 72 Jahren.
6: CBS News presents a special report.
2: 3 Jahre nach Kennys Tod, 1955, berichten Nachrichtensendungen weltweit, dass endlich ein Impfstoff gegen Polio entwickelt worden ist.
6: The vaccine works.
2: Millionen Kinder auf der ganzen Welt werden geimpft. In den folgenden Jahren sinken die Poliozahlen drastisch. Der große Schrecken der unsichtbaren Krankheit, die Kinder von einem auf den anderen Tag lähmt, ist in den USA und vielen anderen Ländern vorüber, auch wenn unzählige Menschen mit den Folgeschäden der Erkrankungen leben müssen. Und so wie das Grauen von Polio verblasst, gerät auch der Name Elizabeth Kenny schnell in Vergessenheit.
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3: Heute mit Matthias Wurms und einer Sonderausgabe zu den Wahlen in Berlin und in Mecklenburg-Vorpommern. Guten Abend. Es war wieder Wahltag heute und in beiden Ländern durften zum ersten Mal auch 16- und 17-Jährige wählen, so wie Ümü aus Berlin.
8: Also es war ein ganz tolles Gefühl. Ich kann es wirklich nur an allen ans Herz legen, zu kommen und ihre Stimme zu nutzen.
3: Was dabei rauskam und was die Ergebnisse für die Bundespolitik bedeuten, darauf schauen wir jetzt. Es sieht nach einem spannenden Abend aus. Sowohl in Berlin als auch in Mecklenburg-Vorpommern könnte es ein Kopf-an-Kopf-Rennen geben, allerdings zwischen unterschiedlichen Parteien. In Berlin lag die Linke in den Umfragen knapp vor der CDU und in Mecklenburg-Vorpommern lagen die AfD und die SPD von Ministerpräsidentin Manuela Schwesig nahezu gleich auf. Dort hatte die SPD zuletzt stark aufgeholt. Markus Ambala aus unserem Hauptstadtstudio hat die Prognose für Mecklenburg-Vorpommern. Wer hat denn nun gewonnen?
9: Es sieht so aus, als wenn die AfD klare Gewinnerin ist. 37%, mehr als verdoppelt im Vergleich zur letzten Landtagswahl. Erst dahinter aber knapp die SPD mit 35,5%. An dritter Stelle die Linke mit 7,5%. Und dann erst die CDU, die stürzt geradezu ab auf 5,5%, muss also zittern, ob sie es überhaupt schafft in den Landtag in Schwerin. Genauso die Grünen ebenfalls derzeit bei 5,5%. Und knapp ist es auch für das BSW laut Prognose im Moment bei genau 5%. Die FDP, die bislang noch im Schweriner Landtag war, würde es nicht mehr reinschaffen.
3: Was könnte das für die Regierungsbildung bedeuten?
9: Das wäre so, dass die jetzige SPD-Ministerpräsidentin Manuela Schwesig wahrscheinlich nicht alleine mit der Linken weiter regieren könnte, wie sie das bislang getan hat. Da müsste wahrscheinlich ein dritter Partner ins Spiel kommen. Das könnten, wenn man sich die parteipolitischen Präferenzen vorstellt, die Grünen sein, wenn sie den Einzug schaffen.
3: Aber jetzt müssen wir nochmal auf die CDU schauen. 5,5%, du hast es gesagt, ist ein Absturz. Das hätte doch vermutlich auch Folgen für die Bundespolitik. Wie könnten die aussehen?
9: Ja, das könnte dramatische Folgen haben. Wir haben das ja schon nach der Landtagswahl in Sachsen-Anhalt vor 2 Wochen gesehen, wo die CDU so abgestürzt ist. Das hat bundespolitische Folgen für den CDU-Vorsitzenden Friedrich Merz, für den Bundeskanzler. Er sitzt mit dem Präsidium zusammen im Konrad-Adenauer-Haus hier in Berlin und sehr ungewöhnlich, er hat für 18.05 Uhr ein Statement angekündigt. Das macht der Kanzler normalerweise nicht an einem Abend von Landtagswahlen. Wir wissen nicht, was er sagt, aber es zeigt den Druck, der auf dem Kanzler und der Regierung insgesamt lastet.
3: Okay, wir bleiben in der Hauptstadt, aber wir müssen jetzt auch noch auf die Wahl zum Abgeordnetenhaus in Berlin schauen. Dort hat vor allem ein Thema den Wahlkampf bestimmt.
10: Die Wohnungsmieten, ganz klar. Das ist ein Part, was sich halt sehr krass ändern muss.
11: Jeder hat wahrscheinlich nicht mehr so viel Geld in der Tasche mit dem Sprit und alles Mögliche jetzt mit der Wohnsituation. Ich suche auch schon seit wer weiß wie lange eine Wohnung jetzt hier.
3: Und mit dem Thema Wohnen hatte vor allem die Linke Wahlkampf gemacht. Damit lag sie in den Umfragen zuletzt auch vorne, knapp vor der CDU. Also alles ganz anders als in Mecklenburg-Vorpommern. Wir gehen nochmal zu Markus Ambale. Wie sieht denn die Prognose für Berlin aus? Hat die Linkspartei da einen Nerv getroffen?
9: Ja, das hat sie anscheinend. Da deutet sich eine kleine Sensation an. Die Linke tatsächlich mit 24,5% auf Platz 1 laut dieser Prognose und die bislang regierende CDU klar dahinter. Wir sehen sie im Moment bei 20%, deutliche Verluste, fast ein Drittel der Stimmen. Die AfD legt auch hier deutlich zu auf 16%. Die Grünen kommen noch auf 15%, die SPD nur noch auf 12% und auch hier muss das BSW zittern im Moment bei exakt 5%. In der Prognose noch nicht klar, ob es für den Sprung ins Abgeordnetenhaus reicht. Und es ist auch noch nicht klar, wie genau die künftige Regierung hier in Berlin aussehen wird. Der schwarz-rote Senat hat, wie gesagt, keine Mehrheit mehr. Aber eine Koalition unter Führung der Linken mit Grünen und SPD könnte eine Mehrheit haben. Eventuell rechnerisch auch eine CDU-geführte Regierung mit Grünen und SPD.
3: Also es bleibt noch kompliziert heute Abend. Wir beobachten das weiter. Aber ich möchte trotzdem noch mal schauen auf die bundespolitische Ebene. Wie würdest du das einschätzen? Was für ein Signal schicken diese Prognosen jetzt in die Parteizentralen nach Berlin?
9: Also gerade die beiden Parteien, die hier an der Bundesregierung beteiligt sind, Union und SPD, die werden hier

0: ihr natürlich beraten. Die CDU, wie gesagt, schickt sogar Kanzler Merz und den Parteivorsitzenden gleich zu einem Statement raus. Die SPD muss sich aber auch viele Gedanken machen, denn Ministerpräsidentin Manuela Schwesig in Mecklenburg-Vorpommern hat gerade dadurch gewonnen, dass sie sich abgegrenzt hat von der SPD, von der Bundesregierung, auch von den Reformen. Sie hat sich geradezu gegen die Reformen der Bundesregierung gestellt. Das heißt, das, was aussieht wie eine Stärke der SPD, weil sie da womöglich weiter regieren kann, ist für die Bundes-SPD ein ganz schwieriges Signal, weil sie sich fragen muss, ob sie diesen Reformkurs weitertragen kann, wenn sie nur gewinnt, wenn sie sich dagegen stellt.
1: Danke, Markus Sambale in unserem Hauptstadtstudio in Berlin. Und wir halten Sie natürlich in unseren Nachrichten weiter auf dem Laufenden über Hochrechnungen und Reaktionen auf die Wahlen. Und jetzt weitere Meldungen des Tages mit Sandra Polch.
2: Auch in Russland werden heute Abend die Wahllokale geschlossen. Schon seit Freitag geht es um eine neue Zusammensetzung der Staatsduma, dem russischen Parlament. Die 10 Parteien auf dem Wahlzettel gelten alle als regierungsnah und unterstützen den 2022 von Putin befohlenen Angriffskrieg gegen die Ukraine. Die Wirtschaftsweise Veronika Grimm hat den geplanten Tankrabatt der Bundesregierung in der Rheinischen Post als kurzsichtig kritisiert. Durch opportunistische Politik versuche die Regierung, Wähler nicht zu verprellen und habe keine Kraft für die wichtigen Reformen. Für gläubige Jüdinnen und Juden beginnt heute Abend der höchste Feiertag, Yom Kippur. 25 Stunden lang wird nicht gearbeitet, nicht gegessen und nicht getrunken. Die Gottesdienste werden in diesem Jahr besonders bewacht. Nach dem Brandanschlag auf eine Synagoge in Wuppertal sind die Sicherheitsvorkehrungen erhöht worden.
1: Und dann bleibt uns noch das Wetter zum Schluss. Thomas Becker aus der WDR-Wetterredaktion ist hier. Ist das Wetter auch so turbulent wie die Wahlen? Was können wir für den Wochenanfang erwarten?
3: Nee, ist nicht so turbulent. Im Gegenteil, ein Hochdruckgebiet setzt sich durch bei uns zum Start der Woche. Das heißt, uns erwartet ruhiges Wetter und das bedeutet auch trockenes Wetter. Wir haben zwar viele Wolken insgesamt, aber so ein bisschen Sonne kommt morgen und am Dienstag auch raus. Und was die Temperatur angeht, die kommt jetzt nicht so wahnsinnig weit. Die Nächte vor allem werden deutlich frischer und die Höchsttemperatur tagsüber liegt im Tiefland dann so im Bereich um die 20 Grad.
1: Danke und das war WDR aktuell, der Tag um 6. Ich bin Matthias Wurms.
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5: Praktikum, Lehrer, duales Studium, Referendariat, den späteren Berufsalltag praxisnah erleben, das ist das Ziel. Welche Wege können junge Musikerinnen und Musiker aus NRW beschreiten, um den späteren Job möglichst intensiv zu erleben? Das fragen wir heute im WDR3-Forum. Auftakt, Vorbereitung auf das Podium. Meine Gäste sind Gloria Wagner, Violinistin und Akademistin im WDR-Sinfonieorchester. Tamina Bieber, Sopranistin und Sängerin im Opernstudio NRW und Elanina Kircher war Mitglied im Landesjugendorchester NRW und ist ab dem Wintersemester Studentin im Fach Oboe an der Robert-Schumann-Hochschule in Düsseldorf. Am Mikrofon im Kölner Funkhaus begrüßt sie Barbara Overbeck. Es ist Sommerzeit und auch Musikerinnen sind im wohlverdienten Urlaub. Bei mir im Studio ist Elanina Kircher. Gloria Wagner und Tamina Bieber sind zugeschaltet. Gleich zu Beginn die Vertrauensfrage. Wer nimmt Noten mit in den Urlaub oder in die Sommerpause?
6: Ja, immer.
5: Alle?
7: Ja.
8: Ich auch.
6: Wenn ich mal den Start machen darf. Die Noten dabei zu haben, auch wenn man nicht das Instrument dabei hat, ist immer, glaube ich, etwas Gutes. Einfach auch, um Mentales üben zu können, um einfach das Gefühl zu haben, immer noch bei der Sache dabei zu sein. Ein Sprichwort, was mir häufig gesagt wird, ist, ein Tag nicht geübt und du hörst es selbst, zwei Tage nicht geübt, die anderen Musiker hören es und drei Tage nicht geübt und die ganze Welt hört es. Und ja, das führe ich mir immer gerne vor Augen.
5: Die Oboe dann immer dabei, in den Bergen, am Strand?
6: Ich denke, das geht nicht immer, aber wenn möglich, dann ja. Und wenn nicht die ganze Oboe, dann gerne mal nur das Mundstück.
5: Und dann sitzt man da mit dem Mundstück und trainiert.
6: Ja.
5: Tamina Bieber, bei Ihnen, die Stimme ist auch ein Muskel, muss trainiert werden?
7: Ja, genau. Also es sind mehrere Dinge bei der Stimme. Also zum Ersten ist halt, man hat das Instrument immer dabei und das beinhaltet auch gewisse Lebensstilanpassungen. Also ich trinke zum Beispiel keinen Alkohol, ich gucke, dass ich nicht zu scharf esse, ich muss zu so

0: so viel schlafen und ich gehe zum Beispiel auch nicht oft Karaoke singen und schrei einfach so direkt mal raus. Also es sind so gewisse Dinge, worauf man achten muss und das ist schon mal etwas, ob man so in der Stimme bleibt und man ist eigentlich immer Sängerin und dann natürlich auch einfach der Sportaspekt von, wenn man 3 Tage aussetzt, dann braucht es wieder 3 Tage mindestens, um wieder reinzukommen, rein einfach für den Körper. Ja, ich finde es trotzdem wichtig, ab und zu mal Ferien zu nehmen, wo man die Noten nicht dabei hat, einfach um wieder Mensch zu sein und das Leben zu erleben und wieder Inspiration zu kriegen. Vor allem nach einer intensiven Spielzeit ist es schön, mal eine Woche gar nichts aufzumachen, bis man wirklich wieder so Lust kriegt und sich darauf freut. Ja, aber dieses Mal habe ich die Noten dabei, vor allem aber für das mentale Üben, weil man halt jetzt mehrere Wochen Zeit für sich hat und das kann auch ein Riesenbonus sein, dann sich so mehr in die Musik einzulesen, zu vertiefen und vor allem mental zu üben über den Sommer.
1: Wie ist das bei Ihnen, Gloria Wagner?
2: Bei mir sieht das ganz ähnlich aus. Ist natürlich auch eine Sache von fit bleiben und vorbereiten für das, was kommt. Und wenn man, wie gesagt, schon mal die Zeit hat für sich und nicht im Dienst oder im Studium die ganze Zeit ist und einfach mal frei hat, dann ist es natürlich schön, die Zeit für sich auch zu nutzen und um weiterzukommen oder einfach um sich, ja, wie gesagt, fit zu halten. Und ich finde es aber auch ganz wichtig, mal ein bisschen Pause zu machen oder einfach ein bisschen davon wegzukommen auch und ja, und dann aber auch wieder anzufangen.
1: Ella Kircher, Sie beginnen im Wintersemester mit der Oboe ein Studium an der Hochschule in Düsseldorf. Mit welchen Erwartungen gehen Sie in das Studium?
3: Ich erwarte in erster Linie ein viel intensiveres Erlebnis mit der Musik zu haben und einen kompletten Umfeldwechsel zu haben. Ich meine, im Studium, alle, die da an der Hochschule studieren, wollen irgendwie in die Musikwelt eintreten. Ich denke, das gibt noch einen ganz anderen Fokus, auch was das Üben angeht, wenn man von so vielen Menschen umgeben ist, die alle dieses Ziel haben, die alle so hart arbeiten. Das ist nochmal eine andere Art von Ansporn, auf die ich mich auch sehr freue.
1: Gloria Wagner und Hermina Bieber sind beide schon einen Schritt weiter. Sie haben das Studium hinter sich. Gloria Wagner war in Stuttgart, Hermina Bieber in Basel. Wie praxisnah war dieses Studium?
2: Also für mich, ich bin noch nicht ganz fertig mit dem Studium. Ich bin im Bachelor eigentlich noch und habe eben pausiert für die Akademie und hatte in Stuttgart auch eine Akademie und dafür war es für mich natürlich sehr praxisnah, weil ich einfach studieren konnte und gleichzeitig aber auch Dienst spielen und im Orchester sein. Ja, und ich denke, es kommt ganz drauf an, ob man jetzt, natürlich sind Vorlesungen und auch die Musiktheorie sehr wichtig für alles drum und dran, aber ums eigentliche Spielen, sage ich mal, gerade für Orchestermusiker geht es natürlich und da war es für mich schon sehr angenehm und auch jetzt, dass ich während dem Studium einfach im Orchester spielen darf.
0: Ja, ich bin einverstanden. Bei mir war es ähnlich, dass ich gegen Ende Bachelor und dann im Master auch schon arbeiten konnte und das fand ich ideal, dass das, also es variiert von Hochschule zu Hochschule, wie viel Freiheit man da hat außerhalb vom Curriculum. Aber für mich war das auch ausschlaggebend darüber, wie einfach dann dieser Übergang von Studentin zu dann arbeitende Musikerin war, weil also man lernt einfach irgendwie doppelt so schnell bei Aufführungen für fremde Leute und die Realität, wenn man einen Raum betritt und niemand kennt dich, deine Vorgeschichte und wie viel Fortschritt du gemacht hast oder wie du vom Persönlichkeitstyp bist und in der Klasse herpasst, sondern du kommst an, du lieferst und so ist es dann auch im Berufsleben und das ist was, was man wirklich lernen soll, wenn man das Glück hat, während des Studiums schon.
1: Das heißt, für Sie beide gab es erstmal keinen großen Praxisschock?
2: Nein.
0: Ich muss mich weit zurück. Ich fühle mich so alt in dieser Runde. Das passiert super selten. Also Sänger sind auch tendenziell älter als Instrumentalisten. Aber ich muss jetzt weiter zurückdenken. Ich denke schon, also dass ich das erste Mal mit Orchester gesungen habe, war ich sehr nervös. Aber man lernt so schnell.
2: Ja, das würde ich auch sagen. Ich war auch in, so wie Ella, im Landesjugendorchester war ich davor, dann auch im Bundesjugendorchester und auch Junge Deutsche Philharmonie. Das sind alles so gute Jugend.

0: Jugendorchester, Top-Jugendorchester, wo man natürlich auch für vorspielen muss und wo man aber ein bisschen die Arbeit schon mitbekommt und auch durch Dozenten und Dozierende, die mit den Leuten arbeiten und einfach zeigen auch, wie es geht. Und dann kommen auch dementsprechend tolle Dirigenten und Solisten. Und man taucht einfach schon so ein bisschen ein in die Welt. Und natürlich ist es im Profi-Alltag oder im Profi-Orchester alles viel schneller. Und es gibt natürlich keine Stimmenproben sozusagen. Und es wird geprobt. Und vielleicht gibt es 2, 3 Proben und dann das Konzert. Das ist dort natürlich anders, aber man kriegt trotzdem schon mal den Einblick. Und wie schon gesagt wurde, man lernt es super schnell, würde ich sagen.
1: Ja, Ella Kircher nickt hier die ganze Zeit. Die bestätigt das. Und man lernt ja auch die Situation dieses Vorspielen. Also alle mussten ja dann vorspielen, sowohl bei den Landesjugendensembles als auch beim Opernstudio war Vorsingen angesagt. Das trainiert man ja auch.
2: Ja.
3: Ja, ich bin jetzt in das Landesjugendorchester nicht durch ein Vorspiel reingekommen, sondern durch einen Preis bei Jugend musiziert. Aber im Endeffekt ist es ja auch eine Vorspielsituation. Also ich denke, es kommt auf selber raus.
1: Gucken wir mal ein bisschen auf das Opernstudio. Das sind 4 Opernhäuser in NRW, die sich da zusammengetan haben. Dortmund, Essen, Gelsenkirchen und Wuppertal. Wie läuft das ab, Frau Bieber? Werden Sie überall eingeteilt? Können Sie sich ein Haus aussuchen? Wechselt man da? Wie läuft das?
2: Ja, also es variiert von Spielzeit zu Spielzeit. Ich hatte das Glück, dass ich in meiner ersten Spielzeit schon in allen 4 Häusern singen durfte, was natürlich super wertvoll ist, einfach an Arbeitserfahrung, weil jedes Haus einzigartig ist und ein ganz anderes Team hat. Also die sprechen sich untereinander ab in Hinsicht auf Opernstudio, aber sonst sind das ganz, ganz einzelne Opernhäuser. Und ja, wir werden eigentlich nur da eingesetzt, wo sie uns brauchen können, wo wir gerade reinpassen. Und bei mir war es letzte Spielzeit in allen Häusern. Ja. Aber wir suchen es uns nicht wirklich aus. Natürlich, wenn was kommt, was irgendwie gar nicht einem passt, könnte man verzichten. Aber einfach jede Auftrittsmöglichkeit ist immer noch eine Chance.
1: Wie viele Rollen haben Sie da so in der Spielzeit dann? Das ist ja schon, das klingt ja nach wirklich viel Arbeit.
2: Ja, also es variiert eben auch. Also wir waren in der letzten Spielzeit 4 Sopranistinnen und dann hat es sich so ein bisschen verteilt. Ich hatte, ich denke, 5. Es waren 5 Rollen. Warte.
1: Zum Beispiel?
2: Ja, ich habe Barbarina in Dortmund in Die Hochzeit des Figaros gesungen und ich ganz viel Mozart. Zerlina in Wuppertal in Don Giovanni und Papagena in Die Zauberflöte in Gelsenkirchen. Genau.
1: Man hat ja
2: in Essen habe ich Konzert gesungen.
1: Am Ende der Spielzeit gibt es, glaube ich, immer ein Konzert mit allen
2: genau,
1: Mitgliedern.
2: Ja. Oper on Fire in Gelsenkirchen mit der Neuen Philharmonie Westfalen.
1: Man muss ja dann immer gleich mit so einem ganzen Team klarkommen. Lernt man das denn direkt auch an der Musikhochschule? Also man hat ja auch mit Technik zu tun, man hat mit der ganzen Kostüm, mit Maske, mit diesen ganzen Abteilungen.
2: Bei mir in Basel jetzt nicht unbedingt, weil wir nicht, weil wir ein Oper, also über mein gesamtes Studium hatte ich eine Opernproduktion, also im kleineren Rahmen. Aber Oper ist immer Teamarbeit und man das lernt man schnell, das stimmt. Das sehr, sehr Einzigartige bei uns, dass wir an 4 verschiedenen Häusern singen, ist, dass wir auch zwischen den Häusern natürlich pendeln müssen. Und das, was wofür man die Hochschule uns nicht wirklich vorbereitet, nicht nur pendeln, sondern mit der Deutschen Bahn pendeln. Das heißt, es ist sehr viel Planen und Vorausplanen nötig, um das irgendwie zu navigieren. Manchmal hat man an mehreren Häusern an einem Tag Termine und muss sich dann nicht nur zeitlich einteilen, sondern auch sehr viel körperlich und energietechnisch, weil man halt bei jeder Probe oder jeder Anprobe, was auch immer es ist, mit voller Energie ankommen soll und voll ready sein muss. Und das ist was sehr Herausforderndes und Einzigartiges an diesem 4-Häuser-System bei uns am Opernstudio NRW.
1: Aber da haben Sie ja gar keinen Einfluss drauf. Also Sie müssen quer durchs Ruhrgebiet fahren, manchmal an 2 Standorten an einem Tag sein und Sie verrecken mit der Bahn?
2: Ja, das kann passieren, das kann passieren. Also natürlich, wenn es Alarmstufe Rot ist, dann können das Theater ein Taxi rufen. Aber ist auch schon passiert, dass ich irgendwie 2 Stunden Verspätung hatte. Ich muss einfach immer damit rechnen, dass was schiefgelaufen kann.
1: Wie halten Ihre Nerven das aus? Meine würden das nicht mehr mitmachen?
2: Ich denke, ich hatte so sehr Glück diese Spielzeit, weil ich habe in Dortmund gesungen und ich lebe in Dortmund. Und in Wuppertal waren ja diese Wahnsinnsumbauten.

0: an den Gleisen. Und das habe ich nicht mehr mitgekriegt, weil meine Produktion da schon abgespielt war. Und in Gelsenkirchen, das ist jetzt auch eine zuverlässigere Zugstrecke als zum Beispiel Wuppertal. Und ich habe da auch eine Freundin aus der Maske dann, die meine Nachbarin in Dortmund ist. Und wir haben uns auch oft zusammengetan. Sie hat mich nach Hause gefahren mit dem Auto. Ich denke, nächste Spielzeit wird so ein richtiger Test, weil ich da ganz viel in Wuppertal singe. Zum Teil auch morgens Vorstellungen von einer Kinderoper. Und ich denke, da wird wirklich so eine Steigerung vom ersten zum zweiten Jahr.
1: Frau Wagner, bei den Akademieplätzen beim WDR-Sinfonieorchester war ich mal hier im Funkhaus, als gerade Vorspielen angesagt war, zufälligerweise. Da ist schon richtig Aufregung dahinter, oder?
2: Ja, auf jeden Fall. Also Sie meinen die normale Probespielsituation
1: Begehrt sind die Plätze? Sehr begehrt, oder?
2: Sehr begehrt. Ich würde sagen, alle großen Rundfunkorchester, Akademien, alle Stellen dort sind natürlich wahnsinnig begehrt und bewerben sich viele Leute drauf. Ja, und weil es einfach ein Top-Orchester ist, natürlich.
1: Wie viele Plätze gibt es und wie lange dauert die Akademie?
2: Die Akademie dauert 2 Jahre. Und es gibt, gute Frage, ich glaube, wir sind jetzt gerade, muss ich mal kurz nachrechnen, wir sind 4 Geigen, eine Bratsche, 2 Celli, ein Kontrabass, eine Oboe, eine Flöte, ein Horn und eine Harfe. Ich glaube, ich habe niemand vergessen, aber das sind 12 Stück. Ich glaube, immer so zwischen 12 und 13. Jetzt kommt noch Schlagzeug, glaube ich. Ja, und es ist, also sind schon viele, viele Plätze da.
1: Man hat also die Zusage für den Platz, man fängt dann an und wie geht's weiter?
2: Also, wie gesagt, spielt man vor und dann, wenn man es bekommt, dann kriegt man ja schon die ersten Informationen an dem Tag und gesagt, okay, es fängt zu dieser Zeit an und dann gibt es immer wieder Projekte, die man spielt. Man wird nicht für jedes Projekt natürlich, man wird nicht für jede Woche eingeteilt. Man hat ja keine 100%-Stelle dort. Es kommt auch immer drauf an. Es gibt manche Orchester, die zählen die Dienste von Akademisten oder es gibt zumindest eine Grenze oder ein Mindestlimit sozusagen. Bei uns ist es so ohne Ober- und Untergrenze. Das heißt, man darf spielen so viel oder auch mal weniger, wenn man viel zu tun hat drumherum. Oder man darf einfach fragen, was man spielen kann. Und es gibt natürlich Wünsche, gerade auch in der neuen Musik, weil es ist ja ein Rundfunkorchester. Wir machen viel neue Musik. Und das soll man natürlich auch auf jeden Fall mitnehmen, weil das ja auch nicht alle Orchester spielen. Und es einfach super interessant ist. Man kriegt von jeder Richtung was mit. Und es gibt natürlich, wenn jetzt die Bläser, die spielen im Schnitt natürlich weniger als wir Streicher, vor allem Geiger, weil es sind einfach mehr besetzt in den Geigen als jetzt in der Flötengruppe, sage ich mal. Und ja, aber es kommt immer drauf an. Und dann spielt man eben vielleicht immer jede zweite, dritte, vierte Woche. Manchmal auch hintereinander, manchmal hat man wirklich einen Monat frei. Es kommt echt drauf an, was auch die Gruppe braucht. Und ja, dann spielt man die 2 Jahre und hat viel drumherum von der Akademie. Ja, genau.
1: Jetzt ist bei den Rundfunkorchestern die Situation ja besonders. Man arbeitet öfters auch vor einer roten Lampe, zum Teil auch vor der Kamera. Ist das ein besonderer Druck dann?
2: Ich muss sagen, ich dachte am Anfang, es ist schon anders mit Livestream. Aber ehrlich gesagt ist es nach 2 Wochen auch vergessen, sage ich mal so, weil es ist schon, für die festen Mitglieder ist es natürlich super normal und die setzen sich da immer hin und ich kann mir vorstellen, dass es in einer Solo-Position bestimmt immer gerade auch aufregend ist, wenn man dann irgendwas spielen muss, was man noch nie gespielt hat und dann direkt mit Livestream, für jeden natürlich, aber ich glaube, die sind das so gewohnt und man wird auch als Akademist ich bin total daran gewöhnt und es fällt gar nicht mehr auf. Und es ist irgendwie schade sogar, wenn kein Livestream da ist und man den Link nicht weiterschicken kann. Ja, genau.
1: Wird schon fast langweilig. Überträgt sich die Ruhe der Kolleginnen und Kollegen dann direkt auf Sie?
2: Ich würde sagen, ja, auf jeden Fall, weil es einfach ein super nettes Orchester ist. Und ja, das macht einfach sehr viel aus, wie die Kollegen um einen rum sind. Und ja, also das hat wirklich die Auswirkung auf einen selber.
1: Ella Kircher, Sie gehen auch nicht unvorbereitet ins Studium. Sie bringen auch Orchestererfahrung mit im Landesjugendorchester NRW. Da sind jetzt nur Schülerinnen, Schüler, Jungstudierende. Das heißt, man trifft sich in den Ferien.
3: Genau, so ist es. Die Konzertwochenenden sind zum Teil, wie es schon im Namen ist, sagt, Wochenenden. Aber die Probephasen finden immer an Schulferien statt.
1: Wo?
3: Das ist unterschiedlich. Die Junge Bläserphilharmonie NRW probt größtenteils an der Musikakademie in Heeg. Das musikalische Bildungszentrum in Bad Fredeburg ist auch ein Ort, wo wir häufig sind. Und eine Jugendherberge in Notteln neben einer Schule, wo dann geprobt wird.
1: Was nimmt man da für Erfahrungen mit? Das ist ja zum ersten Mal, ich habe das Landesjugendorchester auch schon öfters gehört, getroffen. Das ist ja schon manchmal eine riesige Besetzung. Kann man sich da auch noch am Anfang ganz gut verstecken?
3: Ja, am Anfang. Und dann ist natürlich immer die Annahme mit dem Schutzblech. Es geht sowieso alles runter mit den Blechbläsern.
1: Sehr schön. Die Formulierung kannte ich noch nicht. Schutzblech. Also sind vom Blech, vom schweren Blech hermetisch abgeriegelt und als Oboe.
3: Genau, eine Oboe kommt da gar nicht durch. Ja, aber ein Orchester besteht ja mit Absicht aus vielen kleinen Stimmen. Und selbst so ein Liegeton kommt dann mal durch, vor allem bei einem nicht so groß besetzten Instrument. Das ist auch etwas, was man aber lernt, selbstbewusst da reinzugehen. Dafür sind in den Jugendensembles auch die Registerproben da. Am Anfang hat man in kleineren Gruppen Proben mit Dozenten, die einem dann auch den Mut zusprechen, einfach mal sein Instrument wirklich zu spielen.
1: Haben Sie das Gefühl, Sie gehen jetzt schon ein bisschen gestärkter in das Studium, wenn jetzt in Düsseldorf angesagt ist, so wir machen hier, weiß ich nicht, Sacre von Stravinsky, dass Sie sagen können, kenne ich alle schon, habe ich schon gemacht?
3: Auf jeden Fall, ja. Und man kennt auch einfach so viele Leute durch die Jugendensembles. Ich glaube, ich kenne 3 verschiedene Leute, die gleichzeitig mit mir anfangen, mit dem Studium aus diesen Ensembles. Und das ist einfach ein total gutes Gefühl, sozial und auch musikalisch einfach schon ein bisschen was auf dem Lebenslauf stehen zu haben.
1: Wurden Sie jetzt auch sehr beneidet um die Aufnahme an die Hochschule? Haben sich wahrscheinlich ja viele beworben.
3: Ach, das weiß ich tatsächlich gar nicht so genau. Die, von denen ich weiß, die sich beworben haben, sind auch angenommen worden. Also da sind wir einfach alle happy.
1: Sie haben eben was ganz Interessantes gesagt, als ich gefragt habe, ist eine Festanstellung in einem großen Orchester Ihr Ziel, da haben Sie gesagt, das wäre mein Traum. Ist das noch bei vielen in Ihrer Generation so? Weil ich manchmal schon das Gefühl bekommen habe, auch nach vielen Gesprächen, dass viele sagen, Musik ist mein Hobby, aber ich mache was anderes. Ich studiere Medizin oder Landschaftsgärtnerei oder irgendwas. Ich möchte mich gar nicht mehr dem Druck beugen, immer abliefern zu müssen.
3: Ja, das hört man häufig, auch in den Jugendensembles tatsächlich immer mehr. Es ist natürlich ein enorm kompetitives Feld. Und es muss ja auch nichts für jeden sein, sich da so komplett reinzugeben. Man widmet sein ganzes Wesen der Musik. Und das möchten vielleicht nicht alle, was ich aber auch gut verstehen kann. Für mich wäre das nichts, was anderes zu machen. Ich kann mir überhaupt nichts anderes vorstellen. Aber ja.
1: Es ist schon in Ihrem Umfeld ein Thema.
3: Ja, auf jeden Fall. Ich wollte auch nicht immer Oboe studieren am Anfang. Habe ich sogar meinen Eltern gesagt, alles nur das nicht. Aber irgendwie findet man ja immer seinen Weg und bei mir ist es sehr stark in die musikalische Richtung gegangen.
1: Was sagen die Kolleginnen dazu? Wie ist das mit diesem Druck umzugehen?
0: Also bei mir war es am Anfang nicht ganz klar, ob ich das durchziehen möchte oder nicht. Also ich komme nicht aus einer Musikerfamilie, war die Erste und ich habe ganz viele Interessen, was sich aber eigentlich auch gut für Oper ergibt. Also man soll sprachinteressiert sein, Schauspiel mögen, mit Leuten gerne arbeiten und es ist nicht nur ich und meine Stimme, sondern auch das Soziale und es gibt so viel, was mir an diesem Beruf gefällt. Aber ich bin nicht da reingegangen mit das oder nichts, sondern ich war eigentlich nach dem Gymnasium nicht ganz sicher, was ich machen wollte und habe an der Uni Zürich dann Kunstgeschichte und italienische Linguistik studiert für 1,5 Semester und parallel dann ein Pre-College, also so ein Vorbereitungsstudium für Musik, um so rauszufinden, wo es mich mehr hinzieht. Und dann nach einem halben Jahr war eigentlich klar, so okay, wenn nicht jetzt, dann wann? Ich gebe das einfach mal eine Chance. Und sogar als ich in Basel angekommen bin, dachte ich mir, okay, wenn das nichts für mich ist, dass das so geht, dann habe ich einfach was ganz Tolles.

0: und positiv und ich habe noch diese und diese anderen Dinge, die mich ausmachen.
1: Gutes Selbstbewusstsein brauchen Sie auf jeden Fall. Bei Sängerinnen und Sängern ist es ja so, dass sie im Gegensatz zu den Orchestermusikerinnen und Musikern in der Regel nicht in eine feste Stelle gehen. Sie haben einen befristeten Vertrag. Und was mich manchmal, glaube ich, frustrieren würde, ist, kann ja jeder Intendant und jeder Generalmusikdirektor sagen, so, Ihr Timbre gefällt mir jetzt gerade nicht, können noch so gut sein, Sie können sich noch so gut ins Ensemble einfügen. Wenn jetzt einer kommt und sagt, Sie gefallen mir nicht, haben Sie keine Chance. Frustriert das einen nicht manchmal?
0: Vielleicht bin ich noch jung und grün, dass ich da noch nicht genug Horrorerlebnisse habe, um da groß irgendwie zu erzählen. Aber es ist natürlich eine Last, dass es so was Persönliches ist. Also es geht nicht nur um Perfektion und technisches Können, sondern auch um deine Energie, dein Wesen, also zum Teil auch dein Aussehen, was wirklich sehr unangenehm sein kann. Aber dieses polarisierende, persönliche kann man auch als was Positives sehen. Und es ist auch was Schönes, dass wenn man dann einen Auftrag kriegt, dass man wirklich für das persönliche Timbre ins Team geholt wird. Und man muss sich einfach seine Leute finden und nicht versuchen, jedem zum Gefallen, sondern herauszufinden, was so dich einzigartig macht und halt dein auch unique selling point, deine Stärke werden kann.
1: Haben Sie das schon mal erlebt? Auch eine persönliche Zurückweisung in dieser Art? Gefällt mir nicht? Ihre Nase gefällt mir nicht?
0: Also nicht so spezifisch wie Nase. Ich meine, es ist auch so, dass nicht alle dieselben Vorteile geschenkt bekommen haben. Und bei mir, ich habe das Glück, dass Stimme, Körper, Alter ungefähr zusammenpasst, weil auch im Opernstudio, also ich habe es jetzt recht leicht, als leichter Sopran kann ich jetzt super all diese so Ingenue, Soubrettenrollen spielen, wo man so ein junges Dienstmädchen sein soll oder eine verspielte junge Schauspielerin. So diese Dinge liegen mir total. Aber ich weiß, für meine Kolleginnen, die lyrischere oder größere Stimmen haben, wo man fast schon raushört während des Studiums, dass die mit 40, 50 einfach ihre Blütezeit haben werden, dass das manchmal schwierig sein kann, wenn man dann im Opernstudio engagiert ist und da so diese kleinen Mädchenrollen singen sollte, wo man eigentlich gar nicht reinpasst. Es ist auch ein bisschen so, man muss sich wirklich sehr gut selbst einschätzen können, was nicht leicht ist. Und nicht nur, oh, bin ich eine Mozart-Stimme, bin ich eine Wagner-Stimme, sondern auch, was bringe ich auf der Bühne mit und was passt und was kann ich überzeugend spielen. Und da braucht man einen guten Gesangslehrer, ein wirklich so neutraler Blick auf sich selbst. Und ja, ich hatte bis jetzt eine recht leichte Zeit, aber ich nehme das gar nicht. Ich bin sehr dankbar dafür und es ist nicht selbstverständlich.
1: Das WDR3-Forum heute mit der Frage, welche Wege können junge Musikerinnen und Musiker aus NRW beschreiten, um den späteren Job möglichst praxisnah zu erleben? Auftaktvorbereitung auf das Podium. Bei mir sind Gloria Wagner, Akademistin im WDR-Sinfonieorchester, Tamina Bieber, Sängerin im Opernstudio NRW und Ella Kircher, sie studiert demnächst Oboe an der Robert-Schumann-Hochschule in Düsseldorf. Es klang jetzt gerade schon an. Man braucht ein gesundes Selbstbewusstsein, man braucht eine gewisse Stärke. Wie ist das mit Mentorenprogrammen, Gloria Wagner?
2: Also bei uns ist es so, man darf jeden ansprechen, gerade wenn man eine größere Gruppe ist, so wie es in den Streichern ja der Fall ist. Es gibt natürlich einen Vorstand für die Akademie bei uns. Das heißt, es gibt Leute, die sich dann um die Veranstaltungen bei uns kümmern, um Mentaltrainings, um die Probespieltrainings und was weiß ich, das Akademiekonzert und alles, was da natürlich drumherum ist. Und wir werden oft gefragt, ja, was mögt ihr noch? Hat euch das gefallen? Hat euch das gefallen? Wir werden immer nach Feedback gefragt. Und ja, von dem her hat man immer Leute, die einem da, ja, also mit denen man da spricht. Und es gibt auch bei meiner zuvorherigen Akademie, die ich in Stuttgart hatte, hatte ich einen Mentor aus der Gruppe. Und mit dem geht man dann auch die Sachen durch oder spricht man über Sachen und ja, also sind immer alle ganz offen.
1: Mentale Gesundheit fiel ja gerade schon als Stichwort. Und ich habe mir das Mentorenprogramm mal angeguckt. Da wird ja wahnsinnig viel gemacht. Also sie machen auch Moderationstraining, sie machen mentale Gesundheit. Es gab auch einen Begriff Kampfsporttraining, also das Probespiel, glaube ich. Was macht man da?
2: Also man vor allem in solchen Trainings oder so Workshops, sage ich mal, da redet man immer total viel. Und wenn es um den Körper geht, macht man dann auch.

0: auch viel. Also gerade so Übungen und wie fühle ich mich wohl beim Stehen oder wie bin ich vielleicht nicht so nervös in der Vorspielsituation oder wie kann ich zumindest ein bisschen, wie kann ich runterkommen oder wie kann ich irgendwie zu mir finden, ohne dass ich jetzt total überventiliere und was weiß ich. Und es gibt natürlich verschiedene Menschen. Jemand kann damit total gut umgehen, jemand anderes ist total zittrig und nervös, wenn er vorspielen muss. Also da gibt es dann auch für jeden, also die passen das auch immer an und die Leute fragen natürlich immer, ja, wer es oder beziehungsweise wer das braucht, der kann da gern hin. Es ist alles immer frei. Und ja, also man macht einfach verschiedenste Übungen und spricht sehr viel auch. Ja.
1: Wie gut können Sie damit umgehen, vorm Auftritt?
0: Eigentlich für mich eigentlich ganz gut. Also ich habe jetzt bisher noch nicht groß negative Erfahrungen gemacht, was sich aber auch wahrscheinlich, was sich zurückführen lässt auf, dass ich aus einer Musikerfamilie komme und bei mir alle Musik machen und auch professionell. Und wir auch einfach wahnsinnig viel früher zusammen gespielt haben in Konzerten und in jeder Konstellation, sage ich mal. Und ich das natürlich daher schon ein bisschen gewohnt bin, aber natürlich ein Probespiel ist oder die Situation vor Kollegen, die man kennt, zu spielen, das ist natürlich immer eine unangenehme Situation. Da ist jeder nervös, glaube ich. Aber ich glaube, ich kann es ganz gut kontrollieren und mich dann sammeln. Ja, genau.
1: Gab es solche Vorbereitungen auch schon an der Musikhochschule? Also sowas wie mentale Gesundheit, habe ich im Moment das Gefühl, ist ein Riesenthema überall, dass da sehr drauf
0: Genau,
1: geachtet
0: also
1: wird.
0: ich glaube, es kommt jetzt ziemlich. Ich glaube, es war lange Zeit nicht wirklich drüber gesprochen oder es war vor allem einfach kein Thema, glaube ich. Und es kommt, glaube ich, so nach und nach, dass immer mehr Workshops angeboten werden und auch Kurse. Bei mir in Stuttgart gibt es, glaube ich, auch Kurse dafür, genau, und auch für Musikergesundheit und alles, was so in die Richtung geht. Also ich glaube, es wächst sehr.
1: Hätten Sie denn Plan B, wenn es jetzt mit der Karriere als Orchestermusikerin nicht klappt?
0: Also ehrlich gesagt erstmal nicht. Aber ich meine, wenn es nicht klappt, dann gibt es natürlich immer noch die Möglichkeit zu unterrichten oder noch in die pädagogische Richtung eben zu gehen. Aber das ist jetzt erstmal Plan C, würde ich sagen.
1: Okay. Ella Kircher, ich weiß, Sie haben nicht nur Oboe gespielt im Landesjugendorchester, sondern Sie haben auch Ihren Bundesfreiwilligendienst da gemacht, im Büro. Was haben Sie da gemacht? Mädchen für alles?
2: Absolut Mädchen für alles. Ich bin da tatsächlich gerade noch dabei. Mein Freiwilligendienst dauert noch 2 Monate. Ja, viel scannen. Viel scannen, viel Noten kopieren, aber auch natürlich bei Arbeitsphasen dabei sein. Mal mitorganisieren. Ich habe mich sehr viel mit Social Media beschäftigt, die andere Bundesfreiwillige viel mit Archivierung. Und da kommen ganz viele Sachen.
1: Warum haben Sie das da gemacht?
2: Natürlich einerseits, weil es gewohnt war und weil ich schon so viele schöne Erinnerungen mit dem Verein verbunden habe, dass es sich wie der natürliche nächste Schritt angefühlt hat. Ich kannte natürlich durch meine Zeit im LJO auch schon einige Leute, die zum Teil auch mal ihren Bundesfreiwilligendienst da gemacht haben oder zum Beispiel die Managerin. Und die haben mir immer alle nur positive Sachen reflektiert, was ich jetzt selbst auch bezeugen kann, dass es dazu wirklich nur Positives zu sagen gibt. Und ich dachte mir, es gibt noch so viel Zeit. Ich habe mit 17 mein Abitur gemacht, danach direkt studieren, dann irgendwann in einem Orchester. Es kann schneller gehen, es kann auch langsamer gehen. Und ich wollte mir gerne das Jahr nehmen, um nochmal ein bisschen hinter die Kulissen zu schauen, ein bisschen was Neues zu erleben.
1: Und auch vielleicht die Überlegung, ja, Kulturmanagement könnte auch eine Richtung sein, die mich interessiert.
2: Ja, also bestimmt, wenn es in so einem Verein wäre. Den Verein gibt es natürlich nur einmal. Ich denke, ich bin eher gemacht fürs Musizieren als fürs Büro. Aber es ist immer ein schöner Hintergedanke zu haben, dass man so etwas schon mal mitgemacht hat, dass man ein bisschen mehr weiß und dass es immer diese Möglichkeiten gibt.
1: Wir haben jetzt gerade schon viel über mentale Gesundheit gesprochen und was es da vielleicht auch an Angeboten gibt. Ich wollte noch eine andere Sache ansprechen. In der ARD-Mediathek läuft gerade eine gute Doku, Machtspiel missbraucht vom Maestro. Es geht um Machtmissbrauch an Musikhochschulen. Ist das unter meinen Gästen jetzt hier generell ein Thema und die konkrete Frage wüsste jeder sofort, an wen er sich wenden könnte. Frage ich nochmal bei Ihnen an, Ella Kircher.
2: Ich denke, es ist ein Thema, was viele Leute im Moment sehr präsent haben. Man hört immer wieder leider von Fällen an Musikhochschulen. In Düsseldorf, wo ich jetzt bald anfange, ist direkt in dem Foyer sind Aushänge, an wen man sich richten kann, wenn man so etwas erlebt hat. Und jetzt auch fürs Einschreiben wurden uns Dokumente geschickt zum Durchlesen, was die Richtlinien sind und wie wir beschützt werden. Es ist also ein präsentes Thema, aber auf jeden Fall auch etwas, wo, laut meinem Gefühl, an der Hochschule, wo ich anfange, drauf geachtet wird. Ich wüsste also, wo ich mich melden könnte, falls so etwas passieren würde. Ich weiß aber auch, dass das leider nicht überall der Fall ist und ja, das ist etwas sehr Trauriges.
1: Kennen Sie denn Fälle im Umfeld?
2: Eine Freundin hat neulich berichtet, nicht direkt im Umfeld, aber an ihrer Hochschule, dass es da eben Fälle gab und das ja schon sehr bedrückend war, auch in ihrem Umfeld in dem Moment.
1: Also ich war auch von dem Ausmaß überrascht. Wie ist das an den Opernbühnen, Frau Bieber?
3: Also ich denke, in den letzten 10 Jahren ist mehr passiert als jemals zuvor. Also ich habe mich ausgetauscht mit einer Alumna des Opernstudios, die etwas erlebt hat während ihrer Zeit am Opernstudio und die hat das direkt gemeldet und das wurde gut aufgenommen und es wurde auch respektvoll und proaktiv dann gehandhabt. Und deshalb weiß ich, dass ich mich, falls jemals etwas passieren würde, bei wem und wie, dass ich mich melden könnte.
1: Weil auf der Opernbühne kommt man sich ja zwangsläufig auch mal näher, ne?
3: Ja, natürlich, ja. Ja, und es variiert einfach von Produktion zu Produktion. Es kommt sehr auf den Regisseur drauf an. Also ich hatte das Glück, dass beim ersten Mal, als ich so etwas Intimeres auf der Bühne machen sollte, hatte ich eine sehr junge Regisseurin. Das war auch eine freie Szene-Produktion in Basel. Und die hat dann einen Intimacy-Check gemacht, wo wir, mein Bühnenpartner und ich, allein im Raum waren und uns absprechen konnten und an unserem eigenen Körper zeigen konnten, wo wir einander berühren durften. Und es war wirklich eine sehr, sehr positive erste Erfahrung. Ich weiß natürlich, die meisten Opernhäuser haben nicht endlos viel Zeit und die einen Regisseure sind ein bisschen mehr oldschool als die anderen. Aber ja, ich habe da bis jetzt positive Erfahrungen, aber man muss schon ein dickes Fell haben und auch für sich selbst einstehen, falls der Bühnenpartner mal nicht so einfach ist oder nicht so zuvorkommend.
1: Hat man gegenüber den Regisseurinnen und den Regisseuren auch die Möglichkeit, gerade als Anfängerin zu sagen, nee, das geht mir jetzt zu weit, es geht jetzt nicht nur um Berührung, aber manchmal muss man ja auch auf dem Kopf stehen oder rückwärts hängen nicht, aber nach hinten gucken oder irgendwo hängt oben in der Luft, wenn man jetzt nicht schwindelfrei ist, hätte ich dann zum Beispiel ein Riesenproblem von unten, von oben oder sonst wo zu singen. Hat man da das Recht zu sagen, mach ich nicht?
3: Ja, also wenn es sowas um Akrobatik und Qualität der Stimme geht, da kann man sich gut mit dem musikalischen Direktor verbinden und zusammen eine Lösung finden. Es ist ja immer eine Balance zwischen Inszenierung und Musik und dass das irgendwie machbar ist. Aber ja, die Ansprüche werden immer höher an Sänger, was man alles auf der Bühne machen soll. Ich hatte in Gelsenkirchen eine Produktion, diese Zauberflöte, wo ich in einem riesigen Vogelkostüm tanzen musste und durchgehend getanzt habe während des Gesangs. Und das war auch sowas ganz Neues, aber irgendwie ging es. Es hat auch Spaß gemacht. Aber ja, wenn es mal nicht gehen sollte, dann kann man das ganz, ganz gut äußern.
1: Aber da schwitzt man doch wahnsinnig und dann noch singen.
3: Oh ja.
1: Also ich hab Fotos gesehen, alle Hörerinnen und Hörer, die sich noch an die Sesamstraße und Bibo erinnern, das sah so ähnlich aus, nur nicht in Gelb.
3: Ja, so zum Glück war mein Kostüm ein Unikat. Ich musste es nicht teilen. Ich weiß nicht, wie das gewesen wäre, wenn wir dafür schwitzen, weil wir waren doppelt besetzt, wie das gewesen wäre, wenn wir teilen müssten. Und meine letzte Vorstellung war schon im Juni, bevor es so richtig, richtig, richtig heiß wurde. Aber überraschenderweise war es auf der Bühne weniger heiß als im Backstage, weil da gibt es für das Publikum natürlich, gekühlte Luft und im Backstage war es ganz schlimm.
1: Gloria Wagner, wir kommen nochmal zurück auf diese Frage. Wüssten Sie, an wen Sie sich wenden müssten, wenn irgendwas passiert, wo Sie sagen, das geht mir jetzt zu weit, egal in welcher Richtung?
0: Ja, auf jeden Fall. Also sowohl in der Hochschule als auch im Orchester. Also da gibt es mittlerweile sehr viele viele Anlaufstellen und auch Personen und auch zum Beispiel beim WDR gab es auch schon Vorträge dazu oder beziehungsweise immer wieder so den Aufruf und sprecht mit uns und geht da und dahin. Also da wird sich auf jeden Fall drum gekümmert und ich denke in der Hochschule auch. Und ich bin sicher, dass es einfach jetzt mittlerweile mehr gemeldet wird und wahrscheinlich auch die Meldungen mehr ernst genommen werden, kann ich mir vorstellen, weshalb wahrscheinlich jetzt mehr, es so aussieht, als wäre es jetzt mehr, aber ich bin mir sicher, dass es früher oder vor vielen Jahren auch schon viel war, aber das einfach akzeptiert wurde und vielleicht nicht gemeldet, weil es eben solche Anlaufstellen auch nicht gab. Und ja, deswegen finde ich sehr gut, dass es so in die Richtung läuft.
1: Es gibt auch ein Programm, das nennt sich Rechte und Pflichten für Sie. Im Mentorenprogramm, habe ich gelesen.
0: Ja.
1: Was macht man da? Steuererklärungen? Praxistipps?
0: Bin mir jetzt gerade gar nicht sicher. Es gibt so viel, aber wahrscheinlich ist es eben genau in diese Richtung, aber auch natürlich auch was ganz Formales wahrscheinlich für uns. Aber auch sowas wie, wann fühlt man sich nicht wohl oder was geht zu weit und ihr müsst nicht zu allem Ja sagen, bloß weil ihr, sage ich mal, nur Akademisten seid oder noch nicht fest angestellt oder ja, also da gibt es schon viel.
1: Sie sind jetzt Geigerin. Wie blicken Sie auf den Arbeitsmarkt in der Zukunft? Sie haben jetzt die Musikhochschule fast und jetzt die Akademie. Welche Chancen hat man da? Kann man das selber gut beurteilen? Wie blicken Sie darauf?
0: Naja, also es ist natürlich so, dass es einfach viele Geiger gibt. Es gibt einfach wahnsinnig viele. Natürlich nicht, also natürlich weitaus mehr Stellen als für Bläser, weil man einfach immer nur eine begrenzte Anzahl braucht und bei Geigen geht immer mal jemand oder es kommt ein Zeitvertrag oder eine Stelle. Es sind einfach mehr Stellen natürlich, aber dafür gibt es einfach auch wahnsinnig viele und auch sehr gute. Und natürlich ist es toll, mit der Akademie einfach auch eingeladen zu werden und einfach schon mal was auf dem Lebenslauf zu haben. Aber ich meine, im Endeffekt muss jeder spielen und in dieser Situation einfach sein Bestes abliefern. Und es muss auch passen an dem Tag und es muss passen mit dem Orchester. Und ja, deswegen, ich kann das überhaupt nicht einschätzen. Liegt immer dran, wie man vorbereitet ist und wie man auch spielt und wie die andere Seite auch, was sie wollen. Genau.
1: Das heißt, es geht weiter Richtung Bewerbung, Probespiel. Da gehen Sie
0: genau,
1: hin.
0: Genau, auf jeden Fall. Ja.
1: Bei Ihnen, Frau Bieber. Festangestellt, Zeitvertrag, freiberuflich?
3: Also jetzt bin ich gerade für diese 2 Jahre festangestellt im Opernstudio. Und danach, ich kann mir ganz gut vorstellen, an eine feste Stelle zu kommen. Also nein, nicht meinte, es würde mir sehr entsprechen, eine feste Stelle in einem Haus, weil mir diese Abwechslung sehr gefällt. Also ich habe jetzt noch nicht eine Spezialisierung für mich gefunden und kann mir vorstellen, da um die Welt zu reisen und diese eine Rolle zu singen, sondern ich würde eigentlich gerne in den nächsten 5 Jahren mich so breit aufstellen wie möglich und Barock, aber Mozart und romantisch und neue Musik, alles gleichzeitig zu singen. Und ich finde, das wäre eine tolle Möglichkeit, sich so an einem Haus entfalten zu dürfen.
1: Ich stelle mir das auch ganz interessant vor im Opernstudio, wenn Sie an 4 verschiedenen Häusern gleichzeitig sind. Sind die Atmosphären da komplett unterschiedlich? Merkt man da schon, wie gut oder wie schlecht die Atmosphäre ist, wenn man da reinkommt?
3: Ja, total. Also nicht gut oder schlecht, aber sehr unterschiedlich. Ja, also rein von den Kollegen her auch. Also es gibt Häuser, wo die Kollegen ein bisschen älter sind und mehr erfahren und dann anderen, wo die jünger sind. Und das ist schon eine ganz andere Energie. Und es ist eine super internationale Szene im Gesang. Und dann je nachdem, was für Nationalitäten vermischt sind, ist einfach die Energie ganz unterschiedlich in den Häusern.
1: Bei der Kirche weiß ich es. Sie wollen gerne ins Orchester und eine feste Stelle haben. Wenn Sie jetzt auf Ihre ganzen Erfahrungen gucken, was Sie alles schon mitbringen, welcher Rat eines erfahrenen Kollegen oder einer Kollegin hat Sie besonders begeistert? Den nehmen Sie mit. Und welchen Rat würden Sie anderen geben, die in einer ähnlichen Situation sind? Oder vielleicht sagen, was kann ich machen, wenn ich jetzt an der Hochschule bin? Oder wie kann ich mich besonders gut vorbereiten? Wollen Sie anfangen, Frau Kircher?
2: Oh, ja, welchen Rat kann ich geben? Ich glaube, ich bin gerade eher in der Ja, ich wollte gerade schon sagen, ich glaube, ich bin eher in der Situation

0: wo ich den Rat noch brauche.
1: Das war ja zweigeteilt, die Frage. Was hat Sie besonders mitgenommen an guten Ratschlägen?
0: Ach, da muss ich kurz überlegen.
1: Dann gebe ich die Frage erstmal weiter, das ist ja auch okay. Fangen wir mit Gloria Wagner an.
2: Mir geht es natürlich ähnlich. Ich kann auch sehr viel Rat noch selber bekommen, aber ich denke, den Rat oder immer gute Sachen, die man einfach von den Personen hört, bei denen man Unterricht hat oder die einen einfach weiterbringen, ist natürlich sowas wie Spiel vor, trau dich, mach's einfach, stell dich hin und du kannst nichts verlieren. Spiel einfach. Ich denke, das ist immer gut, einfach weil jeder ist in der gleichen Situation. Und am Ende muss da jeder durch. Da, von daher würde ich sagen, spiel einfach und zeig dich.
1: Tamina Bieber?
3: Es ist so schwierig. Es ist so schwierig auszuwählen. Weil es ist alles so schwankend als Musiker. Man hat mal eine Phase, wo man sich so selbstbewusst fühlt, wo einfach alles in einem Zug so einfach läuft und dann Phasen, wenn man mal zwei Absagen in einer Woche gekriegt hat, wo man gar keinen Bock hat und irgendwie Dinge hinterfragt. Und je nachdem, in welcher Phase man sich befindet, hilft ein anderer Ratschlag. Und es sind halt alle Leute auch so ganz anders vom Typ her und ganz anders gestrickt, was auch was ausmacht, weil ich dachte mir, so einen guten Rat, den ich bekommen habe, aber der ist vielleicht nur nicht für alle hilfreich. Ich habe so die Tendenz auf, also natürlich als junger Musiker will man so viel wie möglich aufsaugen wie ein Schwamm und man geht in Meisterkurse und man hört so viel und will alles umsetzen und alles gut machen. Und ich denke, das Wichtigste, was ich im Moment lerne, ist so einfach nicht alles umsetzen zu wollen. Und manchmal geben die Leute Feedback, weil sie einfach Feedback geben müssen und nicht, weil es so extrem schlecht war oder weil man das jetzt unbedingt machen soll, sondern irgendwann so auf Augenhöhe zu kommen und Selbstbewusstsein in seinem eigenen Musik schaffen und einfach Selbstbewusstsein haben in dem, was man tut und nur das aufnehmen, was einem hilft und nicht alles zu sehr zu Herzen zu nehmen und 10.000 Dinge umsetzen wollen.
1: Das muss man wahrscheinlich einfach lernen zu steuern und auf die richtigen Leute vertrauen, kann man vielleicht ja noch ergänzen.
3: Ja, total.
1: Es wird aber auch ein Intendant, der am Opernstudio NRW beteiligt ist, zitiert, dass das Opernstudio speziell die Mitglieder ganz besondere Frische reinbringen und auch die älteren Hasen davon profitieren. Ist das auch ein Feedback, was Sie bekommen?
3: Ah, nein, das habe ich noch nie persönlich gehört, aber es freut mich zu hören.
1: So wurde er zitiert. Ich sehe gerade noch Frau Kircher.
0: Einen Rat, den mir meine Mutter gegeben hat vor meiner Aufnahmeprüfung, und zwar, was sie sich selbst sagt vor Konzerten, wenn sie nervös ist oder Angst hat, dass sie der Angst einfach sagt, komm, ich nehme dich an der Hand und wir machen das gemeinsam. Einfach mit der Angst gemeinsam machen.
1: Ihre Mutter ist auch Musikerin.
0: Meine Mutter ist auch Musikerin.
1: Also ich sage immer, wenn ich einen Fehler mache, stirbt keiner. Das hilft mir jetzt schon etwas länger beim Auftritt auf der Bühne, bei der Moderation. Herzlichen Dank für den Besuch im Studio. Ella Kircher, Gloria Wagner und Tamina Bieber. Am Mikrofon war Barbara Overbeck, das WDR 3 Forum zum Thema Auftakt, Vorbereitung auf das Podium.

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7: Die Nachrichten mit Matthias Wurms. Guten Abend.
8: Das Ergebnis in Mecklenburg-Vorpommern können wir nicht schönreden. Es ist ein Desaster.
7: Die CDU muss in Mecklenburg-Vorpommern um den Einzug in den Landtag bangen. Parteichef und Bundeskanzler Merz hat persönliche Konsequenzen trotzdem ausgeschlossen.
8: Was jetzt zu tun ist, erfordert Rückgrat, standhaft.

0: Standhaftigkeit und Geduld. Ich werde das aufbringen, als Parteivorsitzender der CDU und vor allem als Bundeskanzler unseres Landes.
1: Die aktuelle Hochrechnung für die Landtagswahl in Mecklenburg-Vorpommern hat jetzt Markus Sambale in unserem Hauptstadtstudio.
2: Nach dieser Hochrechnung ist die AfD Wahlsiegerin in Mecklenburg-Vorpommern mit 37,3% vor der bislang regierenden SPD mit 35,5%, die Linken 7,5, die Grünen 5,5. Die CDU muss, wie gesagt, weiter zittern, ob sie es reinschafft. Viel dürfte am BSW hängen, das im Moment bei exakt 5% gesehen wird. Und davon dürfte auch abhängen, wie Ministerpräsidentin Schwesig weiter regieren kann. Sie bräuchte wahrscheinlich die Linken und die Grünen und womöglich würde selbst das am Ende nicht reichen.
1: Ganz anders sieht das Wahlergebnis in Berlin aus. Dort liegt die Linke mit Spitzenkandidatin Ehralp klar vor CDU und AfD.
3: In unserer Stadt hat die Liebe und die Gerechtigkeit über den Hass gewonnen und dieses Signal geht raus in die Welt.
1: Wir schalten nochmal zu Markus Sambale. Wie sind denn die aktuellen Zahlen für die Wahl in Berlin?
2: Da deutet sich tatsächlich eine Sensation an. Die Linke liegt deutlich vorn mit aktuell 24,9% in der letzten Hochrechnung vor der CDU, die nur noch auf 20% kommt. Auf Platz 3 die AfD mit 15,7%, die SPD weit zurück mit 11,9%. Wenn man sich das durchrechnet, dann wird es auch hier gar nicht so leicht, eine Regierung zu bilden. Das könnte die Linke versuchen, zusammen mit SPD und Grünen. Rechnerisch könnte es eventuell auch für eine CDU-SPD-grüne Regierung reichen. Das werden wir erst im Laufe des Abends wissen.
1: Danke, Markus Sambale in Berlin. Und das war auch noch wichtig. Italiens Regierungschefin Meloni hat ein Burka- und Niqab-Verbot an den Schulen angekündigt. Außerdem soll in Italien die Anzahl ausländischer Schülerinnen und Schüler je Klasse begrenzt werden. Für gläubige Jüdinnen und Juden beginnt heute mit dem Sonnenuntergang der höchste Feiertag, Yom Kippur. Nach dem Brandanschlag auf eine Synagoge in Wuppertal diese Woche finden die Gottesdienste unter noch höheren Sicherheitsvorkehrungen statt. Und in der Fußball-Bundesliga hat Bayer Leverkusen gegen Leipzig mit 2:0 gewonnen. Das war WDR aktuell. Das Wetter in Nordrhein-Westfalen am Abend und in der Nacht ist es meist trocken, aber windig. Es kühlt ab auf 11 bis 6 Grad. Morgen teils bewölkt, später aber auch ein bisschen Sonne. Es bleibt meist trocken. In Remscheid werden 17 Grad erwartet, in Höxter 18 und in Köln 20 Grad. Die Zeit 19.03 Uhr.
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5: Er war einer der Pioniere in der Geburtsstunde des Jazz, ein legendärer Musiker, der sich selbst zur Legende erklärte und damit brüstete, der Schöpfer des Jazz zu sein. Heute in Giant Steps in Jazz, Extended Version, der Pianist und Komponist Jelly Roll Morton. Am Mikrofon begrüßt Sie Carsten Mützelfeld.

Jelly Roll Morton mit Mr. Jelly Lord. Der Mann, der ein ausgeprägtes Selbstbewusstsein hatte, nannte sich vieles: Schöpfer des Jazz und der Stumps oder auch der weltgrößter Komponist von Hot Tunes. Und in der folgenden Aufnahme von 1926 mit seinen Red Hot Peppers ist er schlicht und einfach und nicht mehr und nicht weniger als Dr. Jazz.

0: Es ist allgemein bekannt und über jeden Widerspruch erhaben, dass New Orleans die Wiege des Jazz ist und ich sein Schöpfer war.
1: Er wird am 20. Oktober 1890 in New Orleans geboren. Sein bürgerlicher Name Ferdinand Lamotte.
2: Of course, I guess you wonder how the name Morton come in. By the name Morton being an English name, it wouldn't sound very much like a French name. But my real name is Ferdinand Lamotte.
1: Seine kreolischen Eltern waren Edward Lamotte und Louise Monette, Nachfahren französischer Einwanderer. Der Vater verlässt seine Lebensgefährtin früh, die Mutter heiratet alsbald William Mouton. Den Namen seines Stiefvaters anglisiert der junge Ferdinand, so wird aus Mouton Morton. Er tut es auch, um den Ruf seiner Familie zu schützen, denn bereits als Teenager spielt er in den Bars und Bordellen des Storyville, des Rotlichtviertels von New Orleans. Hier wird Ferdinand Jelly Roll gerufen, ein Slangbegriff für weibliche Genitalien. Seine Großmutter, bei der er eine Zeit lang lebt, erfährt von seinen nächtlichen Ausflügen. Überzeugt, er würde Musik des Teufels spielen, wirft sie ihn raus.
2: But of course, the families, they always had it in their mind that a musician was a tramp.
0: Für meine Familie war ein Musiker nichts anderes als ein Tramp, ein Landstreicher. Die einzigen großartigen Musiker des Landes waren für sie die Musiker im French Opera House, im Opernhaus von New Orleans. Solche Kompositionen wurden im Opernhaus gespielt, ein Lieblingsstück der Sänger. Natürlich habe ich einige von diesen Nummern in den Rhythmus des Jazz übertragen.
2: I'll tell you the truth, of course. I transformed a lot of those numbers into jazz time.
1: Anno 1902, in jenem Jahr, in dem Morton den Jazz erfunden haben will, spricht noch niemand von Jazz, aber von Hot Music, von heißer Musik, die ihre Hitze aus der Spannung zwischen dem gleichmäßigen Beat und den synkopierten Melodien bezieht, wie schon im Ragtime.
2: After 1902, this is the hot idea was arranged. Of course, they had another hot style before. It was, would say, what you call ragtime.
0: Wenn die Ragtime-Pianisten hot spielten, steigerten sie dabei immer mehr das Tempo. Gar nicht mal aus Absicht. Für diese Art von Musik gab es eben kein vorgeschriebenes Tempo.
2: A perfect tempo set for that kind of a music. Well, I decided that that was a mistake.
0: Das immer schneller werden war ein Fehler. Ich dachte damals schon, dass es für jedes Stück, egal ob langsam oder schnell, ein akkurates Tempo geben sollte, das von Anfang bis Ende durchgehalten wird. Vor allem dann, wenn es für Tanzzwecke gedacht war.
2: I find that the slow tunes did more in the development.
0: Meiner Meinung nach hat der Jazz vor allem von langsamen und mittellangsamen Stücken profitiert. Denn dann hast du immer die Zeit, einen Ton zweimal zu spielen und nicht nur einmal.

0: So exakt Jelly Roll Whartons Tempovorstellungen sind, so penibel legt er Wert auf die genaue Umsetzung seiner detaillierten Arrangements. Und er wird zu einem der aufmerksamsten Chronisten des Übergangs vom Ragtime zum Jazz.
1: Man, come on, let's catch that boat. We'll be late.
2: Oh, we got plenty of time to catch that boat. I gotta get another hand.
0: 1917 wird Prostitution in der Nähe von Marinestützpunkten behördlich verboten und das Vergnügungsviertel Storyville geschlossen. Viele Musiker machen sich gen Norden auf. Chicago gilt als das neue Zentrum des Jazz. Nach einem vorübergehenden Aufenthalt in Kalifornien lässt sich auch Jelly Roll hier nieder. Er gründet Anfang der 20er Jahre die Red Hot Peppers und verfeinert seine ausgefeilte Arrangiertechnik.

0: Seine in New Orleans gewachsenen Beziehungen zur Halb- und Unterwelt pflegt er auch in Chicago. Wenn Morton nicht gerade spielt, verdient er sein Geld als Zuhälter, Schmuggler und Boxpromoter. Sein Auftreten gleicht dem eines Gangsters. Stets einen Revolver in der Tasche und mit einem Diamanten im Goldzahn düpiert er seine Zeitgenossen mit einem seiner Lieblingssprüche.
1: Ich habe mehr Anzüge als du Taschentücher.
0: Mit seiner notorischen Angeberei geht er allen zunehmend auf die Nerven. Außerdem ist der zur Schau getragene Reichtum bald nur noch Fassade. Morton wird Opfer seiner ausgeprägten Glücksspielsucht. Doch allein schon das unbestreitbare Verdienst, einer der fähigsten Komponisten und Arrangeure des frühen Jazz zu sein, sorgt dafür, dass er, in den Worten seines Banjo-Spielers Johnny St. Cyr, redet und redet und redet über sich selbst.
2: Jelly, he'll talk himself into a million-dollar proposition and talk himself right out of it. And he's dearly in love with Jelly. All his mother's children, he loves Jelly the best.

0: The Crave. Und damit kommen wir zu einem kleinen Exkurs. Das war, Sie haben es an der Aufnahmequalität gehört, nicht Jelly Roll Morton, wohl aber ein Stück von ihm. The Crave, hier gespielt von Amedeo Tomasi, ein italienischer Jazzpianist und Komponist von einigen Soundtracks. Und diese Version von The Crave stammt aus einem Film, aus The Legend of 1900. Ein Film, für den ansonsten Ennio Morricone die Musik beisteuerte. Deutscher Titel: Die Legende vom Ozeanpianisten. Als Romanheld war er der vermeintlich größte aller Ozeanpianisten, Danny Budman T.D. Lemon Novecento, kurz Novecento. Nach dem Willen seines literarischen Erfinders Alessandro Baricco, ein Mann, der als Findelkind neben dem Flügel gefunden und sein ganzes Leben an Bord verbringen wird, als rätselhaft faszinierender Schiffsmusiker. Die Legenden, die sich um den legendären ranken, kommen auch einer anderen pianistischen Legende zu Ohren, einem Mann, der sich selbst zur Legende erklärt hat und zu keinem geringeren als dem Erfinder des Jazz, Jelly Roll Morton. Der fühlt sich vom Ozeanpianisten herausgefordert und fordert ihn heraus zu einem pianistischen Duell an Bord der MS Virginian und scheint aus den meisten Runden des Duells als klarer Sieger hervorzugehen. Doch, so berichtet uns Friedrich Schönfelder als Sprecher des Hörbuches »Die Legende vom Ozeanpianisten«, mit seinem letzten Solo gelingt es Novecento, das Steuer herumzureißen.
1: Novecento wartete geduldig, dass es etwas ruhiger wurde. Dann warf er Jelly Roll, der an der Bartheke Champagner trank, einen Blick zu und sagte gemessen: »Du hast es so gewollt, du Scheiße.

als Pianist. Er legte die unangezündete Zigarette auf der Kante des Klaviers ab und begann. Er spielte ein außerordentlich virtuoses Stück. Es klang, als würde es vierhändig gespielt. Es dauerte nicht länger als eine halbe Minute. Und es endete mit einer Flut von Fortissimo-Akkorden. Das Publikum sog alles mit angehaltenem Atem ein. Atemlos stierten sie auf das Klavier, mit offenen Mündern wie völlige Idioten. So verharrten sie, ganz stumm wie in Trance, selbst nach dem Finale mit den Fortissimo-Akkorden, bei dem man glauben musste, er hätte 100 Hände und das Klavier müsste jeden Augenblick explodieren. In diese völlige Stille hinein erhob sich Novecento, nahm die Zigarette, beugte sich etwas vor und hielt sie an die Seiten. Ein leises Zischen. Er holte die Zigarette hervor. Sie brannte. Ich schwöre, sie brannte. Novecento hielt sie in der Hand wie eine Kerze. Er rauchte ja nicht, wusste sie auch nicht richtig zu halten. Er machte ein paar Schritte auf Jelly Roll Morton zu und reichte ihm die Zigarette. »Rauch du sie, ich kann das nicht.« Da erwachte das Publikum aus seiner Trance. Was dann folgte, war tosender Jubel, ein Geklatsche und Gejohle, ein Getöse, wie man es noch nie erlebt hatte. Alle kreischten, wollten Novecento anfassen, ein allgemeiner Tumult, es ging drunter und drüber. Ich schaute zu Jelly Roll Morton, sah, wie er nervös an der verdammten Zigarette sog, nicht wusste, was für ein Gesicht er machen sollte und es auch nicht herausfand. Er wusste nicht einmal, wo er hingucken sollte. Auf einmal fing seine Schmetterlingshand an zu zittern. Sie zitterte wirklich und ich sah, nie werde ich das vergessen, dass sie so sehr zitterte, dass die Asche von der Zigarette herunterfiel, erst auf seinen schönen schwarzen Anzug, dann weiter auf seinen rechten Schuh, auf den glänzenden schwarzen Lacklederschuh. Dort lag sie wie eine Schneeflocke. Er schaute hin, das weiß ich noch ganz genau, schaute auf den Lack und die Asche und begriff, was zu begreifen war. Er begriff, drehte sich um die eigene Achse und langsamen Schrittes, Fuß vor Fuß setzend, so langsam, dass die Asche auf seinem schwarzen Lackschuh liegen blieb, schritt er durch den großen Saal und ging hinaus mit seinen schwarzen Lackschuhen und auf dem einen eine weiße Flocke, die er mit sich forttrug und in der verewigt war, wer gesiegt hatte. Und dass er es nicht war. Jelly Roll Morton schloss sich für den Rest der Überfahrt in seiner Kabine ein. In Southampton verließ er die Virginien und fuhr am darauffolgenden Tag gleich wieder nach Amerika zurück, mit einem anderen Schiff. Von Novecento und all dem wollte er nichts mehr wissen. Er wollte nur noch zurück, sonst nichts. Von der Brücke der dritten Klasse aus, an die Bordwand gelehnt, sah Novecento zu, wie er ausstieg, in seinem schönen weißen Anzug, mit all seinen schönen Koffern aus hellem Leder. Ich erinnere mich, dass er lediglich bemerkte: In den Arsch auch mit dem Jazz.

0: Chicago nimmt Morton 1923 seine berühmteste Komposition auf. Ein Stück, das er 15 Jahre früher geschrieben hat und das in der Zukunft zu einem Klassiker unzähliger Hot Jazz- und Swing-Bands werden sollte. Der King Porter Stomp.
1: Now this tune become to be the outstanding favorite of every great hot band throughout the world. And until today, this tune has been the cause of many great bands to come to fame. Of course, I tell you the fact about it. I don't know.

0: Kansas City Stumps, aufgenommen 1928. Jelly Roll Morton hat es inzwischen nach New York verschlagen. Er arbeitet mit neuen Musikern weiterhin unter dem Namen Red Hot Peppers. Doch der Sound der Stadt ist inzwischen ein anderer. Es schlägt die Geburtsstunde des Swing. Für die New Yorker wirkt Mortons Stil zunehmend altbacken. Und der Pianist hadert mit dem neuen Trend.
1: Jeder Musiker in Amerika hatte damals ein falsches Verständnis vom Jazz. Und irgendwie schaffte es die Mär ins Lexikon, der Jazz sei schwarzer Lärm mit schrägen Tönen und geradezu schädlich für die Ohren. Ich sah, wie sich Tanzende, wenn sie dem Orchester zu nahe kamen, die Ohren zuhielten. Jazz basiert auf ernsthafter Musik. In ihm findest du die besten Ideen aus den großen Opern, Sinfonien und Ouvertüren. Es gibt nichts Feineres als den Jazz, denn er vereint das Beste vom Besten. Aber die Welt geht immer noch davon aus, dass es sich um reines Getöse handelt. Deutschland will den Jazz nicht, weil es mit ihm Lärm verbindet. Und auch für Italien ist Jazz nur reiner Lärm. Dabei muss Jazz sanft gespielt werden. Und wenn dann noch viel Rhythmus und viel Swing dazu kommen, dann wird er wunderschön.
2: When you have your plenty rhythm with plenty swing, it becomes beautiful.

0: Mitte der 30er Jahre, es ist die Hochzeit des Swing, zieht Jelly Roll Morton nach Washington D.C. Seine finanzielle Situation wird immer prekärer. Er tritt fast nur noch als Solopianist in Kneipen auf, arbeitet zusätzlich als Bühnenansager hinter dem Tresen und als Türsteher. Jetzt verdient er an guten Tagen gerade einmal $10. Jelly Roll träumt von alten Zeiten, als er an schlechteren Tagen das Zehnfache einnahm.
1: When I made $100 a day, I thought I had a small day. And now today, if I make 10, I think I've got a great day.
2: Ich wurde um $3 Millionen beraubt. Jeder spielt heute mein Zeug und ich werde nicht als Urheber berücksichtigt. Der Kansas City-Stil, der Chicago-Stil, der New Orleans-Stil. Zur Hölle, all das ist Jelly Roll's Stil.
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4: This is a dirty dozen. I really think this originated in Chicago. I heard this tune about 1908 when I happened to be in Chicago. It seems like Chicago hadn't been started to be a beginning to be a freakish center. It seems like there was a lot of sayings about what different people would be doing in an uncultured way and the sex appeal. So I heard that song then. 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

Dirty Dozen, Jelly Roll Morton in seiner unnachahmlichen Art. Sie hören WDR 3 Giant Steps in Jazz Extended Version basierend auf der Podcast-Reihe Giant Steps in Jazz. Und warum dieser Mann, jener Jelly Roll Morton, sich zum Schöpfer, zum Erfinder des Jazz erklärte, erfahren Sie gleich nach der nächsten Musik, nach The Murder Ballad.

0: As I can understand, my folks were in the city of New Orleans long before the Louisiana Purchase. And all my folks came directly from the shores, not the shores, I mean from France, but it's crossed the world and the other world.
1: In Chicago lernt ihn der Feldforscher Alan Lomax kennen. Der Musikethnologe führt 1938 eine Reihe von Interviews mit Morton, der am Klavier sitzend seine ganze Lebensgeschichte erzählt, von seinen tatsächlichen und fiktiven Errungenschaften, von seinen Frustrationen. Jelly Rolls Verbitterung steigert sich noch, als er kurz nach den Interviews eine Rundfunksendung hört, in der der Moderator nicht ihn, sondern den Blues-Komponisten W.C. Handy zum Erfinder des Jazz erklärt. Morton schreibt einen Brief und lässt ihn von der Zeitschrift Downbeat veröffentlichen.
2: Lieber Mr. Ripley, in Ihrer Radiosendung vom 26. März 1938 stellten Sie W.C. Handy als Schöpfer des Jazz, der Stomps und des Blues vor. Mit dieser Ankündigung haben Sie mir großes Unrecht angetan. Es ist allgemein bekannt und über jeden Widerspruch erhaben, dass New Orleans die Wiege des Jazz ist und ich 1902 sein Schöpfer war. Mein Stil schien die Attraktion zu sein. Ich entschloss mich, damit auf Reisen zu gehen und galt allgemein als sensationell. Keiner außer mir wusste damals um die Bedeutung des Wortes Jazz. Mit freundlichen Grüßen, Jerry Roll Morton, Schöpfer des Jazz und der Stomps, der weltgrößter Komponist von Hot Tunes.
1: Er war vieles, sehr vieles, nur nicht der alleinige Schöpfer des Jazz, wohl aber ein Pionier. Und das in mehrerlei Hinsicht. Götz Alsmann.
3: Jelly Roll Morton ist neben Buddy Bolden die größte Legendenfigur. Er hat einige der stilprägenden frühen Jazzkompositionen verfasst, hat sich als einer der ersten Gedanken gemacht über das Jazzarrangement und hat auch vielleicht als einer der ersten versucht, Jazzmusik mit einem Image zu verbinden. Seine optische Erscheinung, die Art, wie so eine Band auszusehen hatte, auf eher fast moderne Art miteinander verbunden, hat die Idee des Jazzmusikers als Popstar vielleicht als erster realisiert.

Kalifornien versucht er noch einmal an alte Zeiten anzuknüpfen. Doch seine gesundheitlichen Probleme nehmen zu, Spätfolge eines Messerangriffs und mangelhafter ärztlicher Betreuung. Am 10. Juli 1941 stirbt Jelly Roll Morton im Alter von 50 Jahren in Los Angeles, kurz bevor der New Orleans Jazz ein Revival erlebt. Nur wenige Musiker kommen zum Begräbnis, zum Abschied von einem brillanten Wegbereiter und exzentrischen Selbstdarsteller, der vor allem eines wollte: sich selbst ein Denkmal setzen.

Der Climax Rag, anno 1939. Jelly Roll Mortons New Orleans Jazzman, unter anderem mit Alfred Nicholas, Klarinette, Sidney Bechet, Sopransaxophon und Zutty Singleton, Schlagzeug. Wir haben noch Zeit für eine Musik mit dem selbsterklärten Erfinder des Jazz, allein am Klavier, ein weiterer Jelly Roll Morton in Reinkultur, Salty Dog. Vielen Dank fürs Zuhören. Am Mikrofon verabschiedet sich Carsten Mützelfeld.

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4: Die Nachrichten mit Matthias Wurms. Guten Abend.
5: Wir haben von Anfang an daran geglaubt, dass es möglich ist, der in Ostdeutschland und in ganz Deutschland sehr starken AfD etwas entgegenzusetzen.
4: Mecklenburg-Vorpommerns Ministerpräsidentin Schwesig von der SPD ist zufrieden mit dem Ergebnis der Landtagswahl. Zwar wurde die AfD laut der aktuellen Hochrechnung stärkste Kraft, aber nur knapp vor der SPD. Abgestürzt ist dagegen die CDU. Sie liegt im Moment bei 5,2%. Die Partei von Bundeskanzler Merz muss um den Einzug in den Landtag bangen.
6: Das Ergebnis in Mecklenburg-Vorpommern können wir nicht schönreden. Es ist ein Desaster.
4: Auch in Berlin hat die CDU verloren. Dort liegt sie klar hinter der Linken auf Platz 2. Wir fragen nach bei Markus Sambale in unserem Hauptstadtstudio. Was bedeuten diese Wahlergebnisse für die CDU und für Merz als Bundeskanzler?
7: Also wenn ein CDU-Chef und Kanzler von einem Desaster spricht, wie wir das gerade gehört haben, dann sagt das, glaube ich, alles. Das ist ein schwerer Abend, ein schwerer Wahltag, sagen auch die, die in Merz Nähe sind, gerade nach den vergangenen Tagen und Wochen der Debatte auch um die Person Friedrich Merz und die Frage, ob er weitermachen kann in dieser Form. Dieser Auftritt von Merz war ungewöhnlich. Direkt kurz nach der ersten Hochrechnung sollte wohl ein Zeichen der Stabilität senden. Aber gleichzeitig hört man die Sorge raus bei Merz und auch bei den Leuten in seinem Umfeld über das Erstarken der AfD und aber auch über den Wahlsieg der Linken in Berlin. Radikale Parteien links und rechts seien dabei, Vertrauen zu untergraben. Und Merz hat gleichzeitig gesagt, die Reformen müssen weitergehen. Er will weitermachen.
4: Und was hört man von der SPD? Hat nicht Manuela Schwesig in Mecklenburg-Vorpommern zumindest teilweise Wahlkampf gegen die eigene Bundespartei geführt?
7: Das hat sie gemacht und das macht es auch der Parteispitze hier in Berlin natürlich etwas schwer. Sie haben einerseits gratuliert und Manuela Schwesig zu dieser Leistung, zu dieser Aufholjagd in Mecklenburg-Vorpommern gratuliert. Und gleichzeitig hört man raus, dass die Reformen, die SPD und CDU in der Bundesregierung vorantreiben, dass die SPD da einige Fragezeichen dran macht inzwischen.
4: Danke, Markus Sambale in Berlin. Und auch darauf schauen wir. Italiens Regierungschefin Meloni hat ein Burka- und Niqab-Verbot an Schulen angekündigt. Außerdem soll in Italien die Anzahl ausländischer Schülerinnen und Schüler je Klasse begrenzt werden. Die Präsidenten Frankreichs und Kanadas haben sich im französischen Überseegebiet vor der Küste Kanadas getroffen. Offenbar eine Reaktion auf Sticheleien von US-Präsident Trump gegen eine kanadisch-europäische Partnerschaft. Und in der Fußball-Bundesliga hat Schalke gegen Elversberg 0:0 gespielt. Leverkusen gewann gegen Leipzig mit 2:0. Das war WDR aktuell. Das Wetter in Nordrhein-Westfalen am Abend und in der Nacht meist trocken. Es kühlt ab auf 11 bis 6 Grad. Morgen einige Wolken, aber auch etwas Sonne. In Dortmund werden es 18 Grad, in Gütersloh 19 und in Troisdorf 20 Grad. Die Zeit 20.03 Uhr.
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8: Mit Babette Michel und Musik, die ihre Wurzeln in Kuba, Kolumbien und Argentinien hat und sich über Kontinente hinweg entfaltet, zwischen Südamerika, der Karibik und Europa. Wir starten mit einer gefeierten jungen Künstlerin, einer Cellistin, die am 14. März 2026 das Bonner Pantheon gerockt hat.
9: Mi chiamo Anna Carla Massa, soy violoncellista, cantante, compositora y productora musical cubana. Toco el violonchelo desde muy niña y canto desde muy niña. He pasado mucho tiempo tocando el violonchelo, que es mi instrumento favorito. Estoy presentando mi nuevo disco, A la Mar.
8: Soweit sie sich zurückerinnern kann, spielt die kubanische Musikerin Anna Carla Massa Cello. Außerdem singt und komponiert sie und sie ist Musikproduzentin. Das hat sie mir im März 2026 erzählt, als sie beim Over the Border Festival in Bonn aufgetreten ist. Ihr Cellobogen hat in der großartigen zweistündigen Show ganze Büschel von Haaren verloren. So ungestüm hat Anna Carla Massa ihn auf die Saiten ihres Lieblingsinstruments gedrückt. Das Konzert war Teil ihrer Alamar World Tour. Sie hat Stücke von ihrem neuen Album Alamar vorgestellt. Eine Mischung kubanisch-karibischer Rhythmen mit Einflüssen aus dem Jazz und der europäischen klassischen Musik.
9: La mezcla de géneros es Latin, ritmo latino de Cuba con jazz y con clásico. Yo básicamente el virtuosismo clásico del cello lo he llevado a otro género y lo he mezclado con mi composición y con mi propia obra como compositora. El jazz es la libertad. La libertad de tocar libre el instrumento y el Latin es lo que me da el ritmo y lo que me da la alegría de tocar un violonchelo.
8: Latin Music, vor allem verschiedene kubanische Rhythmen, geben ihren Kompositionen Groove und Freude. Und Jazz gibt ihr Freiheit, sagt die Musikerin, die das klassische Virtuosentum des Cellos auf andere Genres überträgt. Zur Band von Anna Carla Massa gehören ihre Mutter, die Gitarristin Mirza Sierra, sowie die Pianistin Mili Perez und der Perkussionist Jay Carlo.

0: göttlichen Ausstrahlung erleben. Sie sprüht wirklich vor Energie, flitzt mit dem Cello von einer Ecke der Bühne zur anderen, dreht es auf dem Stachel wild hin und her und auch Headbanging ist für Anna Carla Massa kein Problem. Das alles mit einem Instrument, das wir ja meistens von unserer klassischen Musik her kennen. Aber Anna Carla Massa eröffnet dem Cello neue Horizonte.
1: Das ist para mí muy importante componer, ser compositora de violoncello clásico y poner el virtuosismo y abrir un violoncello nuevo sin barreras, un violoncello que toca salsa, cumbia, clásico, jazz, latin, todo esto en un universo propio y original que a mí me hace muy feliz.
2: Abrir la música clásica.
1: Abrir la música clásica, sí. Exacto.
0: Ein Cello ohne Grenzen, davon schwärmt die Musikerin. Ein Cello, das Latin, Salsa, Cumbia, Klassik, Jazz, alles gleichzeitig spielen kann. Gewachsen im eigenen originellen Klanguniversum von Anna Carla Massa. Europäische Klassik, die hat sie in Paris studiert. Sie weiß, dass viele klassische Cellostücke in Moll sind und eher traurig oder melancholisch klingen. Dem setzt sie Fröhlichkeit entgegen.
1: Normalmente las obras para violonchelo clásicas son en tonalidades menor, tristes, tristes muy melancólicas. Y yo abrí el cello a melodías felices, a melodías alegres, a sol mayor, do mayor, la mayor. Entonces es un violonchelo que sonríe.
0: Anna Carla Massa öffnet das Cello den Dur-Tonarten, G-Dur, C-Dur oder A-Dur. Und so wird daraus ein lächelndes Cello. Und das passt perfekt in den Klangkosmos lateinamerikanischer Musik, die sie seit ihrer Kindheit kennt.
1: Mucha música cubana, mucha música chilena, mucha música brasileña, argentina. Todo mi universo. Es el universo que he escuchado desde niña, la música latinoamericana y la música cubana, siempre en todas las calles, en todas las esquinas, en las escuelas, todo el tiempo la música cubana original, tradicional.
0: Son, montuno, salsa, bossa nova, cumbia, tango, reggae, merengue, chilenische Musik, brasilianische, argentinische. Mit all diesen Musikstilen ist Anna Carla Massa vertraut. Und natürlich vor allem mit kubanischer Musik. In Kuba ist sie überall zu hören. Auf den Straßen, in den Schulen, an jeder Ecke. Sogar wenn es im ganzen Land keinen Strom gibt. So hat es Anna Carla Massa in ihrem Konzert in Bonn erklärt.
3: So. The next song is about a very traditional rhythm from Cuba. Because you always think that from Cuba is always la salsa, el son, but this one is another rhythm, very old, that we dance a lot. You see? You see?

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0: Cellokunst und Cuba Grooves. Ana Carlamasa hier in WDR 3 Konzert. Ich bin Babette Michel und konnte im Pantheon in Bonn in der ersten Reihe genau beobachten, wie sich die kubanische Musikerin auf der Bühne gegeben hat. Am 14. März 2026. Lange gestrichene Töne, rockige Aktionen. Die singende, tanzende und entertainende Cellistin hat ihr großes Instrument sogar mehrfach über den Kopf hoch in die Luft gestemmt. Mit vollem Körpereinsatz zu spielen, das hat Ana Carlamasa von Miriam Valdez gelernt, der Schwester des berühmten kubanischen Latin-Jazzers Chucho Valdez. Bei ihr hat Ana Carlamasa erst mal Klavier spielen gelernt, bevor sie zum Cello gegriffen hat.
1: Y mi maestra de piano Miriam Valdez, que es la hermana de Chucho Valdez, ella me enseñó a tocar con el cuerpo. Cuerpo siempre tener un sonido propio, un sonido auténtico, de una identidad. Es mi sonido con el cello, tocar, sentir, bailar con el cello, es como parte de mi cuerpo. El cello lo siento porque tiene un sonido muy bonito.
0: Schon beim Klavierunterricht hat Ana Carlamasa verstanden, es geht um einen authentischen Klang und eine eigene Identität. Deshalb heißt auch Cello spielen für sie fühlen und tanzen. Weil das Cello wie ein Teil ihres Körpers ist, kann sie viele Emotionen damit wiedergeben.
1: Siento muchísima emoción, siento todas las emociones de la vida. Siento el amor. Siento la tristeza, siento la alegría, siento la melancolía, siento la preocupación, siento el viento, siento la energía, siento todo, toda la vida entera la siento con el cello, todo.
0: Beim Cellospiel spürt Ana Carlamasa das ganze Leben, alles, was es in sich trägt. Gefühle wie Liebe, Traurigkeit, Freude, Melancholie, Sorge. Auch den Wind und die Schwingungen um uns herum. In ihrem Konzert in Bonn beim Over the Border Festival hat sie dieses ganze Spektrum auf die Bühne gebracht.

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Anna Carla Massa beim Over the Border Festival 2026 und hier in WDR 3 Konzert. Mit Mirza Sierra an der akustischen und der kubanischen Tresgitarre. Mit Mili Perez, die gefühlvoll alle kreativen Einfälle von Anna Carla Massa mitgetragen hat. Und mit Jay Carlo, dessen umwerfendes Schlagzeugsolo mir und vielen anderen noch lange in Erinnerung geblieben ist.

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Anna Carla Massa. Virtuos und lebensfroh macht sie das Cello zum Motor ihrer Performance. Ein Höhepunkt des Over the Border Festivals am 14. März 2026. Mit Anna Carla

0: Amasa, Cello, Gesang und Komposition. Meli Perez, Klavier. Mirza Sierra, Kres und Akustikgitarre. Außerdem waren gegen Ende des Konzerts 15 bis 20 Frauen aus dem Publikum auf der Bühne, um mit Ana Carla Massa zu tanzen. Ich bin Babette Michel und freue mich, dass ich Ihnen diese genreübergreifende Musik vorstellen konnte, hier in WDR3 Konzert. Ich habe noch etwas für Sie, und zwar ein Konzert vom Rudolstadt-Festival, dem größten deutschen Festival der Musikkulturen der Welt. Dort ist 2025 die Kultband Che Sudaca aufgetreten. Musiker aus Argentinien und Kolumbien, die im spanischen Barcelona leben. Einer von ihnen ist der Sänger und Gitarrist Leo.
1: Hola familia, soy Leo, cantante y guitarrista de Che Sudaca. Banda de Barcelona, compuesta por Cachafaz, de Argentina, al igual que yo, que mi hermano de sangre, y por Sergio, acordeonista colombiano. Tocamos un estilo mestizo, influenciado por la música latina, el rock, el punk, el ska, el hip hop, el reggae y todo lo que fuimos aprendiendo en el camino.
0: Neben Leo spielt und singt auch sein Bruder Cachafaz bei Che Sudaca. Und am Akkordeon ist Sergio Morales. Die drei Musiker kennen viele lateinamerikanische Musikstile. Rock, Punk, Ska, Hip-Hop und Reggae. Allesamt Bestandteile der sogenannten Mestizo-Musik. Che Sudaca hat diesen Musikstil mitgeprägt. Er ist typisch für den Melting Pot Barcelona, wo viele Kulturen aufeinandertreffen. Der Bandname Che Sudaca hat mit der Einwanderungsgeschichte der Musiker zu tun, sagt Leo.
1: El nombre Che Sudaca está compuesto por dos palabras. Che viene de el Mapudungun, que es el idioma de los indios mapuche del sur de América, que quiere decir gente. Che quiere decir gente. Y Sudaca es la manera despectiva que tienen en España de llamar a los latinoamericanos. Entonces, de manera irónica y para reírnos de la discriminación, nos pusimos Che Sudaca, que quiere decir gente. Sudaca.
0: Che Sudaca sind zwei Wörter. Che kommt aus dem Mapudungun, der Sprache der Mapuche im Süden Amerikas. Es bedeutet Menschen bzw. Leute. Und Sudaca ist ein abwertendes Wort, mit dem man in Spanien Menschen aus Südamerika bezeichnet. Zusammen heißt das so viel wie Sudaca-Leute. Che Sudaca. Ein ironischer Blick der Musiker auf die Diskriminierung von Einwanderern in Europa. Die Band Che Sudaca ist seit fast 25 Jahren aktiv. Und ihr Konzert in Rudolstadt war ein wichtiger Moment für das musikbegeisterte Publikum. Eigentlich spielt Che Sudaca ja vor allem mit akustischen Instrumenten, aber die Show stand auch im Zeichen von kräftigen Elektronikbeats.
2: Hey, you! Don't watch that! Watch this. The heavy, heavy monster sound. Sound with a beat for your musical feet, the treats of the week. Now hear this.
3: Che Sudaca!

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Guten Abend! Komm mal her! Guten Abend! Alles klar? 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Czeslaka, Colombia, Argentina, via Barcelona. 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

0: Chase Sudaka beim Rudolstadt-Festival 2025. Angefangen haben die Musiker dieser Band in den Straßen von Barcelona. Straßenmusik mit Wurzeln in Kolumbien und Argentinien. Mestizo-Musik, in der viele Stile zusammenkommen, auch Rock und Punk. Das sorgt dafür, dass Chase Sudaka auf der Bühne viel Energie hat. Chase Sudaka nutzt neben akustischen Instrumenten wie Gitarre und Akkordeon auch elektronische Beats und Samples. Der Sänger Leo bezeichnet das als modernen Latin Cumbia Punk. Punk ist für Chase Sudaka dabei mehr als eine Musikrichtung. Es ist eine Lebenseinstellung, die es ermöglicht, Neues zu erschaffen.
1: El Punk para nosotros significa algo más que una música. Es una actitud ante la vida. Que permite destruir las cosas que ya no tienen que estar para crear cosas nuevas. Y realmente creemos hoy por hoy que la actitud más punk que puede tener el ser humano es apostar por el amor y la paz. Eso es el punk de hoy en día.
0: Punk von heute, so nennt der Musiker Leo die Musik seiner Band Chase Sudaka und meint damit, dass die punkigste und revolutionärste Haltung, die ein Mensch einnehmen kann, darin besteht, sich für Liebe und Frieden einzusetzen. Die Texte von Chase Sudaka reflektieren das Leben der Menschen innerhalb der Gesellschaft.
1: Las letras de Chase Sudaka hablan básicamente de cosas que nos pasan a nosotros como seres humanos dentro de una sociedad. Siempre intentando generar respuestas más que preguntas y siempre generando soluciones en lugar de problemas. Siempre creyendo en que lo mejor está por venir. Si somos conscientes de que la vida es un paso corto y que hay que aprovechar.
0: Das Beste liegt noch vor uns. Das Leben ist nur ein kurzer Augenblick und wir sollten ihn nutzen. Nach diesem Motto sind sie beim Rudolstadt-Festival über die Bühne gefegt. Der Sänger Cachafaz, der eigentlich Marcos Alejandro Fernández Straguadagno heißt, sein Bruder Leo, eigentlich Leonardo Gabriel Fernández Straguadagno, und der Akkordeonist Sergio Adrián Morales Cleves, genannt Checo. Verpackt in optimistische Party-Sounds handeln Chase Sudakas Songs von Migration, politischen Lügen, sozialer Ungleichheit und Lebensfreude.
2: 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Que vivan los inmigrantes, carajo! Okay, Rudolstadt! Everybody clap your hands in the air!
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Che Sudaka. Die Kultband aus Barcelona war am 3. Juli 2025 auf der großen Bühne im Heinepark beim Rudolstadt-Festival. Und mit den letzten Klängen der Performance von Che Sudaka geht auch unser WDR3-Konzert gleich zu Ende. Online können Sie es 4 Wochen lang abrufen im WDR3-Konzertplayer auf unserer Webseite wdr3.de. Ich bin Babette Michel und wünsche Ihnen eine gute Zeit.

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0: Es ist 23 Uhr. 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
7: Die Nachrichten mit Matthias Wurms. Guten Abend. Die CDU fliegt laut aktuellen Hochrechnungen in Mecklenburg-Vorpommern aus dem Landtag. Sie liegt nur noch bei 4,9% und würde damit zum ersten Mal an der 5%-Hürde scheitern. Bundeskanzler Merz gestand die Niederlage ein.
8: Das Ergebnis in Mecklenburg-Vorpommern können wir nicht schönreden. Es ist ein Desaster.
7: Merz sagte, er wolle trotzdem die in der Bundesregierung vereinbarten Reformen fortsetzen. Die Ministerpräsidentin von Mecklenburg-Vorpommern, Schwesig von der SPD, zeigte sich darüber irritiert.
9: In meinem Bundesland stimmen nur noch 5% dem Kanzler zu, nur noch 6% der Bundesregierung. Deshalb ist der Kanzler und die gesamte Bundesregierung gefragt, kritisch zu überlegen, was sie ändern, weil sonst die AfD überall immer stärker wird.
7: Die AfD hat die Wahl in Mecklenburg-Vorpommern mit gut 38% der Stimmen gewonnen. Parteichef Chrupalla leitet daraus einen Regierungsauftrag ab.
10: Ja, das ist ja auch eine Aufgabe der regierenden Parteien auf Bundesebene, dass man diese Spaltung im Land überwindet. Die Brandmauer ist auch hier abgewählt worden. Die Bürger wollen endlich Lösungen für ihre Probleme.
7: AfD-Spitzenkandidat Holm hat angekündigt, mit allen Parteien in Mecklenburg-Vorpommern sprechen zu wollen. Die haben aber alle eine Zusammenarbeit abgelehnt. Rechnerisch möglich wäre dort ein Bündnis aus SPD, Linken und Grünen. Das gilt auch für Berlin. Dort hat die Linke mit knapp 26% deutlich gewonnen. Spitzenkandidatin Ehralp könnte neue regierende Bürgermeisterin werden.
11: Liebe Berlinerinnen, liebe Berliner, ab heute verändern wir gemeinsam unser Berlin und machen es zu einem besseren Ort. Alle zusammen!
7: Möglich wäre in Berlin aber auch ein Bündnis ohne die Linke, wenn CDU, Grüne und SPD zusammengehen. Das BSW scheitert voraussichtlich in beiden Ländern an der 5%-Hürde. Die FDP ist sicher raus. Und auch darauf schauen wir. Bei der dreitägigen Parlamentswahl in Russland ist die Partei von Präsident Putin wie erwartet zur Siegerin erklärt worden. Laut aktueller Hochrechnung mit knapp 58%. Putin-kritische Parteien waren nicht zugelassen. In der Fußball-Bundesliga hat Aufsteiger SC Paderborn gegen Hoffenheim mit 3:1 gewonnen und damit den ersten Saisonsieg geschafft. Schalke und Elversberg trennten sich 0:0, Leverkusen gewann gegen Leipzig mit 2:0. Und zum Auftakt der Rad-WM in Montreal in Kanada hat die deutsche Meisterin Franziska Koch Bronze im Einzelzeitfahren gewonnen. Gold ging an Marlin Reusser aus der Schweiz. Bei den Männern gewann zum vierten Mal in Folge der Belgier Remco Evenepoel. Das war WDR aktuell. Das Wetter in Nordrhein-Westfalen. In der Nacht ist es meist trocken und es kühlt ab auf 11 bis 6 Grad. Morgen teils bewölkt, teils sonnig und weiterhin meist trocken. In Hattingen werden 18 Grad erwartet, in Oberhausen 19 und in Grevenbruch 20 Grad. Am Dienstag dann ruhiges Wetter mit ein bisschen Sonne und ähnlichen Temperaturen. Es ist 23.03 Uhr.
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12: Heute mit Philipp Quiring und dem zweiten Teil einer Sendung anlässlich des Geburtstages von Hans-Werner Henze, der sich in diesem Jahr zum 100. Mal gejährt hat, am 1. Juli. Im ersten Teil ging es um den politischen Menschen Henze, um den Kommunisten im Jaguar, um Kuba, um Enttäuschung als Leitmotiv seines Lebens. In dieser Folge schließen insbesondere 5 Werke daran an, mit denen sich Henze am weitesten hinausgewagt hat, dorthin, wo Kunst wehtun kann, auch ihm selbst. Es geht um griechische Mythologie.

die eigene Biografie und den eigenen Schmerz, den Streit mit der Nachkriegsavantgarde, Auseinandersetzungen mit Rassismus und kolonialer Gewalt sowie um den größten Skandal der deutschen Nachkriegsklassik. Machen wir dort weiter, wo der erste Teil geendet hat, bei den Bassariden, einem zutiefst autobiografischen Werk, zugleich Opus Magnum, aus einer sehr fruchtbaren und dennoch innerlich zerrissenen Zeit, Mitte der 1960er Jahre, als Henze von vielem enttäuscht war. Hier zunächst der erste Beginn von The Bassarides, die Bassariden.

0: Das Vorspiel zur ersten Szene, eine Aufnahme aus der Berliner Philharmonie von 1986 mit dem Radiosymphonieorchester Berlin und dem Rias Kammerchor unter der Leitung von Gerd Albrecht. The Bassarides, die Bassariden, für viele das Meisterwerk Henzes. Ein abendfüllendes Musikdrama nach der antiken Tragödie Die Bacchien von Euripides. Das Libretto stammt von Risdon Hughes-Auden und Chester Coleman, die für Henze bereits die Elegie für junge Liebende getextet und Ende der 40er Jahre auch das Libretto für Igor Strawinskys The Rake's Progress verfasst hatten. Bei einer ernsthaften Auseinandersetzung mit Henze führt kein Weg an dieser Oper vorbei. Barry Korsky, Regisseur und langjähriger Intendant der Komischen Oper Berlin, hat die Bassariden dort auf die Bühne gebracht. Für ihn eines von nur zwei Stücken mit Pelléas et Mélisande von Claude Debussy, deren künstlerische Bedeutung und Vielschichtigkeit ihn, wie er sagt, zu einer weiteren Inszenierung motivieren könnte.
1: For me there are three great German operas written after the war.
2: Für mich gibt es drei große deutsche Opern, die nach dem Krieg entstanden sind. Zimmermanns Die Soldaten, Reimanns Lear und Hans-Werner Henzes Die Bassariden. Drei sehr unterschiedliche Stücke, aber eines haben sie gemeinsam. Alle drei Komponisten waren Theatermenschen. Sie haben verstanden, was Musiktheater ist. Nicht nur Musik, sondern Musiktheater. Und die Bassariden sind für mich das beste Beispiel für Henzes außergewöhnliche Liebe zum Theater.
1: And Bassarides to me is the best example of his extraordinary love, appreciation and work in the theater.
0: Der Stoff reicht weit zurück bis in die Frühzeit des europäischen Theaters. Denn die Oper selbst, sagt Korsky, sei ohnehin ein Kind des antiken griechischen Theaters und dieses wiederum ein Fest zu Ehren des Gottes Dionysos.
1: And he understood how to take the ritual of ancient Greek theater.
2: Er hat verstanden, wie man das Rituelle des antiken griechischen Theaters nutzt. Musik, Tanz, Text. Wie man das für seine Zeit neu interpretiert, etwas Zeitloses, Universelles erschafft. Mit all dem geht er sehr virtuos um. Das ist wirklich wunderbar.
0: Im Zentrum der Bassariden steht Dionysos, Gott des Weines, des Rausches, des Exzesses und zugleich Gott des Theaters. Er nimmt Rache am jungen Herrscher Pentheus, der ihm den Kult verweigert. Am Ende wird Pentheus von den rasenden Mänaden, unter ihnen seine eigene Mutter, zerrissen. Eine Geschichte von erotischem Sog und blanker Zerstörung, von der dünnen Haut der Zivilisation, unter der die unbewussten Triebe lauern. Henze selbst hat geschrieben, er habe das Dionysische erst am eigenen Leib erfahren müssen, ehe er diese sehr autobiografisch geprägte Musik komponieren konnte.
1: I think the Bassarides is a very personal piece for Henze. He was

0: was fighting his own demons.
1: Die Bassariden sind ein sehr persönliches Werk für Henze. Er kämpft gegen seine eigenen Dämonen. Er trägt zwei Kämpfe aus, den mit der Nazi-Geschichte, mit der Nachkriegszeit, wie geht man mit der Zerstörung Europas und dem Holocaust um, mit dem, was die Deutschen getan haben. Und außerdem sein persönliches Ringen mit seiner Homosexualität, seinem Kommunismus, all diesem Außenseitertum. Er war ein Außenseiter. Ein Außenseiter in der deutschen Musikwelt dieser Zeit.
2: Dieses Ringen spiegelt Henzes Kindheit wider. Das Verhältnis zu seinem Vater, des Lehrers Franz Henze, der zu den Nationalsozialisten übergelaufen war. Eine Verletzung, die ein Leben lang nachwirkt.
3: Das Zitat, dass Leute seinesgleichen, sprich Homosexuelle, ins KZ gehörten, das ist ja sehr traumatisierend gewesen für Henze.
4: Antje Thumat, Musikwissenschaftlerin, eine der führenden Henze-Forscherinnen, bezieht sich auf eine besonders krasse Aussage Franz Henzes.
3: Henze hat er auch öfter wiederholt oder in seiner Autobiografie ist es auch zu lesen. Er spricht teilweise auch von seinem Vater Hass und konnte sich auch mit ihm niemals versöhnen, weil der ja im Krieg geblieben ist. Also das ist irgendwie eine offene Stelle geblieben sozusagen.
2: Henze erlebt frühe Demütigungen durch die eigene Familie und immer wieder in verschiedenen gesellschaftlichen Milieus, bis hin zu einer Nachbarin, die ihn wegen Herrenbesuchs anzeigt. Ungefiltert, ohne Scheu, spricht Henze auf Briefkassetten auch darüber, Jahrzehnte später, in den 80er und frühen 90er Jahren. Torben Hardenberg ist der Adressat dieser regelmäßigen Mitteilungen. Ein enger Freund, er kann nicht lesen und schreiben, aber gut zuhören und hat einen feinen Sinn für Kultur. Er arbeitet als Goldschmied der dänischen Krone. Als sie sich 1981 in Kopenhagen kennenlernen, wo Henze eines seiner Werke dirigiert, ist Hardenberg Anfang 20. Groß gewachsen, schlank und mit dunkelbraunen, in alle Richtungen sprießenden Locken. Ein attraktiver Mann. Knapp über 20 Kassetten hat Henze für ihn besprochen. Die Freundschaft hält bis zu Henzes Tod 2012. Ein Schatz, wie Hardenberg selbst sagt, ein Dokument der privaten Person hinter dem Künstler und Komponisten. Auf einer dieser Kassetten spricht Henze ganz beiläufig über sich, über einen biografischen Film, während er im Garten seiner Villa spazieren geht und ein Detail aus der Natur schließlich seine volle Aufmerksamkeit auf sich zieht.
5: Television, yeah, I show you, there's a quite good one, it's a biography of me, where I also talk about my being gay, and things like that. Can you hear the birds? Tick, tick, tick, tick, tick, because I have...
6: Ich zeige dir mal einen Fernsehfilm, ein ziemlich guter. Ist eine Biografie über mich, in der ich auch über mein Schwulsein spreche und solche Dinge.
2: Das war ein exemplarischer Eindruck für die Briefkassetten, wie Henze thematisch gedanklich hin und her springt. Torben Hardenberg unmittelbar an seinen Überlegungsprozessen teilhaben lässt. An anderer Stelle, in einem längeren Gespräch über Kunst und Film, wird Henze grundsätzlich. Seine Worte klingen nach dem Anschlag auf dem Berliner CSD diesen Sommer überraschend aktuell.
6: Ein Homosexueller ist wie jeder andere Mensch. Ich finde, sie sollten Gewalt nicht verherrlichen.
2: Gerade weil Henze in den Bassariden seine eigene Lebensthematik verhandelt, ist es ein biografisch sehr persönliches Werk. Zugleich ist es formal ehrgeizig. Die einaktige, durchkomponierte Oper ist über ihre ganze Länge hinweg als eine einzige große Sinfonie in vier ineinander übergehenden Sätzen angelegt. Ein Sonatensatz, ein Scherzo mit dem rauschhaften Bacchanal, ein langsamer Satz mit eingelagertem Intermezzo und am Ende eine Passacaglia. Orden und Coleman haben ihr Libretto genau auf diese symphonische Architektur hin gebaut. Barry Korsky hat die Bassariden deshalb ohne Pause durchspielen lassen. Auch der Komponist Jörg Wiedmann sieht die Bassariden als Henzes Hauptwerk. Als Jugendlicher ist er Henze Schüler gewesen bei der von Henze begründeten Münchner Biennale sowie in Montepulciano und in Henzes Villa La Leprara.
7: Dieses Hin- und Hergerissensein zwischen dieser Disziplin, die er im Komponieren hatte, und dem ausschweifenden Leben in jeder Hinsicht, ja, das ist ja das Thema des Stückes. Also ich will nicht spekulieren, aber dass er sich als Homosexueller, dass er dachte, wirklich mit Ingeborg Bachmann eine glückliche Ehe möglicherweise führen zu können. Also sagen wir es so, das war schon seine, auch eine seiner Urproblematiken. Ja? Deshalb sind die Bassariden so stark, finde ich. Weil das ist seine Thematik.
2: Das zentrale dramaturgische Prinzip teilen die Bassariden mit zahlreichen anderen Bühnenwerken Henzes, die dualistische Konfrontation zweier Welten. Hier Hedonismus, dort Askese, hier Dionysos, dort Pentheus. Zwei Männer, die einander gegenüberstehen und durch die Musik hörbar getrennt sind. Antje Thumert.
3: Finde ich auch sehr interessant, die Männerbilder in Henzes Opern. Durch diese Gegenüberstellung ist das Ganze gut durchhörbar und verstehbar auch, weil es sich letztendlich traditioneller musikalischer Mittel bedient, die bekannt sind und trotzdem die halt neu zusammensetzt, und zwar in der Atonalität. Ne? Also es ist alles frei atonal oder Zwölftontechnik oder seriellen Techniken verbunden.
2: Der berühmteste Moment des Werks ist der Mänadentanz, der Tanz der rasenden Frauen. Jörg Wiedmann ist diese Stelle schon als junger Mann begegnet.
7: Dieser Mänadentanz, das hat er auch dann als, sozusagen heute würde man sagen, im Pop würde man sagen, eine Single-Auskopplung. Da hat er diesen Mänadentanz, einen orchestralen. Bang, bang, bang. Fantastisch, das ist, hat einen Drive. Da habe ich damals in Endlosschleife gehört. Ich höre das noch.

0: Henze ist ein Außenseiter, doch zugleich, und das gehört zur Paradoxie dazu, im kulturellen Establishment angekommen. Die Uraufführung der Bassariden 1966 bei den Salzburger Festspielen wird gefeiert, an einem der prestigeträchtigsten Orte der gesamten Nachkriegskultur. Henze verdient in diesen Jahren sehr viel Geld, nicht zuletzt mit genau eben dieser Oper, und lebt es auch aus. Ein Genießer, der feinen Wein liebt, gutes Essen, elegante Kleidung. Wie das zusammengehe, der linke Idealist und Ästhet, danach ist er oft gefragt worden. Die Figur des Kaviar-Kommunisten ist dabei weniger eine deutsche als eine romanische. In Frankreich nennt man sie Gauche Kaviar, bei Rom lebt sie sich ganz selbstverständlich. Henze gehört zu dieser kosmopolitischen internationalen Linken, während die Bundesrepublik im Vergleich spießig wirkt. Barry Korsky jedenfalls sieht in all dem keinen Widerspruch.
1: Well, you know, one man's dandy is another man's normality.
2: Der Dandy des einen ist die Normalität des anderen. Komplexität und Widersprüche sind Teil des Lebens aller Menschen und erst recht eines Künstlers. Das gehört einfach zu diesem gesamten Kosmos von Henze.
0: Dabei hat Henzes Außenseitertum noch einen weiteren historischen Ursprung. Er ist eng verknüpft mit den Donaueschinger Musiktagen. 1957 eskaliert ein Streit, der heute kaum noch vorstellbar ist und der doch ganze Artikelserien in den großen Tageszeitungen füllt. Im Grunde geht es um die nach 1945 auf die eine oder andere Weise stets virulente Gretchenfrage der neuen Musik. Wie Musik es angesichts des Schreckens von Auschwitz mit der Schönheit hält. Henze gibt darauf 1957 diese Antwort.

0: Nachtstücke und Arien für Sopran und Orchester auf Gedichte von Ingeborg Bachmann. Hier in einer Aufnahme mit dem Gürzenich Orchester Köln aus der Kölner Philharmonie 2006, Sopran Claudia Bareinski. Bei der Uraufführung kommt es in Donaueschingen zum Eklat. Als Henzes etwa gleichaltrige Kollegen Pierre Boulez, Luigi Nono und Karl-Heinz Stockhausen gleich zu Beginn den Saal verlassen und damit ein unmissverständliches Zeichen setzen. Die ausgerufene Stunde Null verlangte sich von der Tradition, die entwertet war, radikal frei zu machen, ein neues, rational beherrschbares Material zu konstruieren, bei dem das Ich des Komponisten keine Rolle spielte. Henze verweigerte sich dem, Wissenschaftlerin Antje Thumert.
1: Ein Gedanke dahinter war auch noch diese vulgarisierte Genieästhetik aus der NS-Zeit, also dass man wirklich versucht hat, alles den Künstler quasi auszuschalten, damit da nichts Schlimmes passiert. Und das führt natürlich zu Konflikten. Er hat dann gesagt, es kann ja nicht sein, dass hier jetzt schon wieder alles, in Deutschland wird schon wieder gesagt, wer hier wie Musik machen muss. Deutschland erwacht aus dem Dornröschenschlaf und schon ist die ganze Musik wieder tot, so ungefähr, ne?
0: Diese Frage, ob und wie sich nach den Konzentrationslagern überhaupt noch Kunst machen lasse, begleitet Henze ein Leben lang. Jahrzehnte später, auf einer weiteren Kassette für Torben Hardenberg, liest er aus dem Orpheus-Text seines Librettisten Edward Bond vor. Er stößt dabei auf das vermeintliche Lyrikverbot des Philosophen Theodor Adorno und auf Bonds trotzige Antwort darauf.
2: After the war, a philosopher said, it's a true fact, Adorno, he said that after this one could not write art anymore.
3: Nach dem Krieg sagte ein Philosoph, Adorno, dass man nach den Konzentrationslagern keine Kunst mehr machen könne. Aber Edward Bond entgegnet dem, in dieser Hölle solle Orpheus schweigen, kein Dichter dürfe sprechen. Doch Orpheus hat in der Hölle immer gesungen.
2: But Orpheus always has sung in hell.
0: Orpheus singt trotzdem. Und auch für Henze gilt, er singt, er lässt singen, trotzdem. Tonal, sinnlich, romantisch grundiert, schreibt sogar Opern, Musik für eine eigentlich verpönte Gattung.
1: Weil die eben mit diesem Massensystem in der Nazizeit verbunden war und dem Kollektivereignis Oper. Also er hat sich da von vornherein auf diese Seite geschlagen. Und Henze saß dann so ein bisschen zwischen allen Stühlen. Also für die Avantgardisten, die in der neuen Musik das Sagen hatten, war er zu traditionell. Und für die Traditionalisten, die tonal komponierten oder neoklassizistisch, für die war er wiederum zu modern. Aber faktisch, wenn man sich das jetzt aus dem Rückblick anguckt, hat seine Musik halt länger überlebt und mehr gelebt und wird mehr gespielt.
0: Seine Opern allerdings werden außerhalb des Jubiläumsjahres kaum noch gespielt. Barry Korsky.
4: I'm amazed that it's the operas aren't performed every year.
5: Es erstaunt mich, dass die Opern nicht jedes Jahr im Spielplan stehen, gerade in Deutschland. Es ist noch immer eine Seltenheit, dass ein Henze-Werk programmiert wird. Dabei haben diese Opern alles, was man für einen Theaterabend braucht.
4: For an evening of music theater.
0: Im Jahr des 100. finden sich dann allerdings doch ein paar von Henzes Bühnenwerken auf den Spielplänen, nur sehr ungleich verteilt. Am lebendigsten ist Henze dort, wo er auch zu Lebzeiten am meisten zu Hause war, in Italien. In Rom bringt die Oper La Piccola Cubana heraus, im toskanischen Montepulciano, beim Festival, das Henze selbst gegründet hat, gleich zwei Musiktheaterstücke, Don Quixote und die Moralitäten. In München zeigt die Bayerische Staatsoper eine Neuproduktion der Englischen Katze. Und bei den Salzburger Festspielen erklingt der Prinz von Homburg unter Ingo Metzmacher mit Georg Niegel in der Titelrolle, allerdings nur konzertant. Das Oratorium, das Floß der Medusa, schafft es immerhin nach Hamburg und München. Ausgerechnet in Nordrhein-Westfalen, Henzes Geburtsbundesland, kommt zum 100. keine einzige seiner Opern auf die Bühne. Dafür bündelt das Festival Henze 100 hier mit rund 50 Interpretinnen und Interpreten und zahlreichen Werken in mehreren Konzerten den deutschlandweit größten Querschnitt durch sein Schaffen. Wo Henze dagegen leichter zu haben ist, im kleinen Format, da wird er gerade neu entdeckt, etwa im Lied.

0: Sopranistin Sarah Maria Sann und der Pianist Jan-Philipp Schulze haben für den WDR Lieder von Henze aufgenommen. Beim Einstudieren stoßen die beiden dabei genau auf das, was Henze einst zum Außenseiter gemacht hat. Auf eine Musik, die schön sein darf, sanglich und tonal und die gerade deshalb in den 50er Jahren als Affront galt.
1: Also die Tonalität war einfach überhaupt nicht angesagt zu der Zeit.
2: Er hat das so schön selber formuliert. Mit dieser Musik hatte ich wohl die extremste Gegenposition zur sogenannten Darmstädter Schule erreicht.
0: Hinzu kommt Henzes Grundüberzeugung. Er will nicht für eine elitäre Schicht schreiben, er will Menschen erreichen, sieht seine Kunst dabei als Ausdrucksmittel der Kommunikation an. Hierfür entwickelt er über die Jahrzehnte hinweg immer feinere Antennen. Als international bedeutender und fest etablierter Komponist mit hochbezahlten Aufträgen beginnt er für Kinder und Jugendliche zu schreiben. Ganz bewusst setzt sich Henze für die Bildung und Ausbildung kommender Generationen ein. Und das zeigt Wirkung. Eine positive Resonanz darauf wird an ihn herangetragen. Auf einer Kassette reagiert er sehr erfreut darauf, dass er von anderen als der Pate der jungen Komponistengeneration genannt wird.
3: And somebody seems has written that I am now the godfather of the young generation of composers in the world. And I find this very charming.
4: Jemand hat geschrieben, ich sei jetzt der Pate der jungen Komponistengeneration weltweit. Das finde ich sehr charmant. Ich war sehr geschmeichelt. Es ist ein großartiges, wunderbares Gefühl. Ich hätte überhaupt nicht erwartet, dass mich das so berührt, ein Publikum zu haben. Menschen, die auf meine Kunst warten.
3: Of having an audience, you know, people who are waiting for my art.

0: Sarah Maria Sann und Jan-Philipp Schulze, Sopran und Klavier mit schlaftrunkenen Vögeln aus Nachtstücke und Arien, in der von Henze selbst erstellten Sopran- und Klavierfassung. So sehr Henze die Dogmen der Darmstädter Schule ablehnt, so wenig verwirft er Techniken wie das Denken in Reihen. Die Zwölftontechnik etwa ist für ihn ein Verfahren unter mehreren, kein Gesetz. Wie ernst ihm das kompositorische Handwerk war, hat Jörg Wiedmann als Schüler erfahren. Henze bestand darauf, dass er zu jeder Unterrichtsstunde 12 Tonübungen mitbrachte.
1: Ich habe das ganz lustlos gemacht. Und dann immer auf den Treppenstufen, 10 Minuten vor dem Unterricht, lustlos, habe ich da meine 12-Tonübung gemacht und Umkehrungen und Krebsumkehrung, also nach allen Regeln der Kunst. Dann kam ich rein und gesagt, ja, wie schaut's mit den 12-Tonübungen aus? So, ah ja, sehr schön, sehr schön. So, also ich war damals da noch nicht bereit dafür und habe es nicht verstanden. Und Jahre später kam ich eigentlich drauf, dass er mich wahrscheinlich, und so könnte ich es dann auch nachvollziehen, zu einer langfristig lineareren, melodiöseren Schreibweise anleiten wollte. Als Lehrer den Finger in die richtige Wunde zu legen, ohne das zu destruktiv zu machen.
0: Einmal, erzählt Wiedmann, habe Henze ihn abends in sein Arbeitszimmer geholt, wo eine dieser riesigen, fast vollständig beschriebenen Orchesterpartituren aufgespannt war. Nur unten in den Streichern sei noch etwas Platz gewesen.
1: Dann sagt er ja, und jetzt heute Abend, jetzt nur eine Stunde, fülle ich das jetzt noch auf. Kontrapunkt Leipziger Schule. Gedanke gegen Gedanke, Note gegen Note. Und dann kommt der Herr, sitzt in Marino im schönsten Italien und sagt mir Leipziger Schule. Was schwingt da mit? Bach, natürlich. Dann schwingt aber auch der ganze Schumann mit. Also es war ihm schon auch wahnsinnig wichtig, Komponist deutscher Zunge oder deutscher Feder zu sein.

0: Henze schreibt eine Musik, mit der er kommunizieren will. In den Jahren nach 1968 wird seine Kunst noch direkter, noch politischer. Aus den Reisen nach Kuba erwächst nicht nur die Sympathie für die Revolution, sondern auch Solidarität, eine tiefe Anteilnahme am Leiden der Unterdrückten dieser Welt. Er versteht sich als Sprachrohr dieser, seine Musik auch als Medium, mit dem sich Botschaften vermitteln lassen. Für eines von zahlreichen Beispielen steht der Liederzyklus Voices, Stimmen von 1973. 22 Lieder auf Gedichte politischer Dichterinnen und Dichter aus aller Welt. Eines davon reibt sich an einer Wunde, um die viele Komponisten einen Bogen machen. Es beinhaltet Worte des afroamerikanischen Bürgerrechtskämpfers und Poeten Dudley Randall.
1: Der Text spricht von so brutaler rassistischer Gewalt und benutzt so rassifizierende Begriffe, die Dudley Randall natürlich absichtlich verwendet hat, um einen Kontext herzustellen, dass es immer eine riesengroße Diskrepanz zwischen einer weißen europäischen Interpretin wie mir oder Herrn Henze als weißen europäischen Komponisten und diesem Text geben wird.

0: I saw the Negro lying in the swamp with his face blown off, and in northern cities with his manhood maligned.
1: Ich sah den Neger liegen im Sumpf mit seinem zerfetzten Gesicht und die Städte des Nordens, in denen seine Männlichkeit verleumdet war. Henze zeigt sich hier als weißer europäischer Komponist, der einen Text über rassistische Lynchgewalt vertont und dabei die verletzenden, die diskriminierenden Begriffe des Originals nicht glättet. Für Sarah Maria San ist das ein besonderer Akt.
2: Heute findet das so selten statt, weil niemand sich mehr die Finger verbrennen will. Also ja, das war schon ein extrem mutiger Komponist, der sich irgendwie dann nicht auch um den Bann geschert hat, den man ihm manchmal dann auferlegt hat.
1: Diese Haltung, sich die Finger zu verbrennen, statt sich anzupassen, hat Henze früh zum Programm seiner eigenen Kunst erhoben. Auf einer Kassette formuliert er sie beinahe als allgemeingültige Maxime seines Handelns.
3: Wer Künstler und Mann ist, muss gegen seine Zeit leben.

Und dann ist da dieses Werk, das Floß der Medusa. Im ersten Mitschnitt, dem der Generalprobe zur angedachten Uraufführung 1968 mit Edda Moser Sopran und Dietrich Fischer-Dieskau Bariton. Kein anderes Stück hat Henze so sehr geschadet. Es bleibt für immer mit seinem Namen verbunden. Ein Oratorium gewidmet dem 1967 erschossenen Revolutionär Che Guevara. Vorlage ist ein Gemälde, das im Pariser Louvre hängt, Le Rideau de la Méduse, das Floß der Medusa von Théodore Géricault. Sébastien Allard, Leiter der Gemäldeabteilung des Louvre, über die grenzüberschreitende Kraft dieses Bildes. Das Floß der Medusa ist eines der berühmtesten Gemälde im Louvre. Es ist mit am häufigsten von zeitgenössischen Künstlern, von Malern, Filmemachern und Schriftstellern gedeutet und überarbeitet worden. Sie greifen die grenzüberschreitende Kraft von Géricaults Gemälde auf und übertragen es in ihre Zeit. Schon für Hans-Werner Henze ist es im Jahr 1968 ein Symbol gewesen, für eine Art Revolte und ein Streben nach Freiheit. Géricault hatte 1819 das Elend der Schiffbrüchigen gemalt, die man nach dem Untergang der Fregatte Méduse auf einem Floß dem Meer überließ. Die einfachen Leute, die unteren Klassen. Henze überträgt dieses Bild in eine strenge,

0: Henze hatte geplant, dass am Ende, wenn der markante Rhythmus im Orchester erklingt, das Publikum mit einstimmt, Ho Chi Minh zu rufen im Takt der Musik. Dazu aber kommt es nicht. Am Abend der geplanten Uraufführung am 9. Dezember 1968 wird nicht einmal die erste Note gespielt. Über Henze war schon vorher viel geschrieben worden, meist negativ. Linke Studentengruppen solidarisieren sich mit Henze, reisen an. Der NDR überträgt live aus der Halle B von Planten und Blumen, einem Veranstaltungszentrum in Hamburg. Der Original-Radioton.
1: Meine Damen und Herren, wir warten auf den Beginn des Konzertes. Hier aus der Halle B von Planten und Blumen in Hamburg, der Uraufführung von Hans-Werner Henze.
0: Die Sopranistin Edda Moser, für den Solopart eingeplant, erinnert sich an den Moment, in dem alles kippt.
2: Ja, und wir waren so weit, dass das Konzert also anfangen sollte. Und irgendjemand band eine rote Fahne ans Dirigentenpult. Und Henze trat auf und sagte, wir fangen an. Worauf der Rias Kammerchor, einer der berühmtesten Chöre der Welt, sagte, wir denken gar nicht dran, unter einer roten Fahne zu singen. Wir singen nicht.
0: Mitglieder des Rias Kammerchores stimmen in den Tumult mit ein. Der Norddeutsche Rundfunk bleibt weiter live auf Sendung. Es wird unübersichtlich, verschiedene Menschen versuchen, das Wort zu ergreifen, sich zu positionieren.
3: Meine Damen und Herren, die Veranstaltung kann nur stattfinden, wenn die Fahne und das Plakat entfernt wird.
4: Es geht auch darum, dass der Komponist Hans-Werner Henze gesagt hat, er spielt heute Abend nicht, wenn die rote Fahne heruntergenommen wird.
0: Immer wieder Zwischenrufe, Beschwichtigungsversuche. Rund 8 Minuten lang spricht der Kommentator des Norddeutschen Rundfunk nicht weiter, lässt die Atmosphäre im Saal für sich stehen. Auch Henze spricht und stößt auf Gegenwehr.
5: Ich bitte jetzt, uns das Konzert machen zu lassen. Die Polizei verhindert bewusst die Diskussion.
3: Wenn Herr Henze nur mit der roten Fahne dirigieren will, so ist hiermit die Veranstaltung geschlossen.
0: Der NDR bricht dann doch die Live-Schalte ab. In der Radioübertragung wird stattdessen die zur Sicherheit mitgeschnittene Generalprobe gesendet. Währenddessen geht es im Saal weiter. Polizeitruppen marschieren auf, es gibt eine Schlägerei und Festnahmen. Henze lässt sich im Auto davonfahren. Sein Librettist Ernst Schnabel wird verhört und verhaftet. Edda Moser erinnert sich an diesen außergewöhnlichen Tag.
2: Und dann kam die Polizei und dann kam eine Schlägerei zusammen. Die Leute sind aufeinander losgegangen. Henze hat überlebt, der Chor hat überlebt, ich habe überlebt. Also es ist also eben wirklich so ein richtiger Skandal gewesen. Naja, muss auch mal sein.

0: Fahrt! Große Jagd! Die Schiffe trennen sich und die Medusa, der schnellste Segler des Geschwaders, Fregatte, Flaggschiff seiner Exzellenz des Gouverneurs de Chaumaret.
1: Für Henze ist es eine schwere Niederlage. Was folgt, ist eine

0: Lawine negativer Berichterstattung. Henze selbst spricht von rund 100 Artikeln, die auf ihn niedergehen. Diese Zahl ist sicherlich symbolisch zu verstehen, doch die Schlagzeilen vermitteln einen Eindruck der Stimmungslage.
1: Konzertskandal in Hamburg.
2: Ein 80.000 D-Mark Missverständnis. Rot vor den Augen. Warum Hans-Werner Henzes Oratorium Das Floß der Medusa nicht uraufgeführt werden konnte.
1: Rote Fahne, die Sänger sangen nicht.
3: Henze, ein elitärer Revolutionär?
1: Nach dem Skandal verschwand der Komponist.
4: NDR will den Besuchern der geplatzten Uraufführung das Geld zurückzahlen.
2: Das Floß der Medusa, gestrandet.
0: Es ist schlechte Publicity, trotz der 80.000 D-Mark Gage für Henze. Der für die Uraufführung engagierte Sänger Dietrich Fischer-Dieskau, der Star, kündigt ihm zu seinem Leidwesen die Freundschaft, die Deutsche Grammophon den Plattenvertrag. Doch auch sonst hat es Folgen. Antje Thumert.
5: Er hat dann erstmal lange in dem deutschsprachigen Musiksystem keine Aufträge mehr gekriegt. War sozusagen eine Art Einschnitt, eben dass er wirklich einfach psychisch sehr am Boden war durch diese Geschichte. Das hat ihn unheimlich mitgenommen. Er ist dann sozusagen ein bisschen da zwischen alle Fronten gekommen, indem die Studenten ihm vorgeworfen haben, dass er Bourgeois sei, dass er in dem etablierten Musiksystem sich da eingerichtet hätte und die Opernhäuser sozusagen die oberen Schichten bedienen und gleichzeitig sagt, er sei kommunistisch unterwegs.
0: Das Floß der Medusa ist ein Stück seiner Zeit. Dennoch hat es gerade in unserer Gegenwart an Aktualität gewonnen. Ein Floß auf dem Mittelmeer, Menschen, die um Hilfe rufen. Camilla Nylund, Sopranistin, stellt Fragen, die sich umso mehr aufdrängen, jedes Mal, wenn das Werk zur Aufführung kommt.
6: Dieses Stück ist ja immer noch gegenwärtig. Wie können wir helfen? Wie können wir reagieren? Wie können wir agieren? Wie kommen wir zusammen in unsere Welt?

0: Camilla Nylund in der Rolle von La Morte in einer Produktion des Südwestrundfunks aus dem Jahr 2017. Peter Oetwösch hat das SWR-Symphonieorchester, das SWR-Vokalensemble und den WDR-Rundfunkchor dirigiert. Nach außen hin wirkt Henze oft entschlossen, kämpferisch, stark. Mit seiner geschickten Rhetorik und seiner Schlagfertigkeit weiß er genau, wie er wirken und rüberkommen möchte. Seine autobiografischen Texte sind ebenfalls pointiert formuliert, liefern den Konflikten oft noch zusätzlichen Zündstoff. Die privaten Kassetten für Torben Hardenberg hingegen lassen auch den zärtlichen, verspielten und verletzlichen Menschen erkennbar werden. Ganz ohne Anlass spricht er während der Kassettenzeit seit Anfang der 80er Jahre zum ersten Mal, wie er sagt, von seiner Einsamkeit.
1: A kind of happiness is missing in the center. I'm basically not happy.
2: In mir fehlt eine Art Glück. Ich bin unglücklich. Manchmal scheint es so, weil es nimmt mir das Wissen um die tief verwurzelte Einsamkeit und Unzufriedenheit. Das ist das erste Mal, dass ich in diesen Worten zu dir davon spreche. Verzeihst du mir, wenn auch ich dir etwas sehr Intimes über mich erzähle?
1: This is the first time I speak to you in these terms about it. But you will forgive me if I tell you something very intimate about myself too.
0: Henze lebt zurückgezogen in Italien. Auf seinem Anwesen verschanzt er sich hinter hohen Mauern und blickdichten Hecken. Henze sucht diese Isolation. Sie ist Voraussetzung für das Entstehen seiner Kunst.
3: When you have pain, when you have great pain in your soul, you must keep it.
2: Wenn du großen Schmerz in deiner Seele hast, musst du ihn für dich behalten. Du kannst ihn den Winden erzählen.
3: This pain is your pain.
2: Dieser Schmerz ist dein Schmerz, deine Traurigkeit ist deine Traurigkeit. Und daraus wird etwas wirklich Schönes werden.
3: And it will turn into something really beautiful.
0: Diese selbstformulierte Trostformel steht zugleich auch für seine Arbeitsweise. Verifizieren lässt sich das auch an einem ganz bestimmten Werk Henzes, Tristan. Es ist Herbst 1973. In Rom stirbt Ingeborg Bachmann, die Dichterin für unter anderem 6 seiner Opern, die Frau, mit der er zeitweise zusammengelebt und über eine Heirat nachgedacht hatte. Wenige Wochen zuvor ist bereits Winston Hughes Orden gestorben, der Librettist der Bassariden. Und in Santiago de Chile hat sich nach dem Militärputsch Salvador Allende das Leben genommen, der Präsident, in dem Henze die Hoffnung auf eine sozialistische Gesellschaft verkörpert sah. 3 Verluste in einem Herbst, der private und der politische, als Einklangsparallele. Der Tristan wird zur musikalischen Reflexionsebene. Henze greift akkordisch auf Wagner zurück, lässt mit Renaissance-Instrumenten die alte florentinische Weise Lamento di Tristano einspielen, Tristans Klage, und findet dann eine äußerste Form des Ausdrucks, die er selbst so bezeichnet.
2: An die Barrieren der Konzertmusik sprengender Todesschrei der ganzen leidenden Welt.

In der Partitur bricht an dieser Stelle sozusagen die gängige Notenschrift zusammen, reicht nicht mehr aus, um das Leid zu notieren. Statt Noten, die Tonhöhen angeben, zieht Henze Wellenlinien über das Papier. Die Musik gerät buchstäblich außer sich. Im Schlusssatz verstummt dann das Soloklavier, ein elektronisch verstärkter Hundeherzschlag setzt ein und eine Kinderstimme spricht das Tristan-Epos Gottfrieds von Straßburg in englischer Übersetzung.

Der Tristan war in einer Aufnahme von 1973 zu hören, mit Homero Franzesch am Klavier und dem WDR-Symphonieorchester. Auch wenn Henze selbst immer wieder angab, kein guter Dirigent zu sein, hat er diese Aufnahme selbst geleitet. Auch in den 4 weiteren Jahrzehnten von Henzes Leben bleibt die Arbeit sein treuer Begleiter. Aus den zahlreichen Stücken herausgegriffen wird die 7. Symphonie 1984 sein vielleicht deutschestes Stück. Mit Hölderlin im Turm, preußischem Drill und Wahnsinn. In den 90ern folgen die 8. und die 9. und damit einhergehend eine erneute Auseinandersetzung mit der deutschen Vergangenheit, die ihn seit der Kindheit nicht loslässt. 2012 stirbt Hans-Werner Henze in Dresden. Er wird 86 Jahre alt. Die permanente Suche nach dem Schönen ist bis zum Schluss ein weiteres Lebensmotiv und sie führt zu einem Widerspruch, der sich nicht auflösen lässt und der auch nicht aufgelöst werden muss. Denn die Geschichte vom verkannten Außenseiter erzählt nur die eine Hälfte. Henze, der Boulez, Nono und Stockhausen 1957 aus dem Saal getrieben hat, ist derselbe, der die großen Aufträge bekommt von den Salzburger Festspielen, von den Berliner Philharmonikern, von Simon Rattle. Der Geächtete von 1968 ist 20 Jahre später der Gründer einer eigenen Biennale, der Lehrer einer ganzen Komponistengeneration, hochgeehrt, gut bezahlt, umgeben von hohen Mauern in seiner Villa. Henze war beides, der Angefeindete und der Gefeierte. Bei ihm gehören diese Widersprüche zum Werk dazu. Ein Musiker, der sein Werk als unmittelbare Reaktion auf seine Zeit verstanden hat, der Diskurs und Streit nicht gescheut, sondern für notwendig gehalten hat. Er würde gerade in unseren weltweit so konfliktreichen Zeiten heute allenthalben Anknüpfungs- und zugleich Reibungspunkte finden. Was bleibt, ist deshalb nicht das Bild des Märtyrers, es ist das eines Künstlers, der mit seiner Kunst regelmäßig dorthin gegangen ist, wo es wehtut. Auch dann, wenn er es sich längst hätte bequem machen können, und genau das macht ihn unter dem Strich seines Lebens für mich aktuell.

0: Das war der zweite und beschließende Teil, Paradoxien eines Idealisten, Hans-Werner Henze zum 100. Mein Name ist Philipp Quiring, Redakteur ist Anselm Tschibinski. Zum Abschluss noch einmal Musik aus den späten Jahren. Orpheus hat in der Hölle immer gesungen. In der 9. Symphonie tut das der Rundfunkchor Berlin. Texte nach Anna Segers Roman Das siebte Kreuz über 7 Häftlinge, die aus einem Konzentrationslager fliehen. Der Text stammt von Hans-Ulrich Treichel und er beginnt so.
1: Nur weiter. Luft. Keine Luft. Ich habe Angst.

Es ist die Stimme des Fliehenden und sie bleibt es über eine knappe Stunde. Henze selbst hat sein Werk eine Apotheose des Schrecklichen und Schmerzlichen genannt und es den Helden und Märtyrern des deutschen Antifaschismus gewidmet. Im letzten Satz wird die Rettung herbeigesehnt.

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2: Die Nachrichten mit Michael Treis. Guten Abend. Die CDU hat bei den Landtagswahlen in Mecklenburg-Vorpommern und Berlin große Verluste hinnehmen müssen. In Mecklenburg-Vorpommern ist sie gar nicht mehr im Landtag vertreten, weil sie knapp an der 5%-Hürde gescheitert ist. In Berlin ist die CDU nur noch zweitstärkste Kraft. Dagmar Pepping aus dem ARD-Hauptstadtstudio berichtet, wie die Partei reagiert.
3: Der Kanzler sehe die Wahlergebnisse als dramatische Zäsur. Die Stimmung im Parteipräsidium am Abend sei ernst gewesen, berichtete CDU-Bundesschatzmeister Mittelberg in der ARD-Sendung Mioska. In einem Statement, kurz nach den ersten Prognosezahlen für Mecklenburg-Vorpommern und Berlin, hatte Merz gesagt, Reformen müssten kommen. Dafür übernehme er die Verantwortung und machte klar, dass er als CDU-Vorsitzender und Kanzler weitermachen will. Zu diesem Zeitpunkt lag die CDU in Mecklenburg-Vorpommern noch über der 5%-Hürde.
2: Siegerin der Wahl in Mecklenburg-Vorpommern ist die AfD. Sie holt gut 38%. Dahinter auf Platz 2 steht die SPD mit Ministerpräsidentin Schwesig.
4: Wir haben von Anfang an daran geglaubt, dass es möglich ist, der in Ostdeutschland und in ganz Deutschland sehr starken AfD etwas entgegenzusetzen.
2: Schwesig kann vermutlich Regierungschefin bleiben in einem Bündnis mit Linken und Grünen. Siegerin der Wahl in Berlin ist dagegen die Linke vor der CDU und der AfD. Aus Berlin Kirsten Buchmann.
5: Die Linke hat ihr Ergebnis gegenüber der vorherigen Wahl auf mehr als 25% verdoppelt. Mit Grünen und SPD könnte sie künftig ein Dreierbündnis eingehen, mit der linken Politikerin Elif Ehreib an der Spitze der Landesregierung. Falls das BSW nicht im Landesparlament vertreten ist, hätte auch eine CDU-geführte Regierung mit Grünen und SPD eine Mehrheit. Die AfD legt auf rund 16% zu. Die Mehrheiten im Berliner Abgeordnetenhaus sind neu verteilt. Bisher regierte in Berlin eine schwarz-rote Koalition mit dem regierenden Bürgermeister Kai Wegner als Regierungschef.
2: Und auch das ist gerade Thema. In Russland ist nach der dreitägigen Parlamentswahl die Partei von Präsident Putin wie erwartet zur Siegerin erklärt worden. Laut Hochrechnungen kam sie auf gut 57%. Italiens Regierungschefin Meloni hat ein Burka- und Niqab-Verbot an den Schulen angekündigt. Außerdem soll die Anzahl ausländischer Schülerinnen und Schüler je Klasse begrenzt werden. In der Fußball-Bundesliga hat der SC Paderborn den ersten Saisonsieg geschafft, zu Hause gegen Hoffenheim mit 3:1. Zuvor war das Aufsteigerduell zwischen Schalke und Elversberg 0:0 zu Ende gegangen. Das war WDR aktuell. Und das Wetter in Nordrhein-Westfalen. Die Nacht ist trocken, bei Tiefstwerten zwischen 11 und 6 Grad. Tagsüber gibt es viele Wolken, stellenweise kommt aber auch mal die Sonne durch. In Rheine dazu bis 18 Grad, in Bergheim 19 Grad und bis zu 20 Grad werden in Kleve erreicht. Morgen dann ähnliches Wetter, erst zum Donnerstag ist wieder etwas Regen möglich. Die Zeit gleich 0:03 Uhr.
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7: Mit Sven Knappe am Mikrofon. Guten Abend und herzlich willkommen. Wir starten wie gewohnt mit Aufnahmen aus den Archiven des Mitteldeutschen Rundfunks in die neue Woche. Bis zu den 2 Uhr Nachrichten begleiten uns die Staatskapelle Dresden, das Hallensia-Quartett, die Pianistin Simone Dinnerstein und das MDR-Sinfonieorchester. Die Dresdner Staatskapelle schickt uns zu Beginn auf eine Reise in den Nordwesten Europas und spielt die schottische Sinfonie von Felix Mendelssohn-Bartholdy. Die Leitung hat Sir Colin Davis.

Die Staatskapelle Dresden spielte unter der Leitung von Sir Colin Davis die Sinfonie Nummer 3, die Schottische von Felix Mendelssohn Bartholdy. Mit geistlicher Kammermusik geht's im ARD-Nachtkonzert weiter. Wir hören das Offertorium für Violine und Klavier von Franz Liszt, zelebriert von Friedemann Eichhorn und Rolf-Dieter Ahrens.

Der Geiger Friedemann Eichhorn und der Pianist Rolf-Dieter Ahrens boten das Offertorium für Violine und Klavier von Franz Liszt. Und lateinisch machen wir auch weiter mit dem Werk Fratres, Brüder von Arvo Pärt aus Estland. Es handelt sich um dreistimmige Musik, geschrieben 1977 ohne feste Besetzung und wurde als, Zitat, hypnotisierende Variationen über ein sechstaktiges Thema beschrieben, die hektische Aktivität und erhabene Stille kombinieren und Pärts Beobachtung, dass der Augenblick und die Ewigkeit in uns kämpfen, auf den Punkt bringen. Zitat Ende. Christian Järvi dirigiert das MDR-Sinfonieorchester.

Fratres, Brüder, eine Komposition von Arvo Pärt, vorgestellt vom MDR-Sinfonieorchester unter Christian Järvi. Hier ist das ARD-Nachtkonzert, präsentiert von BR Klassik mit Kammermusik von Karl Löwe, der als pommerscher Balladenkönig gilt und 46 Jahre in Stettin lebte. Löwes Streichquartett in F-Dur aus dem Opus 24 intoniert das Hallensia-Quartett.

Das Hallensia-Quartett interpretierte das Streichquartett Opus 24 Nummer 2 von Karl Löwe im ARD-Nachtkonzert. Nach dem Bach-Choral »Ihr Gestirn, ihr hohen Lüfte« komponierte der US-Amerikaner Philip Lesser im Jahr 2013 sein Klavierkonzert »The Circle and the Child«. Hier eine Aufnahme mit der Pianistin Simone Dinnerstein und dem MDR-Sinfonieorchester unter Christian Järvi.

The Circle and the Child. Ein Klavierkonzert von Philipp Lesser, gespielt von der Pianistin Simone Dinnerstein und dem MDR-Sinfonieorchester. Die Leitung hatte Christian Järvi. In den vergangenen beiden Stunden brachten wir Aufnahmen aus den Archiven des Mitteldeutschen Rundfunks. Nach den 2 Uhr Nachrichten geht's weiter mit Musik von Wolfgang Amadeus Mozart, Ludwig van Beethoven und Johann Nepomuk Hummel.

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1: Die Nachrichten mit Michael Treis. Guten Morgen. Bei der Landtagswahl in Mecklenburg-Vorpommern hat die AfD die meisten Stimmen geholt. Laut vorläufigem Ergebnis holt sie gut 38%. Grund zur Freude bei AfD-Chef Chrupalla.
2: Wir haben in Mecklenburg-Vorpommern mehr als verdoppelt einen sensationellen Wahlkampf gemacht und auch ein sensationelles Ergebnis eingefahren. Wir sind ganz klar Wahlsieger und damit auch den Regierungsauftrag.
1: Der AfD-Spitzenkandidat Holm hat angekündigt, mit allen Parteien sprechen zu wollen. Die haben aber alle eine Zusammenarbeit abgelehnt. Rechnerisch möglich wäre in Mecklenburg-Vorpommern ein Bündnis aus SPD, Linken und Grünen. Ministerpräsidentin Schwesig, die mit ihrer SPD knapp hinter der AfD liegt, kann also vermutlich Regierungschefin bleiben. Siegerin der Wahl in Berlin ist dagegen die Linke, vor der CDU und der AfD. Aus Berlin Kirsten Buchmann.
3: Die Linke hat ihr Ergebnis gegenüber der vorherigen Wahl auf mehr als 25% verdoppelt. Mit Grünen und SPD könnte sie künftig ein Dreierbündnis eingehen, mit der linken Politikerin Elif Ehreib an der Spitze der Landesregierung. Falls das BSW nicht im Landesparlament vertreten ist, hätte auch eine CDU-geführte Regierung mit Grünen und SPD eine Mehrheit. Die AfD legt auf rund 16% zu.
1: Großer Verlierer bei den beiden Wahlen ist die CDU. In Mecklenburg-Vorpommern ist sie